Pfingstferien vorbei. Also ich hoffe, dass uns jetzt keine Schülerinnen und Schüler zuhören, die hoffentlich jetzt alle schön schlafen und dann gleich in ein paar Stunden frisch aufwachen und motiviert in eine neue Schulwoche starten, die zum Glück sehr kurz sein wird. Ja, Mittwoch, Donnerstag, Freitag, dann schon wieder Wochenende und nächste Woche auch schon wieder ein Feiertag am Donnerstag.

0: Hallo, Tag zusammen. Ich weiß nicht, habt ihr schon euren Sommerurlaub gebucht? Wer von euch geht auf eine Kreuzfahrt? Ist der Reisetrend immer noch? Ich würde es ja auch mal ab und zu mal machen, aber meine Frau sagt, nee, kein Bock da drauf, mit 3000 Leuten auf so einem Kahn da zusammengefercht sein und alle kommen aus Deutschland. Hilfe. Ja, die Zahl der Kreuzfahrtgäste mit Abfahrt in Deutschland ist im vergangenen Jahr auf einen Rekord von 1,5 Millionen Urlaubern gestiegen. Und da gibt es vor allem ein Urlaubsziel vieler, sagt Kreuzfahrtexperte Matthias Mohr.
1: Von Deutschland aus ist natürlich ein Highlight Norwegen. Das ist auch mein Favorit, definitiv, weil die Landschaft einfach traumhaft ist. Es gibt so ein paar andere Routen noch, die man ab Deutschland fahren kann. Also zum Beispiel Richtung England, Richtung Frankreich. Ja, das machen viele halt, weil es unkompliziert ist, weil das dann eben eine Reise ist, die man ab Hamburg machen kann.
0: Ja, beliebt sind auch sogenannte Festival-Cruises. In diesem Jahr gibt es da zum Beispiel Kreuzfahrten mit Malestar, Mia Julia, Andrea Berg, Howard Carpendale, Maite Kelly, Beatrice Egli. Hier alles, was sonst bei Florian Silbereisen auftritt, die sind da. Modern Talking Star Thomas Anders, den haben sie auch nochmal rausgekramt. Und es gibt die Full Metal Cruise. Das finde ich ja ganz interessant. Europas größte Kreuzfahrt für Heavy-Metal-Music-Fans.
1: Das machen die Reedereien dann besonders gerne, weil das eben viele Leute an Bord bringt, die noch nie auf Kreuzfahrt waren. Es gibt für alle möglichen Zielgruppen gibt es Spezialkreuzfahrten, also für Veganer, für Schwule und so weiter. Also das ist ein ganz großer Markt.
0: Ja, und dann gibt es ja die zwei großen Anbieter in Deutschland, AIDA und Mein Schiff, da wird Deutsch gesprochen. Und die unterscheiden sich allerdings, vor allen Dingen im Restaurantkonzept, sagt Experte Matthias Mohr.
1: Beim größten Anbieter AIDA ist es so, dass ich in erster Linie mein Abendessen zum Beispiel in Buffet-Restaurants zu mir nehme. Das ist natürlich dann ein anderes Flair, als wenn ich jetzt beim zweiten auf dem deutschen Markt, also bei Mein Schiff, wenn ich da nun abends esse, da bin ich dann in einem Restaurant mit Bedienung, bekomme 5 Gänge am Platz serviert. So, das hat schon so einen anderen Charakter.
0: Ja, übrigens, für Einsteiger empfiehlt Matthias Mohr, die erste Kreuzfahrt über ein spezialisiertes Reisebüro zu buchen, weil es eben etwas komplexer ist als ein Hotelurlaub. Also Kreuzfahrten immer beliebter und ein paar Sachen muss man da beachten, hat uns Matthias Mohr erzählt. Vielen Dank.
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0: Das Wetter.
1: Das ist eine angenehme Nacht. 11 bis 16 Grad, da kann man fast draußen schlafen oder so, ne? Also relativ mild für eine Mainacht. Nachher geht es dann wieder richtig hoch, aber nicht so heiß wie in den letzten Tagen. Also wir erreichen keine Werte mehr über 30 Grad. 28 Grad, Top-Temperatur nachher im Tagesverlauf. Dazu wieder den ganzen Tag Sonnenschein, keine Wolke, logischerweise auch kein Regen. Und das geht auch am Donnerstag und am Freitag so weiter.
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2: Hier die aktuelle Verkehrslage. A3 Köln-Oberhausen zwischen Solingen und Mettmann, dichter Verkehr, 10 Minuten Zeitverlust. Weiterhin auf der A4 Köln-Olpe zwischen Reichshof-Bernhoestadt und Kreuz-Olpe-Süd. 6 Kilometer stockender Verkehr, 5 Minuten Verzögerung. Zusätzlich auf der A44 Kassel-Dortmund zwischen Kreuzwerl und Unna-Ost. 1 Kilometer zähfließender Verkehr, 9 Minuten längere Fahrzeit. Und darüber hinaus auf der A448 Dortmund-Witten Bochum West zwischen Kreuz Dortmund Witten und Wittenstockum 3 Kilometer Stau. Wir wünschen allen unterwegs gute Fahrt.
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1: Schöne Nacht mit uns. Wer heute keine Lust auf Sport hat nachher, ja, da rennt ihr ja bei mir eine offene Tür ein, wobei Rennen ist viel zu anstrengend. Ihr geht bei mir durch eine offene Tür. Aber wir können nichts dafür, ab und zu mal faul zu sein, keinen Bock auf Sport zu haben. Es liegt an den Höhlenmenschen. Da hat sich nämlich unser Gehirn entwickelt. Das empfindet Sport als anstrengend und nicht erholsam. Also wenn wir nicht von Tieren bedroht werden oder Tiere fangen müssen, dann lassen wir es gerne mal. Ja? Das sagt unser Gehirn immer noch. Vielen Dank, Höhlenmenschen. Also, ich gehe erst wieder ins Fitnessstudio, wenn mich ein Säbelzahntiger dahin jagt. Vorher macht es ja keinen Sinn, sagt mein Gehirn. Ich wünsche euch eine schöne Nacht. Vielleicht könnt ihr die entspannt angehen lassen. Jetzt mit Over the Rainbow hier.

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2: Jedes Jahr in England lassen sie so einen Käserattenberg runterrollen und dann rennen zahlreiche Menschen hinterher und probieren, dieses Käserad zu fangen. Das ist in dem Ort eine englische Tradition. Gut englischer Käse, sagt der Franzose. So einen Berg runterrollen, das ist das Beste, was du wahrscheinlich damit machen kannst. Aber ja, die würden auch nicht anfangen, da hinterher zu rennen, die Franzosen wahrscheinlich. Ja? Jährlich brechen sich da zahlreiche Teilnehmerinnen und Teilnehmer die Haxen. Am Ende darf man dann den Käse behalten. Also die machen das alles für so ein Käserad, ja. Und jetzt kommt das Beste. Ein Bayer, ein Deutscher, ja, Tom Kopke, 24 Jahre alt, hat jetzt zum dritten Mal diesen Wettbewerb gewonnen. Herzlichen Glückwunsch an dieser Stelle. Viel Spaß mit dem Käse. Er ist Bayer, was macht er damit? Einen ordentlichen Obersten.
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1: Ich bin Diana Kramer. Nach dem russischen Aufruf an ausländische Staatsbürger und Diplomaten, die ukrainische Hauptstadt Kiew zu verlassen, hat die EU den derzeit ranghöchsten Vertreter Russlands bei der EU einberufen. Auch Deutschland und andere EU-Länder haben ihre jeweiligen russischen Botschafter einbestellt. Frage an Dieter Ebeling in Brüssel. Wie ist dieser Schritt zu bewerten?
2: Also die EU spricht von einer nicht hinnehmbaren Eskalation durch Moskau. Russland müsse aufhören, die Zivilbevölkerung der Ukraine zu bombardieren und sich stattdessen auf sinnvolle Friedensgespräche einlassen. Besondere Sicherheitsvorkehrungen für Diplomaten gibt es nicht in Kiew. Aber sie sind ebenso wie die ukrainischen Bürger natürlich daran gewöhnt, dass Russland ständig zivile Ziele angreift. Der russische Parlamentspräsident Volodin jedenfalls hat jetzt ja sogar mit dem Einsatz von Massenvernichtungswaffen gedroht.
1: Vielen Dank, Dieter Ebeling nach Brüssel. Der gesetzlichen Krankenversicherung droht ein Milliardendefizit. Die Bundesregierung arbeitet deshalb an einer Reform. Nun ist eine weitere Erhöhung des Beitragssatzes für Kinderlose um 0,1 Prozentpunkte im Gespräch.
3: Kinderlose Versicherte ab 23 Jahren müssten dann einen Pflegebeitragssatz von 4,3% zahlen. Für versicherte Mütter und Väter würden die Sätze gleich bleiben, also bei 3,6% bei einem Kind und entsprechend kleineren Beiträgen bei mehr Kindern. Gesundheitsministerin Wagen wollte die Pläne nicht bestätigen, sondern kündigte ein Gesamtkonzept an. Das wünscht sich auch der Koalitionspartner SPD. Es sei legitim, unterschiedliche Stellschrauben zu diskutieren, das ersetze aber keine umfassende Reform, hieß es. Ursula Winkler, Nachrichtenredaktion.
1: Schwellungen an den Beinen, Blutergüsse an den Händen. Donald Trumps Gesundheitszustand sorgt immer wieder für Spekulationen. Jetzt hat sich der US-Präsident seiner turnusmäßigen ärztlichen Untersuchung unterzogen. Alles sei perfekt verlaufen, schrieb er danach auf seiner Plattform Truth Social. Genauere Informationen gab das Weiße Haus bislang nicht bekannt. Der mit 120 Millionen Euro maximal gefüllte Euro-Jackpot ist geknackt. Ein Lottospieler oder eine Tippgemeinschaft aus Tschechien haben die richtigen Zahlen getippt, teilte Westlotto am Abend nach der Ziehung in Helsinki mit. In der zweiten Gewinnklasse gab es auch mehrere Gewinner in Deutschland. 4 Millionen Euro gehen jeweils nach NRW und Thüringen und zweimal nach Sachsen.
4: Das Wetter.
5: Jetzt in der Nacht klar und trocken, im Norden zum Tagesstart ja auch mal wolkiger, das dann bei 16 bis 11 Grad. Der Mittwoch wird dann wieder sehr sonnig, bleibt auch trocken, weiter kaum eine Wolke da am Himmel zu sehen und das dann heute bei 22 bis 28 Grad.
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6: A3 Köln-Oberhausen zwischen Solingen und Mettmann, 2 Kilometer Stau, 12 Minuten Zeitverlust. Und A448 Dortmund-Witten-Bochum-West zwischen Kreuz Dortmund-Witten und Witten-Stockum, 3 Kilometer stockender Verkehr. Wir wünschen allen unterwegs gute Fahrt.
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5: Ja, und geht direkt weiter durch die Nacht jetzt mit Tate McRae und Greedy. Angenehme Nacht zusammen.

0: Lutricia McNeil. Ich weiß, jetzt um kurz nach drei ist das jetzt gerade so der Moment, ne, wo man die Bude mal so ein bisschen durchlüften kann. Ja, Wahnsinnstemperaturen da auch am letzten Pfingstwochenende. Und genau so geht's ja auch erstmal weiter. Wir freuen uns. Oder vielleicht doch nicht. Also, wir haben euch mal gefragt, ab welcher Temperatur sagt ihr so, Dankeschön, reicht?
1: 24 Grad, weil ich das angenehm finde, wenn es so ein bisschen kühler ist, dass man auch Sport machen dran draußen entspannt, ohne die ganze Zeit sich so kaputt zu schwitzen.
2: Oh, alles ab 25 Grad ist zu viel. Man schwitzt nur, man kann gar nichts machen. Man will eigentlich nur drin sein die ganze Zeit.
3: Also 30 Grad wäre das schon das Höchste, würde ich sagen.
4: Ich bin ein Hitzefreund. Da muss viel passieren, bis es mir persönlich zu heiß ist.
5: Wir arbeiten an der Schule, in der Klasse, wenn es halt drinnen sehr, sehr warm ist und man das Gefühl hat, man kann sich nicht nur konzentrieren, genau. Und möchte lieber nur noch an den See und nicht mehr arbeiten. Ja. Dann ist es zu heiß.
0: Na dann, ne? Jetzt wird es noch mal ein bisschen wärmer in dieser Woche. Also Leute, viel trinken, eincremen, Kappe auf. Ich meine, ihr kennt ja das Programm.
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0: Das Wetter.
1: Und da geht's jetzt weiter klar und trocken durch diese Nacht. Der Mittwoch, der kommt dann wieder sehr sommerlich um die Ecke. Einige Regionen, die können bei 22 Grad mal so ein bisschen durchatmen. Ansonsten, ja, schwitzt NRW wieder bei maximal 28 Grad.
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2: A2 Hannover-Dortmund zwischen Gütersloh und Rheda-Wiedenbrück. 1 Kilometer Stau, 9 Minuten Zeitverlust. Und A448 Dortmund-Witten-Bochum-West zwischen Kreuz Dortmund-Witten und Witten-Stockum. 3 Kilometer stockender Verkehr. Wir wünschen allen unterwegs gute Fahrt.
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1: Ja, und so einen kleinen musikalischen Abstecher ins Jahr 2012, den machen wir jetzt zusammen mit Britney Spears und Will.i.am. Bring the action.

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0: Ja, die habt ihr erkannt, Taylor Swift und der Titel habe ich nicht erkannt oder was? 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
1: Ich bin Diana Kramer. Bundesfamilienministerin Karin Prien will die Einkommensgrenze beim Elterngeld trotz Spardruck nicht antasten. Daran wolle sie nichts verändern, sagte Prien im Deutschlandfunk. Die Koalition will allerdings wegen der angespannten Finanzlage im Haushalt für das kommende Jahr auch sparen.
2: Klartext von der zuständigen Ministerin. Die Rahmenbedingungen in Deutschland müssen Familien mehr Lust auf Kinder machen. Das sagt Karin Prien. Sie würde sogar gerne die Mindest- und Höchstsummen beim Elterngeld anheben. Das sind in der Regel 65% des vorherigen Nettolohns, mindestens 300 und höchstens 1.800 Euro pro Monat. Gespart werden sollte an anderer Stelle. Da nennt sie die Stichworte Partnerschaftlichkeit und Bezugsdauer. Thomas Thonfeld, Berlin.
1: Das iranische Außenministerium hat die jüngsten US-Angriffe als groben Verstoß gegen die Waffenruhe verurteilt und mit Vergeltung gedroht. Man werde keinen provokativen Akt unbeantwortet lassen, hieß es in einer Erklärung aus Teheran. Das US-Militär hatte zuvor nach eigenen Angaben im Süden des Landes iranische Raketenstellungen sowie Boote angegriffen, die in der Straße von Hormuz Minen verlegen wollten. Die Gewerkschaft Verdi hat die Beschäftigten der Postbank von heute bis Samstag zu Warnstreiks aufgerufen. Hintergrund sind die laufenden Tarifverhandlungen. Betroffen von den Warnstreiks ist heute das Backoffice der Postbank, wo der Zahlungsverkehr geregelt wird.
3: Wer heute über sein Postbankdepot Aktien verkaufen will, da könnte die Bearbeitung vielleicht etwas dauern. Und wenn ausgerechnet der Backoffice-Mitarbeiter heute im Warnstreik ist, der meine Kreditanfrage prüft, dann wird sich die Antwort der Postbank in der Sache verzögern. Ab morgen gibt es auch Arbeitsniederlegungen in den Filialen. Verdi fordert für die Beschäftigten der Postbank 8% mehr Geld, mindestens aber 300 Euro mehr pro Monat. Verhandelt wird wieder am 15. Juni. Lea Matschulat, Nachrichtenredaktion.
1: Deutschland ist zu Beginn der kurzen Arbeitswoche ordentlich ins Schwitzen gekommen. Laut vorläufigen Daten des Deutschen Wetterdienstes war es gestern in Regensburg an der Donau mit 34 Grad Celsius bundesweit am wärmsten. In Neunkirchen-Wellesweiler im Saarland wurden 33,2 Grad gemessen, im baden-württembergischen Ulzbach 33,1 Grad.
4: Das Wetter.
5: Und da geht's jetzt weiter klar und trocken durch diese Nacht. Der Mittwoch, der kommt dann wieder sehr sommerlich um die Ecke. Einige Regionen, die können bei 22 Grad mal so ein bisschen durchatmen. Ansonsten, ja, schwitzt NRW wieder bei maximal 28 Grad.
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6: A2 Hannover-Dortmund zwischen Gütersloh und Rheda-Wiedenbrück. 1 Kilometer Stau, 17 Minuten Zeitverlust. Und A448 Dortmund-Witten-Bochum-West. Zwischen Kreuz Dortmund-Witten und Witten-Stockum. 4 Kilometer stockender Verkehr. Wir wünschen allen unterwegs gute Fahrt.
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5: Tja, und wir steigen ein in diese Stunde jetzt mit einem ganz großen 80er von U2. Ich bin Andreas Grunwald. Hallo zusammen.

0: das ja Nico Santos. Wir schieben direkt mal frisches Material hinterher. Was ist schon Liebe ohne ein gebrochenes Herz? Also diese Frage stellt sich aus Diss in ihrem neuen Song The Art of Letting Go, also auf Deutsch die Kunst des Loslassens. Und so melancholisch die Frage nach Liebe ohne Schmerz auch klingt, genauso geht es aus Diss um Zuversicht und Hoffnung, also darum, dass man zwar traurig über das Ende einer Beziehung ist, aber die guten Gründe für eine Trennung auch jetzt nicht wegromantisieren soll.
1: So it's about letting go.
2: Es geht ums Loslassen und vor allem darum, damit okay zu sein. Es geht um schöne Erinnerungen, Herzschmerz, Küsse, wie man als Mensch wächst und darum, dass du das alles nicht immer mit den Menschen erlebst, mit denen du es dir vorgestellt hast.
1: You were gonna do it with, but that's okay.
0: Ja, also die Selbstbefreiung von Trauer und Herzschmerz, dafür steht der Text. Und was den Sound betrifft, es klingt schon ein bisschen anders, diesmal akustischer als sonst. Wir hören mal rein in The Art of Letting Go, eine Hommage an das Weitermachen.
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0: Das Wetter.
1: Jetzt in der Nacht klar und trocken, im Norden zum Tagesstart ja auch mal wolkiger, das dann bei 16 bis 11 Grad. Der Mittwoch wird dann wieder sehr sonnig, bleibt auch trocken, weiter kaum eine Wolke da am Himmel zu sehen und das dann heute bei 22 bis 28 Grad.
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2: A2 Hannover-Dortmund zwischen Gütersloh und Reda-Wiedenbrück. 2 Kilometer Stau, 20 Minuten Zeitverlust. Und A448 Dortmund-Witten-Bochum-West zwischen Kreuz Dortmund-Witten und Witten-Stockum. 3 Kilometer stockender Verkehr. Wir wünschen allen unterwegs gute Fahrt.
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1: Und das mit Andreas Grunwald und gleich mit einem 80er von Alice Cooper. Jetzt erstmal die beiden hier, Yusuf Islam und Ronan Keating und Father and Son.
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1: Ich bin Diana Kramer. Die Pflegebeiträge für Kinderlose könnten erneut steigen. Nach Angaben aus Koalitionskreisen erwägt Gesundheitsministerin Nina Wagen im Zuge der Pflegereform für Menschen ohne Kinder eine Anhebung des Beitragszuschlags um 0,1 Prozentpunkte. Der Deutsche Gewerkschaftsbund kritisiert diese Pläne. Kinderlose zum wiederholten Male mit höheren Beiträgen dafür bestrafen zu wollen, dass sie aus welchen Gründen auch immer keine Kinder haben, löst die strukturellen Probleme der Pflegeversicherung absehbar nicht, sagte DGB-Vorstandsmitglied Anja Pehl dem RND. Das sei Diskriminierung ohne Not, sagte sie. Nach den Drohungen vor einem weiteren massiven Angriff auf die ukrainische Hauptstadt Kiew hat Moskau eine neue Eskalationsstufe im Ukraine-Krieg gezündet. Der Chef des russischen Parlaments Volodin hat der Ukraine mit dem Einsatz von Massenvernichtungswaffen gedroht.
2: Auslöser der martialischen Drohung ist ein Angriff des Kiewer Militärs auf ein Wohnheim im von Russland kontrollierten Teil der Ostukraine. Dabei waren mehr als 20 Menschen ums Leben gekommen. Russland hat schon mit schweren Angriffen auf Kiew selbst reagiert, unter anderem mit einer neuen Mittelstreckenrakete. Das Außenministerium drohte mit weiteren Attacken, nun der Parlamentschef sogar mit Massenvernichtungswaffen. Aus Moskau, André Berlin.
1: Für die deutsche Fußballnationalmannschaft startet heute die Mission Weltmeisterschaft. In Herzogenaurach trifft sich das Team zum Trainingslager. Dort will der Bundestrainer die ersten Grundlagen für den angestrebten WM-Titel legen.
3: Natürlich wollen wir Weltmeister werden. Diese Ansage machte Julian Nagelsmann vor knapp 2 Jahren nach dem EM aus, auch in Herzogenaurach. Hier will der Bundestrainer die taktischen und körperlichen Grundlagen schaffen für das XXL-Turnier. Viel Zeit dafür hat er aber nicht. Bis zum Mittag sollen die Spiele ankommen, bis Samstag bleibt das Team in Franken, am Tag danach geht es zum Länderspiel nach Mainz. Auch die Spieler aus Bayern und Stuttgart werden kommen, 4 Tage nach dem Pokalendspiel. Nur Kai Havertz fehlt, er steht mit Arsenal London im Champions League-Endspiel. Thomas Bremser, Sportredaktion.
1: Und noch diese Meldung vom Fußball. Die Spielvereinigung Greuther Fürth hat in der Relegation den Klassenerhalt in der zweiten Bundesliga geschafft. Fürth setzte sich im Rückspiel zu Hause 2:0 gegen Drittligist Rot-Weiß Essen durch.
4: Das Wetter. Und da geht's rein in einen sehr sommerlichen Mittwoch. Wird wieder sehr sonnig. Das bei Werten zwischen 22 und 28 Grad. Da können einige mal etwas durchatmen. Andere kommen wieder ins Schwitzen. Morgen wird's dann nochmal ähnlich schön. Das dann bei 23 bis 28 Grad.
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5: A2 Hannover-Dortmund zwischen Gütersloh und Reda-Wiedenbrück. 3 Kilometer Stau, 24 Minuten Zeitverlust. Und A448 Dortmund-Witten-Bochum-West zwischen Kreuz Dortmund-Witten und Witten-Stockum. 3 Kilometer stockender Verkehr. Wir wünschen allen unterwegs gute Fahrt.
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4: Ja, und was könnten wir denn mal Sommerliches hier in die Playlist drücken? Nehmen wir ihn hier, oder? Eros Ramazzotti geht immer. Starten jetzt erstmal mit Lost Frequencies. Ich bin Andreas Grunwald. Guten Morgen zusammen.

0: auch nochmal einen schönen guten Morgen an diesem Mittwoch.
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0: Da sprechen wir jetzt drüber, zusammen mit der Kollegin Natascha Wittmark. Natascha, guten Morgen.
2: Guten Morgen.
0: Das Wichtigste direkt mal zuerst, weil ja gestern ja schon so viele gemeckert haben. Es wird heute noch mal warm, noch mal sonnig, aber jetzt nicht ganz so heiß wie gestern, ne?
2: Ja, die Temperaturen bleiben heute tatsächlich unter 30 Grad. Im Norden von NRW ist es auch deutlich kühler als im Süden. Kann man das so sagen bei den Temperaturen?
0: Absolut. Unterstreiche ich so.
2: Und 22 Grad werden es da im Norden von NRW, im Rheinland bis zu 28 Grad.
0: Also ausreichend, ne, dass sie in Hamm da nicht frieren müssen. Ja. Da startet heute das große Klimaprotestcamp.
2: Genau, das wurde ja in den letzten Tagen schon aufgebaut im Lippepark. Und heute ist der offizielle Start. Unter dem Motto Gemeinsam gegen Gas finden da bis Samstag Vorträge und Protestaktionen gegen den Ausbau von Gaskraftwerken statt. Zelte für bis zu 1500 Menschen wurden aufgestellt. Viele Anwohner lassen Aktivisten aber auch bei sich privat übernachten.
0: Okay, und wir wissen, unsere Nationalmannschaft, die schläft ab heute auch nicht mehr zu Hause.
2: Genau, unsere Nationalelf, die zieht heute ins WM-Trainingslager ein in Herzogenaurach. Und passend zum Thema Fußball noch, heute ist auch die Premiere der Netflix-Doku über Lukas Podolski im Rhein-Energiestadion. Ab nächster Woche Donnerstag kann man die Doku dann auch ganz normal über Netflix streamen.
0: Wunderbar. Außerdem sind wir mittendrin in unserer Themenwoche Kreuzfahrten, das Thema. Die sind ja im Moment total am Boom. Laut Studien auch bei der Gen Z, da sprechen wir heute auch noch drüber bei uns im Programm.
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0: Das Wetter.
1: Bisschen Abkühlung und mal die Wohnung etwas durchlüften. Das wäre jetzt ein guter Zeitpunkt, bevor der Mittwoch dann wieder hochsommerlich weitermacht. Es bleibt heute zwar bei Temperaturen mal unter 30 Grad, wird mit 28 Grad aber auch wieder sehr warm.
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2: A2 Hannover-Dortmund zwischen Gütersloh und Reda-Wiedenbrück. 3 Kilometer Stau, 40 Minuten Zeitverlust. Und A448 Dortmund-Witten-Bochum-West zwischen Kreuz Dortmund-Witten und Witten-Stockum. 3 Kilometer stockender Verkehr. Wir wünschen allen unterwegs gute Fahrt.
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1: Und ja, ich weiß, es ist ein bisschen hart, ne, morgens um 5:30 schon das Saxophon da aus dem Keller zu holen, aber irgendwie müssen wir euch ja wach kriegen. Versuchen wir jetzt mit Alexandra Stan. Ich bin Andreas Grunwald. Guten Morgen.

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0: Meredith Brooks ist das und Bitch. Habe ich gerade eben noch gefragt, wie alt ist die Bitch eigentlich? Also der, ihr wisst schon, was ich meine. Fast 30 Jahre alt, die Nummer. Gleich neue Musik bei uns von Tim Bensko. Kopf hoch.
1: Augenblick mal. Samuel Rösch heißt der Gewinner von The Voice of Germany aus dem Jahr 2018. Das ist schon eine ganze Weile her, aber Samuel ist immer noch kräftig aktiv und schreibt berührende Songs.
2: Irgendwann im letzten Jahr habe ich mal mit unserer Tochter über das Thema Himmel geredet. Und wir haben so über den Himmel gesprochen als ja, der Ort, wo Vögel sind, der Ort, wo die Wolken sind.
3: Ich glaub,

0: irgendwann kamen wir auch auf das Thema Gott zu sprechen. Und ich habe gemerkt, dass es für sie nicht so eine zufriedenstellende Antwort war, dass Gott irgendwie im Himmel ist. Und dass das irgendwie was anderes ist, wie der Ort, wo die Vögel sind und die Wolken sind. Aber so richtig sind wir da noch nicht auf ein Ergebnis gekommen. Und es hat mich nicht losgelassen.
1: Ja, weil es einen Ort gibt, wo mein Zuhause liegt, tut mein Herz nicht mehr so weh.
2: Samuel Rösch macht uns mit seinem Song Stückchen Himmel tatsächlich ein bisschen den Himmel auf. Und sein Glaube an Gott ist ermutigend und ansteckend.
0: Im Chorus heißt es ja, ich glaube, ein Stückchen Himmel steckt in jedem von uns drin. Und ich glaube, viele Leute können das nicht glauben, dass etwas Schönes, etwas absolut Vollkommenes, etwas Perfektes in uns drin ist. Und Leute oft ein sehr negatives Bild von sich selbst haben. Und ich glaube da fest dran, dass ein Stückchen Himmel in jedem Einzelnen von uns ist.
2: Daniel Harter von der Evangelischen Kirche für Augenblick mal.
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1: Mit Danny Hoppe. Guten Morgen. Wer Kunde bei der Postbank ist, braucht von heute bis Samstag mehr Geduld. Denn die Gewerkschaft Verdi hat zu Warnstreiks dort aufgerufen. Hintergrund ist der festgefahrene Tarifstreit. Darin geht es vor allem um mehr Geld und klare Regeln für den Einsatz von KI. Marc Weiß hat mehr dazu.
2: Heute soll erstmal nur das Backoffice vom Streik betroffen sein. Hier werden die Bankgeschäfte, wie zum Beispiel der Zahlungsverkehr, abgewickelt. Ab morgen wird der Streik dann vermutlich für Kunden spürbarer, denn dann sind die Beschäftigten in den Postbankfilialen und den Callcentern zum Warnstreik aufgerufen. Verdi fordert für die etwa 9.000 Beschäftigten 8% mehr Geld, mindestens aber 300 Euro pro Monat. Azubis sollen 200 mehr bekommen. Die Bank bietet bisher 2,4% in diesem und nochmal 2,3% dann im nächsten Jahr. Die Gewerkschaft wirft der Postbank vor, nur im Sinne der Aktionäre, nicht aber der Mitarbeiter zu handeln. Außerdem will Verdi verbindliche Zusagen zur Sicherung von Beschäftigung und Standorten und verbindliche Qualifizierungsmaßnahmen zum Einsatz von künstlicher Intelligenz. Hintergrund ist hier die Angst vor Jobverlust durch KI. Laut einer Umfrage für Verdi machen sich aktuell 28% der Bankbeschäftigten wegen der KI Sorgen um ihren Job.
1: Und jetzt weitere Meldungen im Überblick. Das Bundeskabinett will heute eine schnellere Bauplanung der Kommunen auf den Weg bringen. Bundesbauministerin Hubert stellt dafür ein Gesetz vor. Es soll Städten und Gemeinden außerdem den Kampf gegen verwahrloste Schrottimmobilien erleichtern und im Extremfall auch Enteignungen erlauben. In Deutschland gibt es immer mehr Superreiche, also Menschen, die umgerechnet mehr als 100 Millionen Dollar besitzen. Das hat die Unternehmensberatung Boston Consulting Group herausgefunden. Demnach besitzen 5000 Superreiche mehr als ein Viertel des Finanzvermögens in Deutschland. Vor dem Landgericht Verden könnte heute das Urteil gegen die frühere RAF-Terroristin Daniela Klette fallen. Laut Anklage soll sie mit ihren mutmaßlichen Komplizen zwischen 1999 und 2016 maskiert und bewaffnet Geldtransporter und Supermärkte überfallen haben in NRW, Niedersachsen und Schleswig-Holstein. Bis zum Schluss wurde noch gehofft und mitgefiebert, aber es hat nicht gereicht. Und bei einigen Spielern flossen auch die Tränen. Denn Rot-Weiß Essen spielt auch nächste Saison in der dritten Liga. Im Relegationsrückspiel in Fürth gab es für die Essener eine 0-2-Pleite. Dadurch wurde der ersehnte Aufstieg in die zweite Bundesliga verpasst. Entsprechend groß war die Enttäuschung natürlich auch bei Trainer Uwe Koschinat. Wenn man so nah dran sei, tue das natürlich weh, sagte er. Trotzdem war er stolz auf seine Mannschaft. Sie habe alles auf den Platz gelassen und einen großen Kampf geliefert. RWE habe Eindruck in Deutschland hinterlassen. Und das waren die Nachrichten mit Danny Hoppe.
3: Jetzt das Wetter für Hamm. Heute geht's schön trocken und sonnig weiter, nur ist es nicht mehr ganz so heiß mit maximal 24 Grad. Aktuell sind es 16 Grad bei euch in Bockum zum Beispiel an der Berliner Straße. Und zu morgen ändert sich dann im Grunde auch nichts. Wir bleiben auch morgen bei viel Sonnenschein, dann bei 23 Grad in der Spitze.
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3: Zwei Enforcement-Trailer, die ihr uns gemeldet habt, sind noch übrig von gestern. Einmal auf der Becke bei 50 und auf der Fährstraße bei 30. Sollte das nicht mehr stimmen, dann sagt er gerne eben kurz kostenlos Bescheid. Unter 0800 15 15 105.
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3: Und ich wünsche euch einen wunderbaren Start in diesen Mittwoch. Guten Morgen.

0: Also das ist mal ein Campingausflug der anderen Art. Hier ist die Lippewelle um 10 nach 6 am Mittwochmorgen. In Heringen im Lippepark wurde in den letzten Tagen ein Camp aufgebaut, in das bis Ende der Woche noch bis zu 1500 Leute einziehen sollen. Da fragt man sich, was wollen so viele Menschen im Lippepark? Sie wollen sich gegen den Bau neuer Gaskraftwerke aussprechen. Gruppen wie Fridays for Future oder auch Ende Gelände organisieren dafür einige Workshops und Vorträge bis Ende der Woche. Und Annalena Schrimp von Fridays for Future aus Hamm hat uns erzählt, was für ein organisatorischer Aufwand das erstmal ist, so ein Camp auf die Beine zu stellen.
1: Das sind auch total viele Absprachen. Also es ist so, dass natürlich die großen Bündnisse dazu aufgerufen haben, aber dann natürlich auch Fragen sind, okay, welche Veranstaltungstechnik können wir denn empfehlen? Und dass wir da Kontakte vermitteln oder jetzt auch zu den lokalen Medien. Was ist vielleicht wichtig zu beachten oder welche Orte in Hamm bieten sich vielleicht dafür an und wie sind da überhaupt die lokalen Gegebenheiten?
0: Das klingt so ein bisschen nach einem Fall von irgendwas ist immer, ne? Das bestätigt auch Jürgen Blümer vom Klimabündnis Kreis Warendorf.
2: Überall sitzen wir in den Signalgruppen und versuchen halt den Kit zu bilden, wenn irgendwo es nicht so richtig läuft, ne? Und dann einzuspringen, weil viele Sachen kann man nur machen, wenn man vor Ort ist.
0: Ja, und die Organisatorinnen und Organisatoren sind davon überzeugt, dass das, was sie tun, dahin gehört. Am Samstag zur Demo hoffen sie sogar auf 20.000 Unterstützer aus ganz Deutschland. Auch da gibt es natürlich viel zu planen. Mehr dazu hört ihr heute Morgen noch hier bei uns auf der Lippewelle.

ist jetzt ein Song auf der Lippe, weil er aus den 90ern, der wieder ein bisschen Stimmung in Bums bringt, um 6.13 Uhr am ganz frühen Morgen. Das ist Dr. Alban mit Sing Hallelujah. Und obendrauf noch eine gute Nachricht. Es ist schon Mittwoch. Schönen guten Morgen.

Dr. Alban, sing Halleluja auf der Lippewelle. Und jetzt neu im besten Mix, Mark Forster mit ein Lied. Ich bin Lena Hesse, schönen guten Morgen um 6.18 Uhr.

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0: Teenage Dirtbag auf der Lippewelle. Am Mittwochmorgen, 6.30 Uhr haben wir's. Ich bin Lena Hesse und bei mir ist jetzt Rainer Wilkes, der hat die Nachrichten für euch. Guten Morgen, Rainer.
1: Schönen guten Morgen.
0: In Hamm startet heute das Klimacamp im Lippepark. Die Organisatoren von Fridays for Future und weiteren Umweltgruppen haben da ein großes Zeltdorf aufgebaut und sie rechnen mit 1500 Teilnehmern.
1: Bis zum Wochenende gibt es für alle Workshops und Vorträge. Thematisch geht es auch um Themen wie Krieg und Frieden, Militarismus oder auch antikoloniale Aspekte. Es sollen auch internationale Gäste kommen, zum Beispiel aus Argentinien, Uganda und Rumänien. Manche Programmpunkte werden auch von Hammergruppen geplant. An den Aktionen könne jeder teilnehmen. Die Aktivisten protestieren laut eigener Aussage vor allem gegen den Bau neuer Gaskraftwerke und fordern den Ausbau erneuerbarer Energien.
0: Höhepunkt der Protestwoche ist dann eine Großdemo an diesem Samstag. Laut den Veranstaltern werden dazu bis zu 20.000 Menschen bei uns in Hamm erwartet.
1: Und dabei ist auch ein Weltrekordversuch geplant. Die Teilnehmer wollen das größte menschliche Windrad bilden, und zwar auf der Radportale in Bockenhövel. Die Demo soll am Gerstein-Werk in Stockholm beginnen. Das möchte die Polizei aber nicht aus Sicherheitsgründen, heißt es. Sie schlägt für den Beginn der Demo einen Bereich an der Müllverbrennungsanlage vor, sagen die Organisatoren von Fridays for Future. Außerdem gibt es weitere Auflagen, zum Beispiel über die Größe der Protestbanner, die den Veranstaltern nicht passen. Sie haben dagegen einen Eilantrag gestellt. Das Verwaltungsgericht Gelsenkirchen hat noch nicht darüber entschieden.
0: Ein weiteres Thema in Hamm. Die Polizei warnt aktuell vor einer Betrugsmasche per SMS. Eine 66-jährige Hammerin hat dadurch schon einen mittleren fünfstelligen Betrag verloren.
1: Laut Polizei bekam die Frau nachts eine SMS, die scheinbar von ihrem Kreditkartenanbieter stammte. Da ging es um eine angeblich verdächtige Abbuchung. Weil sie bei der echten Sperrhotline ihrer Bank niemanden erreichte, rief sie die Nummer aus der SMS an. Der falsche Bankmitarbeiter am Telefon brachte sie schließlich dazu, mehrere Freigabecodes in ihrer App zu bestätigen. Am nächsten Tag fehlte das Geld auf ihren Konten.
0: Wir schauen zurück auf Pfingstmontag. Da ist die Waldbühne Hessen traditionell in ihre Spielzeit gestartet.
1: Rund 1700 Zuschauer erlebten bei strahlendem Sonnenschein die Premiere von Hui Bu, das Schlossgespenst, mit vielen Massenszenen, Knalleffekten und ganz unterschiedlichen Kostümen, von der Ritterrüstung bis zum Zombie.
2: Wir sind jedes Jahr an Pfingsten hier.
3: Ja, immer Pfingstmontag. 16 Uhr ist Familientag, da sind wir hier an der Waldbühne.
4: Das Lustigste war, wo der Geist gegen die Wand gelaufen ist.
3: Ja, perfekt. Also ist echt ein schöner Nachmittag für die Kinder, für die Familien. Schon schön, dass die Saison wieder eröffnet ist.
1: Die nächsten Premieren auf der Waldbühne in Hessen gibt es am kommenden Wochenende. Am Samstag um 20 Uhr Kein Pardon, das Musical. Und am Sonntag um 16 Uhr schließlich Jim Knopf und Lukas, der Lokomotivführer.
0: 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Auch heute ist es weiter schön sonnig bei uns. Es ist nur insgesamt, glaube ich, ein bisschen angenehmer, weil wir heute keine 30, sondern 24 Grad in der Spitze bekommen. Und bei 17 Grad sind wir auf jeden Fall schon angekommen, unter anderem bei euch in Brandmus-Wennemer an der Wiesenstraße. Morgen liegen wir tagsüber dann so bei 23 Grad und am Rest ändert sich nichts. Auch morgen gibt es wieder ganz, ganz viel Sonne für uns.
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0: Zwei Enforcement-Trailer hattet ihr uns gemeldet. Auf der Becke bei 50 und auf der Fährstraße bei 30. Und eine Meldung gibt es jetzt noch von der A44 Kassel Richtung Dortmund. Zwischen Kreuzwerl und Kreuz Dortmund unter 1 Kilometer stockend sind nur 2 Minuten Zeitverlust laut ADAC aktuell. Habt ihr noch mehr Blitzer gesehen, Staus oder Störungen? Dann her damit. Könnt ihr gerne kostenlos melden unter 0800 15 15 105.
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0: Kommt gut raus am Mittwochmorgen.

0: Der Mittwochmorgen auf der Lippewelle um 20 vor 7, an dem es um eine Familie aus Hamm geht, die über Jahrzehnte sehr erfolgreich im Faustball war, und zwar die Familie Pannewich. Opa Fritz, seine Söhne Jan und Nils und dessen Frau Ina waren allesamt mehrfache deutsche Meister und Nationalspieler. Die Kinder von Nils und Ina allerdings, die sind völlig außer Art geschlagen.
1: Ja, ich habe auf jeden Fall auch mal Faustball ausprobiert, bin aber mit dem Ball nicht so talentiert, muss ich sagen.
0: Luzi Pannewich ist dafür aber erfolgreiche Sportakrobatin, und ihr großer Bruder Mats hat schon früh seine Liebe zum Fußball entdeckt.
2: Also ich würde schon sagen, dass ich immer so zu den Besseren gehört habe. Beim Hammer SC, und dann bin ich zu Westfalia Rhinern gewechselt damals, und da hatten wir eine echt richtig gute Truppe. Also der Kontakt war eigentlich schon länger da zum FC Schalke, weil ich damals in einer Fußballschule war bei Ennard Stietz. Und da waren Jugendtrainer von Schalke auch dabei, und da haben die mich quasi schon so entdeckt.
0: Ja, und heute spielt Mats einfach in der zweiten Fußball-Bundesliga beim VfL Bochum. 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

0: Julia auf der Lippewelle, Laura Brennigan mit Self-Control. Einen wunderschönen guten Morgen. Am Mittwoch 6.46 Uhr haben wir es. Kältekiste, war das gestern heiß bei uns in Hamm? Werte um die 32 Grad. Also ich glaube, das ist bisheriger Rekordwert dieses Jahr. Wem das für Ende Mai zu heiß ist, für den haben wir Entwarnung. Rainer Wilkes aus dem Lippewelle-Morgenteam.
1: So sieht's aus, denn heute bleibt es schön, sonnig, aber es ist nicht mehr ganz so heiß. Es wird nicht mehr ganz so heiß. Maximal 24 Grad kriegen wir. Reicht ja vielleicht eigentlich auch für Ende Mai.
0: Ja.
1: Aktuell sind es 17 Grad bei euch in der Herringer Heide. Und in der kommenden Nacht gibt es vielleicht noch bessere Nachrichten. Da wird es angenehm kühl. Es geht auf einstellige Werte runter, vielleicht sogar so bis auf 7 Grad. Also das ist schlaffreundlicher. Außerdem ändert sich im Grunde nichts morgen. Wir bleiben bei viel Sonne, man bei 24, 25 Grad. Freitags wird es nochmal richtig heiß mit Werten um die 30 Grad. Erst mit Sonne, im Laufe des Tages kommen mehr Wolken auf. Es kann dann abends auch das Ganze sich entladen in Regen oder vielleicht sogar einem Gewitter.
0: Vielleicht haben wir Glück und das zieht sich das Gewitter in Richtung Samstag, weil Freitag ja auch noch abends Open-Air-Kino ist. Letztes Jahr hatten wir so Pech mit dem Wetter und dieses Jahr ist es aber so schön. Heute und morgen ist auf jeden Fall safe und ich bin mir sicher, Freitag wird das auch gut.
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0: Mein Name ist Lena Hesse und ich wünsche euch einen entspannten Start in diesen Mittwoch. Das ist ja die gute Nachricht. Wir haben ja schon Mittwoch, ist das nicht schön? Jetzt mit Musik von Alizé, Moi Lolita. Schönen guten Morgen.

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1: Mit Danny Hoppe, guten Morgen. Plastikmüll bleibt weltweit ein riesiges Problem. Jedes Jahr landen insgesamt rund 20 Millionen Tonnen Plastik in der Umwelt. Das meiste davon wird über Flüsse ins Meer gespült. Eine Gruppe von Forschern wollte wissen, was genau für Abfälle im Meer landen. Und die Ergebnisse ihrer Studie wurden jetzt im Fachjournal One Earth veröffentlicht. Malte Albrecht aus dem News-Team, was haben die Forscher dabei herausgefunden?
2: Also die Ergebnisse sind eindeutig, nicht Fischernetze oder Industrieabfälle sind das Problem, sondern vor allem Einwegprodukte aus unserem Alltag. Die Forschungsgruppe hatte Strandmüll aus über 110 Ländern untersucht und hunderte Studien ausgewertet. In 93% der Länder gehören Lebensmittelverpackungen, Plastikflaschen, Verschlüsse und Deckel zu den häufigsten Müllarten. Dahinter folgen Plastiktüten und Zigarettenreste. Das ist alles jetzt nicht überraschend, aber Ziel der Forschungsgruppe war es, Erkenntnisse zu den Ursachen der Plastikverschmutzung zu liefern, um sie gezielter angehen zu können.
1: Und gibt es denn schon Lösungen, die wirklich was bringen?
2: Ja, die gibt es. Die Studie zeigt zum Beispiel, dass strenge Verbote direkt an der Quelle wirken. In afrikanischen Ländern wie Kenia oder Tansania, die Plastiktüten verboten haben, ist die Belastung spürbar gesunken. Das Forschungsteam fordert das jetzt auch für Lebensmittelverpackungen, also mehr Mehrwegsysteme, bessere Verpackungsdesigns und Abgaben auf Einwegplastik. Nur wenn bestimmte Kunststoffe weniger produziert und verbraucht würden, lasse sich die Plastikflut langfristig eindämmen, heißt es.
1: Danke, Malte. Und jetzt weitere Meldungen im Überblick. Menschenhandel soll in Deutschland in Zukunft stärker verfolgt und härter bestraft werden können. Das Bundeskabinett will heute einen entsprechenden Gesetzentwurf auf den Weg bringen. Dabei soll es nicht nur um sexuelle Dienstleistungen gehen, sondern es soll auch private Bauherren, Schlachthofbetreiber oder Kundinnen von Nagelstudios betreffen. Wegen einer Technikstörung waren gestern in mehreren NRW-Städten wichtige Systeme ausgefallen. In Wuppertal, Remscheid und Solingen waren Ampeln betroffen. Einzelne Geschäfte mussten außerdem wegen Problemen mit den Kassen schließen. Das hat die Polizei mitgeteilt. Der Grund für die Störung ist noch unklar. In Hamm werden heute viele Aktivisten in einem Klimaprotestcamp erwartet. Es richtet sich gegen den geplanten Bau neuer Gaskraftwerke. Die Polizei rechnet mit einer vierstelligen Teilnehmerzahl. Schon seit Tagen läuft der Aufbau der großen Zeltstadt. Es hat nicht geklappt. Rot-Weiß Essen hat den Aufstieg in die zweite Fußball-Bundesliga verpasst und spielt auch nächste Saison weiter drittklassig. Im Relegationsrückspiel gab es gestern Abend in Fürth eine 0-2-Pleite. Entsprechend groß war die Enttäuschung bei Spielern und Fans, aber auch bei Trainer Uwe Koschinat. Trotzdem ist er stolz auf seine Mannschaft. RWE habe Eindruck in Deutschland hinterlassen. Und das waren die Nachrichten mit Danny Hoppe.
3: Jetzt das Wetter für Hamm. Der Sommer geht weiter. Heute nicht mehr ganz so heiß allerdings wie gestern. Aktuell messen wir 17 Grad bei euch am Friedrich-Ebert-Park im Haar Westen und auf 24 Grad kommen wir heute noch. Und morgen geht's so weiter. Trocken und sonnig, dann bei insgesamt 23 Grad.
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3: Jetzt nur bei uns die aktuellen Blitzer. Auf der Becke bei 50 und auf der Fährstraße bei 30 wird geblitzt. Außerdem A1 Münster Richtung Dortmund zwischen Kamener Kreuz und Unna 3 Kilometer stockend 4 Minuten Zeitverlust. Und A44 Kassel Richtung Dortmund zwischen Kreuzwerl und Kreuz Dortmund Unna 6 Kilometer Stau. Da sind es 13 Minuten obendrauf. Habt ihr noch was gesehen? Dann gibt's gerne auch kostenlos durch unter 0800 15 15 105. Gute Fahrt!
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3: Einen schönen guten Morgen.

0: Traumwetter an diesem Pfingstwochenende bei uns in Hamm. Moin, hier ist die Lippewelle um 10 nach 7. Da hat sich, glaube ich, besonders die Waldbühne Hessen drüber gefreut. Traditionell am Pfingstmontag startet die ja in ihre Spielzeit und rund 1700 Zuschauerinnen und Zuschauer waren dabei, als Huibu das Schlossgespenst Premiere gefeiert hat. Mit Knalleffekten und ganz vielen Kostümen, von der Ritterrüstung bis hin zum Zombie. Simone Nievert aus dem Lippewelle Morgenteam hat im Anschluss mit einem Waldbühnen-Superfan gesprochen.
1: Möchtest du was sagen, was dir bisher am besten gefallen hat?
2: Ich liebe die Waldbühne. Ich bin ja auch sehr oft mit meinen Eltern und so und mit meinen Freunden und ich liebe die ganzen Stücke, die es hier gibt und ich finde das einfach so toll, dass sie das hier alles selbst macht, dass man dann so schöne Theaterstücke bekommt und die kriegen kein bisschen Geld dafür.
1: Das ist richtig. Was gefällt dir denn hier bei Huibu bisher am besten?
2: Also die ganzen Spezialeffekte, da denkt man, oh, wie billig, aber dann, die bekommen auch kein Geld dafür und die können es halt nicht so teuer machen wie bei den Ehrlich Brothers. Also ich mag das hier wirklich sehr.
0: Kinder geben einem so viel zurück. Aber ich habe rausgehört, dass er sehr zu schätzen weiß, was die Waldbühne in Hessen da Saison für Saison auf die Beine stellt. Die Premiere von Huibu, das Schlossgespenst, ist also schon mal gut gelaufen. Und die nächsten Premieren gibt es dann kommendes Wochenende am Samstag um 20 Uhr Kein Pardon, das Musical. Und am Sonntag um 16 Uhr Jim Knopf und Lukas, der Lokomotivführer. Habt ihr gehört? Auf der Lippewelle.

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1: Ich stelle mir gerade folgende Frage. Stimmt das oder ist das nur wieder so ein pseudo-neurowissenschaftliches Klischee? Das männliche Gehirn sucht wohl angeblich oft nach einem ganz spezifischen Bild. Fehlt ein Detail dabei, wird der Gegenstand übersehen und das nennt man tatsächlich Kühlschrankblindheit. Soll heißen, Männer finden im Haushalt oft nichts und brauchen die Hilfe ihrer Frauen. Also ist zumindest die Schlussfolgerung von Jan Zerbst.
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3: Dass Männer oft schusseliger sind als Frauen, ist ein absolutes Klischee. Das aber stimmt. Es passiert im Haushalt.
4: Schatz, wo ist denn nochmal hier der Pfannenwender?
3: Die Frau sagt, der ist in der oberen Schublade links. Er geht hin und sagt,
4: da ist er nicht.
3: Frau geht hin, öffnet die Schublade, gibt ihm den Pfannenwender. Zweitens Supermarkt, er soll Backpulver kaufen, ruft aus dem Supermarkt an und fragt,
4: wo steht denn das Backpulver?
3: Und danach kommt er mit Mehl und Vanillezucker nach Hause, aber ohne Backpulver. Und Fallbeispiel 3.
4: Schatz, wo ist denn schon wieder meine Brille?
3: Und er sucht auf der Ablage im Flur, im Regal, auf dem Nachttisch. Und wenn er dann feststellt, dass er die Brille die ganze Zeit auf hatte, sagt er,
4: Schatz, ich hab sie auf. Das musst du mir doch sagen.
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0: halb acht am Mittwochmorgen auf der Lippewelle. Ich bin Lena Hesse und Rainer Wilkes hat jetzt für euch die Nachrichten. Schönen guten Morgen, Rainer.
1: Schönen guten Morgen.
0: Im Lippepark bei uns in Hamm-Herringen hat heute das Klimacamp begonnen. Zu den Unterstützern und Organisatoren des Protests gehören Fridays for Future, Camp Act und auch die Gruppe Ende Gelände.
1: Die Teilnehmenden leben bis zum Ende der Woche vor Ort und erleben eine Art Schulalltag mit Workshops und Vorträgen. Sie werden aber auch vor Ort verpflegt. Thematisch geht es über Energiefragen hinaus. Es geht zum Beispiel auch um Themen wie Krieg und Frieden, Militarismus oder auch antikoloniale Aspekte. An den Aktionen könne jeder teilnehmen.
0: Am Samstag erwarten die Veranstalter dann etwa 20.000 Menschen zu einer Demonstration bei uns in Hamm. Unter dem Motto Zukunft statt Gas wenden sie sich gegen die Pläne, neue Gaskraftwerke zu bauen.
1: Dabei wollen die Organisatoren einen Weltrekordversuch wagen. Sie wollen das größte menschliche Windrad nachstellen, und zwar auf der Radbordhalde in Bockum-Höfel. Annalena Schrimpf von Fridays for Future Hamm sagt:
2: Weil wir gerade in der Richtung gehen, klimaschutztechnisch, die halt nicht mehr mit der Wissenschaft vereinbar ist. Und das ist der Antrieb. Also wir machen das halt hier nicht aus Spaß oder an der Freude, dass wir jetzt irgendwie mal eine Demo machen wollen, sondern einfach, weil wir merken oder weil wir sehen, dass wir gerade in der aktuellen Energiepolitik völlig daneben gehen.
1: Starten soll die Demonstration am Gersteinwerk in Stockholm. Die Polizei sieht dort eine Gefährdung und will, dass die Demo im Bereich der Deponie in Hamm startet. Deswegen klagen die Veranstalter aktuell vor dem Verwaltungsgericht Gelsenkirchen. Eine Entscheidung hat das Gericht noch nicht bekannt gegeben.
0: Am kommenden Samstag geht das neu gestaltete Westentor wieder in Betrieb. Um 13 Uhr eröffnen Oberbürgermeister Marc Herter, Stadtwerke-Geschäftsführer Reinhard Bartsch und Stadtbaurat Andreas Menz den Bereich vor Ort.
1: Am Samstag fahren dann auch die Busse das Westentor nach dem Umbau wieder an. Die Sperrungen in der Lutherstraße und der Ritterstraße sollen bis dahin aufgehoben sein. Die Haltestelle Allee Center Ritterpassage wird wieder zum Westentor verlegt. Seit September 2024 ist der Busknotenpunkt umfassend umgebaut worden. Die Bauarbeiten dauerten etwa ein halbes Jahr länger als geplant, unter anderem weil unerwartete Leitungen im Untergrund lagen. Auch die Kosten des Umbaus fallen höher aus als geplant. Sie liegen bei rund 4,3 Millionen Euro. Und 3,5 Millionen Euro kommen laut Stadt aus Fördermitteln.
0: Ab heute wird der Kurhausgarten in Hamm wieder zum großen Freiluftkino, präsentiert von uns Rainer der Lippewelle.
1: Los geht's am Abend mit dem Actionfilm The Kingsman. Der ist erst ab 16 frei. Morgen am Donnerstag folgt dann das ABBA-Musical Mamma Mia. Und am Freitag geht es mit Kung Fu Panda weiter. Unterhaltung dann für die ganze Familie. Ihr habt vorher bei uns im Sender abgestimmt, welche Filme laufen sollen. Der Eintritt ist komplett kostenlos. Packt euch einfach Picknickdecken oder Stühle ein. Macht es euch bequem. Ab 19.30 Uhr auf der Wiese vor dem Musikpavillon im Kurhausgarten.
0: Das waren die Nachrichten mit Rainer Wilkes. 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Heute geht's schön trocken und sonnig weiter. Es ist nur zum Glück nicht mehr ganz so heiß. Heute kommen wir nämlich nur in Anführungsstrichen auf 24 Grad. Und bei 17 Grad liegen wir jetzt schon bei euch in Berge an der Fischerstraße. Morgen ändert sich dann im Grunde gar nicht mehr so viel. Wir bleiben weiter bei viel Sonne und bei 23 Grad morgen insgesamt.
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0: Nur bei uns bekommt ihr die aktuellen Blitzer. Die stehen auf der Becke bei 50 und auf der Fährstraße bei 30. Und dann gibt's noch Meldung von der Autobahn. Wir starten mit der A1 Münster Richtung Dortmund zwischen Kamener Kreuz und Unna. 4 Kilometer stockend, 5 Minuten plus. Und A44 Kassel Richtung Dortmund zwischen Kreuzwerl und Kreuz Dortmund-Unna. 7 Kilometer stockend, da sind's 10 Minuten obendrauf. Staus und Blitzer meldet ihr uns kostenlos unter 0800 15 15 105.
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0: Schönen guten Morgen zusammen.

0: dem Song, finde ich, kommt immer so ein gewisses Urlaubsfeeling auf. Neck mit Laura Noncher auf der Lippewelle. Ich habe einen neuen Blitzer für euch, beziehungsweise Simon hat angerufen. Dankeschön fürs Bescheid geben. Auf der Dortmunder Straße wird geblitzt bei Tempo 50. Und damit schönen guten Morgen um 7.42 Uhr.
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3: Mit Danny Hoppe, guten Morgen. Im Bundeskabinett steht heute einiges auf dem Programm. Es geht zum Beispiel um den Wohnungsbau. Der läuft weiter nur sehr schleppend, deshalb soll das Baugesetzbuch geändert werden. Planungen und Genehmigungen für neue Bauprojekte sollen in Zukunft deutlich schneller vorangehen. Die Reform soll Städten und Gemeinden außerdem den Kampf gegen sogenannte Schrottimmobilien erleichtern. Im Extremfall werden sogar Enteignungen erlaubt. Walter Albrecht aus dem Newsteam, das ist aber nicht das einzige Thema heute im Kabinett. Auch der Kampf gegen Menschenhandel soll verschärft werden.
4: Genau, künftig sollen nicht nur die Täter härter bestraft werden, sondern auch Kunden, die wissentlich Dienste von Opfern von Menschenhandel in Anspruch nehmen. Bisher ist das nur für sexuelle Dienstleistungen strafbar. Künftig könnte es zum Beispiel auch private Bauherren, Schlachthofbetreiber oder Kundinnen von Nagelstudios betreffen. Bundesjustizministerin Hubig sagt, wer moderne Sklaverei ausnutze, dürfe nicht straffrei davon kommen. Außerdem soll der Strafrahmen für Menschenhandel direkt deutlich erhöht werden. Statt bisher maximal 5 Jahre sollen künftig bis zu 10 Jahre Gefängnis möglich sein. Das geht bisher nur bei schweren Fällen. Auf der anderen Seite werden die Opfer besser geschützt. Wer unter Zwang Straftaten begangen hat, soll künftig unter bestimmten Voraussetzungen straffrei bleiben.
3: Danke, Malte. Und jetzt weitere Meldungen im Überblick. Die Wirtschaftsweisen legen am Vormittag in Berlin ihr Frühjahrsgutachten vor. Und das dürfte nicht gut ausfallen. Im Herbst hatten die Ökonomen noch mit einem Plus des Bruttoinlandsprodukts von 0,9% gerechnet. Durch den Iran-Krieg und die Preissprünge bei Öl und Gas dürfte die Prognose deutlich gesenkt werden. Pro Jahr landen rund 20 Millionen Tonnen Plastik in den Meeren. Und der Großteil davon sind nicht Industrieabfälle oder Fischernetze, sondern vor allem Produkte aus unserem Alltag. Das hat eine internationale Forschungsgruppe in einer Studie herausgefunden. Demnach machen Lebensmittelverpackungen und Plastikflaschen mehr als 90% des Mülls aus. Rot-Weiß Essen hat den Aufstieg in die zweite Fußball-Bundesliga verpasst. Im Relegationsrückspiel gab es am Abend in Fürth eine 0-2-Pleite. Dadurch spielen die Essener auch in der nächsten Saison in der dritten Liga. Die US-Raumfahrtbehörde NASA hat große Pläne für die nächsten Jahre. Sie will nicht nur, dass Menschen zum Mond fliegen, sondern dass sie dort auch leben. Ab den frühen 2030er Jahren soll es dort eine hunderte Quadratkilometer große Mondstation geben, die dann dauerhaft von Menschen bewohnbar ist. Das hat NASA-Chef Isaac Mann jetzt angekündigt. Damit das auch klappt, plant er für die nächsten Jahre Dutzende Missionen, um Lander, Drohnen und steuerbare Rover zum Mond zu bringen. Amerika kehre zum Mond zurück und dieses Mal um zu bleiben, sagte Isaac. Hintergrund ist auch der globale Konkurrenzkampf im All, zum Beispiel mit China. Auch Peking hat das Ziel, bis 2030 Menschen auf den Mond zu bringen. Und das waren die Nachrichten mit Danny Hoppe.
5: Jetzt das Wetter für Hamm. Auch heute blauer Himmel und einiges an Sonnenstunden bei insgesamt 24 Grad. Und 17 Grad messen wir im Moment bei euch in Westhönen am Kaldenower Weg. Morgen geht's ähnlich weiter. Morgen bleibt's nämlich weiter blau am Himmel, sonnig. Und 23 Grad bekommen wir dann.
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5: Jetzt nur bei uns die aktuellen Blitzer. Dortmunder Straße bei 50, auf der Becke bei 50 und Fährstraße bei 30. Außerdem A1 Münster Richtung Dortmund zwischen Kramner Kreuz und Kreuz Dortmund-Unna. 7 Kilometer stockender Verkehr, 13 Minuten plus. Und A44 Kassel Richtung Dortmund zwischen Erwitte-Anrüchte und Kreuz Dortmund-Unna. 15 Kilometer stockend, mindestens 19 Minuten obendrauf. 0800 15 15 105, da könnt ihr uns immer gerne alles kostenlos melden, was ihr auf Hamms Straßen und der Umgebung sieht.
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5: Und Musik von Lady Gaga, das ist The Dead Dance. Schönen guten Morgen am Mittwoch.

0: 8.11 Uhr am Mittwochmorgen auf der Lippewelle. Ihr habt zwar uns in den Nachrichten gehört und vielleicht ja auch schon in Herringen gesehen. Heute beginnt offiziell das Klimacamp im Lippepark. Bis zu 1.500 Teilnehmende sollen da bis Ende der Woche campieren und gegen den Bau neuer Gaskraftwerke protestieren. Mit dabei sind Gruppen wie Fridays for Future, Camp Act und Ende Gelände. Sie organisieren Workshops, Vorträge und kümmern sich um die Verpflegung der Gäste. Jürgen Blümer vom Klimabündniskreis Warendorf hat uns erzählt, wie der Alltag im Camp dann aussieht.
1: Das kann man sich so vorstellen wie so einen Schulalltag. Ne? Also man hat einen Workshop, der läuft dann von dann bis dann und dann gibt es den nächsten Workshop, zwischendurch was zu essen und das takten wir jetzt durch, bis die Demo kommt. Ne?
0: Ja, die Demo am Samstag ist der Höhepunkt der Protestwoche und generell wollen die Organisatoren bis dahin eine ganze Bandbreite an Themen abdecken, die ihnen wichtig sind.
1: Nicht nur um Gasbohren geht es, es geht dann zum Beispiel auch um Krieg und Frieden, Militarismus, wie antikoloniale Aspekte, also und wie man auch generell zusammenlebt in einer Gesellschaft, wenn der Kapitalismus nicht das Wichtigste sein soll.
0: Online gibt's dann eine Art Stundenplan mit dem kompletten Programm und am Ende hoffen die Organisatoren auf bis zu 20.000 Teilnehmende, die teilweise sogar aus Argentinien oder Uganda anreisen sollen. Definitiv wichtig für unsere Zukunft, da muss sich was ändern, finde ich, und es ist auch gut, dass da Menschen was bewegen wollen. Allerdings frage ich mich, wie umweltfreundlich das ist, wenn man dafür extra aus Argentinien oder Uganda anreist, denn mit dem Fahrrad kommen die mit Sicherheit nicht.
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Der Lippewelle, Bonnie Tyler mit Holding Out for a Hero. 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Jetzt für euch Musik von Leonie. Don't worry. Ich bin Lena Hesse. Schönen guten Morgen. Am Mittwoch, 8:17 Uhr haben wir's.

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0: 8.30 Uhr am Mittwochmorgen auf der Lippewelle. Mein Name ist Lena Hesse und bei mir im Studio ist jetzt für euch Rainer Wilkes, der hat die Nachrichten. Schönen guten Morgen, Rainer.
1: Schönen guten Morgen.
0: In Hamm ruft ein breites Klimabündnis für kommenden Samstag zu einer großen Demonstration auf. Fridays for Future, Greenpeace und der BUND protestieren gegen den geplanten Bau eines neuen RWE-Gaskraftwerks am Gersteinwerk.
1: Unter dem Motto Zukunft statt Gas fordern die Organisatoren einen schnelleren Ausbau der erneuerbaren Energien. Am Industriedenkmal Zeche Radbot soll dafür unter anderem das größte menschliche Windrad der Welt gebildet werden. Anschließend zieht der Demonstrationszug zum Gersteinwerk. Die genaue Route wollen die Veranstalter in den nächsten Tagen bekannt geben. Die Polizei will einen Start am stillgelegten Gersteinwerk verhindern. Aus Sicherheitsgründen, wie es heißt. Stattdessen solle die Demo am Recyclinghof am Lausbach beginnen, heißt es von den Veranstaltern. Sie wehren sich dagegen mit einer Klage vor dem Verwaltungsgericht Gelsenkirchen. Eine Entscheidung ist noch nicht bekannt.
0: Schon heute startet ja ein Klimacamp im Lippepark. Da gibt es dann jeden Tag Vorträge und Workshops. Daran kann auch jeder teilnehmen.
1: Mit bis zu 1.500 Menschen rechnen die Organisatoren. Auf insgesamt 20.000 Teilnehmer hoffen sie bei der Demonstration am Samstag. Ein Awareness-Team soll für das Wohlbefinden der Teilnehmer sorgen. Die Organisatoren wünschen sich überhaupt, in Hamm einen guten Eindruck als Klimabewegung zu machen, sagt Annalena Schrimm von Fridays for Future Hamm.
2: Wir haben es geschafft, die Stadtwerke dazu zu bringen, aus der Gaslobby auszusteigen, hin zu klimafreundlichen Alternativen und Möglichkeiten, die es ja gibt. Und ich denke, da ist auch so die Hammer-Klimabewegung auch dahinter, zu sagen, okay, wir wollen auch nicht mehr einsteigen.
0: Wir schauen auf ein weiteres Thema. Die Waldbühne Heesen ist in die Sommersaison gestartet. Die erste Premiere hier in Hamm gab es traditionell am Pfingstmontag.
1: Und da haben rund 1.700 Zuschauer bei strahlendem Sonnenschein die Premiere von Hui Buders Schlossgespenst erlebt. Da gab es viele Massenszenen, Knalleffekte und ganz unterschiedliche Kostüme, von der Ritterrüstung bis zum Zombie.
3: Wir sind jedes Jahr an Pfingsten hier. Ja, immer Pfingstmontag. 16 Uhr ist Familientag, da sind wir hier an der Waldbühne.
4: Das Lustigste war, wo der Geist gegen die Wand gelaufen ist.
3: Ja, perfekt. Also ist echt ein schöner Nachmittag für die Kinder, für die Familien. Schon schön, dass die Saison wieder eröffnet ist.
1: Die nächsten Premieren auf der Waldbühne Heesen gibt es am kommenden Wochenende. Am Samstag um 20 Uhr läuft Kein Pardon, das Musical. Und am Sonntag ab 18 Uhr dann Jim Knopf und Lukas, der Lokomotivführer.
0: 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Nochmal ein Tag, an dem man Sommerbräune bekommen kann, ohne in den Urlaub zu fahren. Auch heute nonstop Sonne in Hamm bei 24 Grad. 18 Grad sind es im Moment bei euch in Heesen an der Jahnstraße. In der kommenden Nacht werden wir übrigens wieder einstellig. Was heißt, wir können wieder saftig durchlüften, bevor es morgen dann wieder weitergeht mit Sonne bei 23 Grad.
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0: Jetzt nur bei uns die aktuellen Blitzer. Auf der Hammerstraße wird geblitzt bei 30, Dortmunder Straße bei 50, auf der Becke bei 50 und Fährstraße bei 30. Schau mal auf die Autobahn, auf die A1 Münster Richtung Köln zwischen Kamener Kreuz und Schwerte. 6 Kilometer stockend, 10 Minuten plus und A44 Kassel Richtung Dortmund. Zwischen Kreuz Werl und Kreuz Dortmund Unna 13 Kilometer stockend, 21 Minuten sind es da oben drauf. Staus und Blitzer meldet ihr uns kostenlos unter 0800 15 15 105.
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0: Guten Morgen!

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0: 8.41 Uhr am Mittwochmorgen auf der Lippewelle, an dem wir festhalten, wir haben hier bei uns in Hamm sehr viele sehr gute Sportlerinnen und Sportler, die oft aber eher in sogenannten Randsportarten erfolgreich sind. Kanufahren, Rollhockey oder Bogenschießen zum Beispiel. Ab und an schafft es aber auch mal jemand in die große Fußball-Bundesliga, so wie Mats Pannewich aus Westhünn.
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0: hat doch einer Geburtstagswetter bestellt. Hier ist die Lippewelle um 8.47 Uhr am Mittwoch, den 27. Mai. Grüße und Glückwünsche gehen raus an alle in Hamm, die heute ihren Ehrentag feiern. Und dazu gehört auch Dirk aus Osthünn. Lieber Bolle, zu deinem 60. Geburtstag wünschen wir dir alles erdenklich Gute. Und nur das Beste. Bleib so, wie du bist, so haben wir dich am liebsten. Wir freuen uns jetzt schon darauf, am Wochenende mit dir anzustoßen. Alles Liebe, deine Familie und Freunde. Und obendrauf gehen auch noch Grüße raus an die wenigen Abiturienten in Hamm, für die heute ihre mündlichen Prüfungen starten. Wir wünschen euch viel Erfolg und dass ihr danach noch ein bisschen was vom tollen Wetter in Hamm genießen könnt. Also, toi, toi, toi!
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4: Mit Danny Hoppe, guten Morgen. Den meisten von uns würde bei dieser Summe wohl schwindelig werden. 86 Millionen Euro. Das sind umgerechnet 100 Millionen Dollar. Und wer mindestens so viel besitzt, gilt als sogenannter Superreicher. Und von denen gibt es in Deutschland immer mehr. Das zeigt eine neue Studie der Unternehmensberatung BCG. Malte Albrecht aus dem News-Team. Wie viele Superreiche gibt es denn bei uns inzwischen?
5: Also wir sprechen hier von einer relativ kleinen Elite von rund 5000 Menschen, die jeweils mehr als 100 Millionen Dollar besitzen. Dazu zählen zum Beispiel Kontenguthaben, Aktien, Immobilien, Lebensversicherungen oder auch Schmuck. Im vergangenen Jahr gab es noch rund 1100 Superreiche weniger. Ihnen gehört aktuell mehr als ein Viertel des gesamten deutschen Finanzvermögens. Zusammen sind das unvorstellbare 3,4 Billionen Dollar. Und laut der Studie dürfte dieser Anteil bis 2030 sogar weiter steigen. Ein Grund dafür, die Superreichen haben zuletzt stark von den guten Entwicklungen an den Aktienmärkten profitiert. Denn wer viel Vermögen hat, kann sein Geld breiter anlegen und oft auch gewinnbringender investieren.
4: Ja, Aktienmärkte ist ein gutes Stichwort. Warum profitieren denn viele Normalverdiener in Deutschland davon so wenig?
5: Weil viele Deutsche beim Thema Aktien immer noch eher vorsichtig sind. Das Geld liegt oft weiter auf dem Sparbuch oder dem Girokonto. Wer aber nur spart, profitiert kaum von den Kursgewinnen an den Börsen. Und genau diese Zurückhaltung beim Investieren bremst den Vermögensaufbau vieler Menschen aus. Gleichzeitig beobachten die Studienautoren aber, dass Aktien und andere Anlagen am Kapitalmarkt so langsam an Bedeutung gewinnen.
4: Danke, Malte. Und jetzt weitere Meldungen im Überblick. In Deutschland werden weiter viel zu wenig Wohnungen gebaut. Das Bundeskabinett will deshalb heute ein Gesetz von Bauministerin Huberts auf den Weg bringen. Dadurch sollen Planungen und Genehmigungen beschleunigt werden. Außerdem sollen Kommunen mehr Möglichkeiten bei verwahrlosten Schrottimmobilien bekommen. Russland und die Ukraine haben sich in der Nacht erneut gegenseitig mit schweren Drohnen- und Raketenangriffen überzogen. Beide Seiten melden mehrere Verletzte. Das genaue Ausmaß der Schäden ist noch unklar. Vor dem Landgericht Verden könnte heute das Urteil gegen die frühere RAF-Terroristin Daniela Klette fallen. Laut Anklage soll sie mit ihren mutmaßlichen Komplizen zwischen 1999 und 2016 maskiert und bewaffnet Geldtransporter und Supermärkte überfallen haben in NRW, Niedersachsen und Schleswig-Holstein. In 15 Tagen ist es soweit, dann startet die Fußball-WM in den USA, Mexiko und Kanada. Für die deutsche Nationalmannschaft geht es aber schon heute los mit der Vorbereitung. Das Team kommt im Stammquartier in Herzogenaurach zusammen. Morgen soll es dann das erste Training geben. Der Einzige, der noch nicht dabei sein wird, ist Stürmer Kai Havertz. Er muss am Samstag mit dem FC Arsenal noch im Finale der Champions League ran. Und das waren die Nachrichten mit Danny Hoppe.
6: Jetzt das Wetter für Hamm. Heute einfach nochmal schön. Die Sonne scheint, der Himmel ist blau und es bleibt trocken und es wird warm, aber nicht mehr so elendig heiß. Heute 24 Grad und bei 18 Grad liegen wir jetzt gerade, unter anderem bei euch im Lorser Holz. Morgen messen wir dann 23 Grad wieder zusammen mit vielen, vielen Sonnenstunden für uns und auch morgen bleibt es weiter trocken.
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6: Jetzt nur bei uns die aktuellen Blitzer. Die habt ihr uns gemeldet auf der Hammerstraße bei 30, Dortmunder Straße bei 50, auf der Becke 50 und Fährstraße Tempo 30. Danke an Jörg, Nicole, Simon, Dominik und Sven fürs Bescheid geben. Wenn ihr noch was seht, Staus, Störungen oder Blitzer, dann gibt's gerne kostenlos durch unter 0800 15 15 105. Ah, hier kommt noch Stau von der Autobahn rein. A1 Dortmund Richtung Münster zwischen Unna und Kamenzentrum 1 Kilometer. A1 Münster Richtung Dortmund zwischen Kamener Kreuz und Unna 4 Kilometer Stau, 11 Minuten plus. Und was haben wir hier? A44 Kassel Richtung Dortmund zwischen Kreuzwerl und Kreuz Dortmund Unna, 14 Kilometer Stau, 29 Minuten Zeitverlust. Guck mal, das nehmen wir doch auch noch mit. Also kommt weiterhin gut durch da, wo es geht und fahrt vorsichtig.
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6: Moin am Mittwoch.

0: nach neun haben wir es am Mittwochmorgen auf der Lippewelle. Strahlender Sonnenschein, volle Hütte und viele lachende Gesichter. So wünscht sich die Spielerschar der Waldbühne in Heessen den Auftakt der Saison. Und genauso ist es auch gewesen. Traditionell am Pfingstmontag gab es die erste Premiere. Huibu, das Schlossgespenst. Simone Nievert hat sich für die Lippewelle beim Premierenpublikum umgehört.
1: Wie gefällt's euch?
2: Ja, perfekt. Also ist echt ein schöner Nachmittag. Für die Kinder, für die Familien. Schon schön, dass die Saison wieder eröffnet ist.
1: Was gefällt dir am besten? Hast du eine Szene im Kopf oder irgendwas ganz Lustiges?
3: Wie der von einem Blitz getroffen wurde.
4: Wir sind jedes Jahr an Pfingsten hier.
5: Ja, immer Pfingstmontag. 16 Uhr ist Familientag.
1: Da wird nicht weggefahren, da ist...
5: Nein, da sind wir hier, an der Waldbühne.
6: Das Lustigste war, wo der Geist gegen die Wand gelaufen ist. Das ist ein bisschen dumm.
1: Jedes Jahr hier bei der Waldbühne, oder?
7: Das erste Mal.
1: Aber ihr kommt schon aus Hamm?
7: Ich selber, wir kommen aus Werl. Mein Partner kommt aber mit seinen Kindern aus Hamm.
1: Und dann wurde es Zeit, dass auch die Frau aus Werl mal die Waldbühne kennenlernt, oder?
8: Definitiv, so sieht's aus.
0: Also, die erste Premiere der Spielzeit ist schon mal geglückt. Am kommenden Wochenende folgen dann die nächsten. Samstag um 20 Uhr Kein Pardon, das Musical. Und Sonntag um 16 Uhr Jim Knopf und Lukas, der Lokomotivführer. Auf der Waldbühne in Heessen. Habt ihr gehört auf der Lippewelle?

0: Es ist ein Moment, den, glaube ich, jeder in Hamm schon mal erlebt hat. Hier ist die Lippewelle um 8:15. Du suchst was, findest es nicht und fragst dann Mama. Oder meinetwegen den Partner. Und auf einmal ist es doch da. Ist ein Phänomen, das sich Kühlschrankblindheit nennt. Und das tritt wohl sehr oft bei Männern auf, sagt Jans Herbst.
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2: Dass Männer oft schusseliger sind als Frauen, ist ein absolutes Klischee. Das aber stimmt. Es passiert im Haushalt.
3: Schatz, wo ist denn nochmal hier der Pfannenwender?
2: Die Frau sagt, der ist in der oberen Schublade links. Er geht hin und sagt,
3: da ist er nicht.
2: Frau geht hin, öffnet die Schublade, gibt ihm den Pfannenwender. Zweitens Supermarkt, er soll Backpulver kaufen, ruft aus dem Supermarkt an und fragt,
3: wo steht denn das Backpulver?
2: Und danach kommt er mit Mehl und Vanillezucker nach Hause, aber ohne Backpulver. Und Fallbeispiel 3.
3: Schatz, wo ist denn schon wieder meine Brille?
2: Und er sucht auf der Ablage im Flur, im Regal, auf dem Nachttisch. Und wenn er dann feststellt, dass er die Brille die ganze Zeit auf hatte, sagt er,
3: Schatz, ich hab sie auf. Das musst du mir doch sagen.
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0: was ein schöner Tag heute. Sonne scheint. Ich glaube, da gönne ich mir doch mal direkt einen richtig fetten Nussbecher. Hä? Wieso hat denn jetzt ausgerechnet heute meine Eisdiele zu?
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0: Take That, Back for Good auf der Lippewelle. Schönen guten Morgen um 9.30 Uhr. Mein Name ist Lena Hesse und Rainer Wilkes hat jetzt für euch die Nachrichten. Schönen guten Morgen, Rainer.
1: Schönen guten Morgen.
0: Hamm ist gerade Klimahauptstadt. Heute startet nämlich das Klimacamp im Lippepark und am Samstag ist dann eine große Demo geplant.
1: Zum Klimacamp werden bis zu 1500 Teilnehmende erwartet aus ganz Europa und auch aus Uganda oder Argentinien. Denn die Länder des globalen Südens seien auch besonders vom Klimawandel betroffen, sagen die Veranstalter. Zu den Vorträgen und Workshops auf dem Klimacamp sind alle eingeladen. Es geht zum Beispiel auch um die Rolle, die KI oder Rechenzentren beim Energieverbrauch spielen.
0: Und zur Demo am Samstag erwarten die Veranstalter dann 20.000 Menschen. Das Motto hier ist: Zukunft statt Gas, Energiewende verteidigen.
1: Das Bündnis mit Fridays for Future, Greenpeace, ChemAct, dem BUND und vielen regionalen Organisationen fordert einen sofortigen Kurswechsel weg vom klimaschädlichen Gas hin zu einer konsequenten, sozial gerechten Energiewende. Vor der Kulisse des Industriedenkmals Zeche Radbot wollen sich die Teilnehmer auch zum größten menschlichen Windrad der Welt aufstellen, sagt Annalena Schrimpf von Fridays for Future in Hamm.
2: Weil wir gerade in der Richtung gehen klimaschutztechnisch, die halt nicht mehr mit der Wissenschaft vereinbar ist. Und das ist der Antrieb. Also wir machen das halt hier nicht aus Spaß oder an der Freude, dass wir jetzt irgendwie mal eine Demo machen wollen, sondern einfach, weil wir merken oder weil wir sehen, dass wir gerade in der aktuellen Energiepolitik völlig daneben gehen.
1: Der Demonstrationszug will deswegen auch vor dem Gersteinwerk in Stockholm gegen den geplanten Ausbau des Gaskraftwerks durch RWE protestieren. Das will die Polizei aber nicht, weil sie kritische Infrastruktur schützen müsse. Die Veranstalter klagen dagegen vor dem Verwaltungsgericht Gelsenkirchen.
0: Von Herring gehen wir rüber zur Stadtmitte. Das neu gestaltete Westentor geht nämlich am Samstag wieder in Betrieb. Oberbürgermeister Marc Hertha eröffnet um 13 Uhr den Busknotenpunkt nach anderthalb Jahren Bauzeit.
1: Dann fahren die Linienbusse das Westentor wieder regulär an. Die bisherigen Sperrungen auf der Lutherstraße und der Ritterstraße werden aufgehoben. Die Ersatzhaltestelle am Allee Center entfällt. Am Westentor sind unter anderem neue Dächer mit integrierten Bäumen entstanden. Die Rad- und Gehwege wurden umgelegt und eingefärbt. Der Umbau läuft seit September 2024. Er dauerte rund ein halbes Jahr länger als geplant, unter anderem, weil im Untergrund unerwartete Leitungen aufgetaucht sind. Die Kosten sind gestiegen auf rund 4,3 Millionen Euro. Der größte Teil davon kommt aus Fördermitteln.
0: Im Hammer Osten startet heute das große Freiluftkino im Kurhausgarten. Ab 19.30 Uhr heißt es da, Film ab auf der Wiese vor dem Musikpavillon.
1: Los geht es heute Abend mit dem Actionstreifen The Kingsman. Der ist ab 16 Jahren freigegeben. Morgen folgt das ABBA-Musical Mamma Mia. Und am Freitag steht mit Kung Fu Panda, einem Film für die ganze Familie, auf dem Programm. Das Programm habt ihr im Vorfeld bei uns im Sender abgestimmt. Der Eintritt ist komplett frei. Bringt euch einfach Stühle oder eine Picknickdecke mit und macht es euch gemütlich.
0: Mehr dazu und mehr Nachrichten aus Hamm, die bekommt ihr auf lippewelle.de und in der Lippewelle App. Jetzt das Wetter für Hamm: Sonne und 24 Grad. Kurz zusammengefasst. Da sind wir aber noch nicht angekommen. Aktuell liegen wir bei 19 Grad, zum Beispiel bei euch in Herring an der Johann-Rausch-Straße. Heute Nacht kühlt es sich dann übrigens zum Glück noch mal ordentlich runter. Da können wir noch mal schön durchlüften, bevor es morgen weitergeht mit ganz viel Sonnenschein und 23 Grad.
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0: Es wird aktuell geblitzt auf der Hammerstraße bei 30, Dortmunder Straße bei 50, auf der Becke bei 50 und auf der Fährstraße bei Tempo 30. Und wir schauen auf die Autobahn, damit auf die A1 Münster Richtung Dortmund. Achtung, zwischen Kamener Kreuz und Kamen Zentrum besteht aktuell Gefahr durch eine ungesicherte Unfallstelle auf dem mittleren Fahrstreifen. Seid da bitte besonders vorsichtig. Es staut sich auch schon etwas zurück, beziehungsweise stockend zwischen Kamener Kreuz und Unna. 7 Kilometer stockender Verkehr, 13 Minuten Zeitverlust sind das. Habt ihr noch mehr Staustörungen oder Blitzer gesehen, dann gebt's gerne bei uns durch, kostenlos unter 0800 15 15 105.
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0: Und Musik von den Imagine Dragons, das ist Radioactive. Euch einen guten Start in den Mittwoch.

0: Trocken und warm. Bessere Voraussetzungen könnten wir doch gar nicht haben für den Start von unserem Open-Air-Kino im Kurhausgarten heute. Zusammen mit der Stadt zeigen wir euch ja von heute bis Freitag Filme, für die ihr vorab abgestimmt habt. Den Start macht heute der Film Kingsman: The Secret Service und Hams Bürgermeisterin Monika Simshäuser freut sich jetzt schon Ast ab.
1: Das Kino, es hatte immer eine ganz besondere Note. Die Menschen kommen natürlich anders nochmal in Kontakt, als wenn sie in den Stuhlreihen eines Kinos sitzen. Und die Menschen bringen sich ihre Dinge, die sie gerne mögen, mit.
0: Wenn ihr also nicht so die Nacho- oder Popcorn-Fans seid, dann könnt ihr euch auch einfach ein Butterbrot schmieren oder eure Lieblingschips mitbringen, sagt Knut Chip jetzt, Leiter des Kulturbüros Hamm.
2: Ich freue mich, dass wir bei wirklich tollem Wetter hier im Kurhausgarten an 3 Tagen die Bürgerinnen und Bürger besuchen können, die mit ihrem Picknickdecken, mit ihren Stühlen, vielleicht auch mit dem einen oder anderen Snack oder einem Getränk Platz nehmen werden und die 3 schönen Filme sich anschauen können.
0: Los geht's heute mit Kingsman um 19.30 Uhr und der Eintritt ist natürlich frei. Ganz wichtig, aber der Film ist ab 16 Jahren, daher werden heute nur Besucher ab 16 Jahren zur Vorstellung zugelassen. Nehmt also vorsichtshalber ein Perso mit, falls ihr jünger aussehen solltet. Das wird vor Ort nämlich auch kontrolliert. Morgen zu Mamma Mia und Freitag zu Kung Fu Panda können aber natürlich dann wieder alle mit dazukommen. Die Infos findet ihr auch nochmal auf lippewelle.de.

Lippewelle hier um gleich 9.46 Uhr mit Lena Hesse. Ich sag tschüss, gleich ab 10 ist nämlich Kevin Zimmer für euch am Start. Also habt noch einen schönen sonnigen Mittwoch in Hamm. Bis morgen, ciao.

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1: Mit Danny Hoppe. Guten Morgen. Mehr als ein Jahr lang läuft der Prozess gegen die ehemalige RAF-Terroristin Daniela Klette schon. Jetzt am Vormittag könnte am Landgericht Verden ein Urteil fallen. Damit steuert eins der aufsehenerregendsten Verfahren mit Bezug zur Geschichte der RAF auf seinen Höhepunkt zu. In dem Verfahren geht es allerdings nicht um frühere Anschläge, sondern um Fälle in der Zeit nach dem Ende der dritten RAF-Generation. Thorsten Adolfs hat die Einzelheiten.
2: Die Bundesanwaltschaft wirft Klette unter anderem vor, gemeinsam mit anderen Beschuldigten an bewaffneten Raubüberfällen beteiligt gewesen zu sein, auf Supermärkte und Geldtransporte in NRW, Niedersachsen und Schleswig-Holstein. Laut Staatsanwaltschaft sollte mit den erbeuteten mehr als 2,7 Millionen Euro der Lebensunterhalt im Untergrund finanziert werden. Die Vorwürfe wiegen schwer, weil die Taten detailliert geplant und mit erheblicher krimineller Energie ausgeführt wurden. Daniela Klette war nach jahrelanger Flucht im vergangenen Jahr in Berlin festgenommen worden. Sie galt jahrzehntelang als eins der meistgesuchten ehemaligen RAF-Mitglieder. Ihre Festnahme hatte bundesweit große Aufmerksamkeit ausgelöst, nicht nur wegen der mutmaßlichen Vergangenheit im Umfeld des linksextremistischen Terrors, sondern auch wegen der Frage, wie sie so lange unerkannt leben konnte. Der Prozess wird auch deshalb mit großem Interesse verfolgt, weil er ein Schlaglicht auf ein Kapitel deutscher Zeitgeschichte wirft, das bis heute nicht komplett aufgearbeitet wurde. Auf das Konto der RAF geht eine ganze Reihe von Morden, Entführungen und Anschlägen, die die Bundesrepublik über Jahrzehnte erschüttert haben.
1: Und jetzt weitere Meldungen im Überblick. In Dienstlaken ist eine Autofahrerin am Morgen mit ihrem Wagen von der Fahrbahn abgekommen und hat drei Kinder angefahren. Sie wurden verletzt. Zwei von ihnen hätten schwerste Verletzungen erlitten, teilte die Polizei mit. Warum die Frau von der Fahrbahn abkam, ist noch unklar. Die Wirtschaftsweisen legen in diesen Minuten in Berlin ihr Frühjahrsgutachten vor und das dürfte nicht gut ausfallen. Im Herbst hatten die Ökonomen noch mit einem Plus des Bruttoinlandsprodukts von 0,9% gerechnet. Durch den Iran-Krieg und die Preissprünge bei Öl und Gas dürfte die Prognose aber deutlich gesenkt werden. In Deutschland gibt es immer mehr Superreiche, also Menschen, die umgerechnet mehr als 100 Millionen Dollar besitzen. Das hat die Unternehmensberatung Boston Consulting Group herausgefunden. Demnach besitzen 5000 Superreiche mehr als ein Viertel des Finanzvermögens in Deutschland. Die deutschen Brauereien verkaufen immer weniger Bier. Im vergangenen Jahr war der Absatz so stark gesunken wie noch nie. Viele Brauereien hoffen deshalb jetzt auf die Fußball-WM, die in gut zwei Wochen losgeht. Mit einem Bierboom rechnen sie dadurch aber nicht. Das hat eine Sprecherin des Brauerbundes, der RP, gesagt. Schon die letzte Heim-EM vor zwei Jahren habe nur begrenzte Effekte gehabt. Hinzu komme, dass die Anstoßzeiten bei der WM diesmal erst spät am Abend oder in der Nacht seien. Das sei eine Herausforderung. Außerdem hänge viel vom Wetter und vom Abschneiden des deutschen Teams ab. Froh ist der Brauerbund aber über die Public Viewing-Regeln. Städte und Gemeinden können öffentliche Übertragungen auch nach 22 Uhr ermöglichen. Das schaffe Planungssicherheit, heißt es. Und das waren die Nachrichten mit Danny Hoppe.
3: Das Wetter. Ein paar Grad kühler werden es heute, aber immer noch warm mit bis zu 28 Grad. Und die Sonne scheint wieder durch. Die wird so gut wie gar nicht von Wolken gestört. Und auch morgen wird es nochmal genauso wie heute. Erst am Freitag und am Samstag können ab und zu mal Regenschauer und auch Gewitter dabei sein.
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3: Einiges los auf den Straßen. Das ist derzeit aktuell los. A2 Hannover-Dortmund zwischen Kreuz-Bielefeld und Reda-Wiedenbrück. 9 Kilometer, eine Stunde. A2 Dortmund-Oberhausen zwischen Gladbeck-Ellinghorst und Kreuz-Oberhausen. 7 Kilometer, Plan 35 Minuten ein. Die 4 Olpe-Aachen zwischen Kreuz-Köln-Ost und Köln-Eifeltor 7 Kilometer, 18 Minuten mehr. Die 44 Kassel-Dortmund zwischen Kreuz-Werl und Kreuz-Dortmund-Unna 13 Kilometer, 27 Minuten mehr. Die A52 München-Gladbach-Düsseldorf zwischen Karst-Nord und Büderich 4 Kilometer, 20 Minuten. Die A61 München-Gladbach-Koblenz zwischen Bedburg und Bergheim-Süd 4 Kilometer, 22 Minuten. Und die A565 Meckenheim-Bonn zwischen Bonn-Lengsdorf und Bonn-Tannenbusch 3 Kilometer, 28 Minuten.
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3: Hallo, Kevin Zimmer hier. Schönen Mittwoch. Erster Schultag übrigens wieder nach den Pfingstferien. Ja, was sich hier in NRW halt so Pfingstferien nennt, ne? Es war nur ein einziger Tag. An dem Tag, an dem du Ferien hast, hast du die ganze Zeit dieses auch letzter Ferientag-Gefühl. Das ist Pfingstferien, die enttäuschendsten Ferien aller Zeiten.

0: Oh, es ist so heiß, Taylor schwitzt. Swift. Opa Light, neu bei uns. Aber der, ach, den muss man bei dem Wetter machen. Das war heiß, oder? Vermutlich einer der heißesten Mai-Tage in NRW jemals. Die Experten sind sich noch nicht ganz sicher, aber es wird gesagt schon, oh, wir kamen gestern schon ordentlich ins Schwitzen, ja? Über 30 Grad, überall eigentlich in NRW. 34 Grad, 35 Grad stellenweise. Heute wieder etwas kühler, aber mag ich auch. Für viele war es ja gestern schon zu heiß. Irgendjemand bei euch im Umfeld, der schon wieder gemeckert hat über die Hitze? Ist das heiß? Ja, es geht kurz über 30 Grad und schon kommen die Jammerer wieder aus ihren Löchern. Das, so ist das halt. Man muss sie nehmen, wie sie kommen. Und es wird einem wieder klar, dass die Sonne halt ein riesiger, alles zerstörender Feuerball ist. Und unser kleiner blauer Planet aber genau das Glück hat, in der richtigen Entfernung zur Sonne zu fliegen. Es ist so schön. Vielen Dank, dass wir genau die richtige Entfernung zur Sonne haben. Deswegen freue ich mich schon auf den Sommer. Ist ja auch gar nicht mehr so lange. Und da kann man wieder ins Freibad gehen, ja? Und die Kids im Freibad ärgern, indem man mit der lauteren Boombox neben ihnen sich ausbreitet und denen mal zeigt, was wir in den 2000ern über den Discman im Freibad gehört haben. Sowas hier.
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0: hier ist nochmal Lena Hesse aus eurem Lippewelle-Morgenteam. Glückwunsch an die Waldbühne Heessen. Sie ist traditionell an Pfingstmontag in ihre Spielzeit gestartet mit der Premiere von Huibu, das Schlossgespenst. Rund 1700 Zuschauer waren dabei und darunter haben wir einen Waldbühnen-Superfan getroffen mit absoluter Pyrotechnik-Expertise.
1: Ich liebe die Waldbühne, ich liebe die ganzen Stücke, die es hier gibt und die ganzen Spezialeffekte. Da denkt man, oh, wie billig, aber dann, die bekommen auch kein Geld dafür und die können es halt nicht so teuer machen wie bei den Ehrlich Brothers. Also ich mag das hier wirklich sehr.
0: Oh, ich kann nicht mehr. Effekte fast wie bei den Ehrlich Brothers. Das wird man noch an der Waldbühne sehr gerne hören. Die nächsten Premieren gibt's übrigens dann kommendes Wochenende am Samstag um 20 Uhr Kein Pardon, das Musical und am Sonntag um 16 Uhr Jim Knopf und Lukas, der Lokomotivführer. Habt ihr gehört auf der Lippewelle.

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0: Ich bin Rainer Wilkes. Hallo zusammen. Am Samstag geht das neu gestaltete Westentor wieder in Betrieb. Oberbürgermeister Marc Hertha gibt die Baustelle um 13 Uhr wieder frei. Dann fahren auch die Busse das Westentor wieder an. Die Sperrungen in der Lutherstraße und der Ritterstraße sollen bis dahin aufgehoben sein. Die Haltestelle Allee Center Ritterpassage wird dann wieder zum Westentor verlegt. Seit September 2024 ist der Busknotenpunkt umfassend umgebaut worden. Die Bauarbeiten dauerten etwa ein halbes Jahr länger als geplant, unter anderem weil unerwartete Leitungen im Untergrund lagen. Auch die Kosten fallen höher aus. Sie liegen bei rund 4,3 Millionen Euro. Der größte Teil davon kommt aus Fördermitteln. Die Polizei in Hamm warnt aktuell vor einer Betrugsmasche per SMS. Eine 66-jährige Hammerin hat dadurch einen mittleren fünfstelligen Betrag verloren. Laut Polizei bekam die Frau nachts eine SMS, die scheinbar von ihrem Kreditkartenanbieter stammte. Darin ging es um eine angeblich verdächtige Abbuchung. Weil sie bei der echten Sperrhotline ihrer Bank niemanden erreichte, rief sie die Nummer aus der SMS an. Der falsche Bankmitarbeiter am Telefon brachte sie schließlich dazu, mehrere Freigabecodes in ihrer App zu bestätigen. Am nächsten Tag fehlte das Geld auf ihren Konten. Das sommerliche Wetter hat dem Freibad Süd gestern den bisherigen Rekordtag beschert. Bei 31,2 Grad suchten 3.120 Badegäste Abkühlung in Berge. Im Selbachpark in Pelkum waren es gut 2.300 Besucherinnen und Besucher. Das teilen die Stadtwerke mit. Damit kamen seit Freitag fast 18.000 Badegäste in die beiden Freibäder in Hamm. Sie sind seit Anfang Mai geöffnet. Und das war Ihr Update am Vormittag. 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
2: Hallo, schönen Mittwoch, Kevin Zimmer hier. Wir haben 1.100 mehr Superreiche in Deutschland als im Vorjahr. Superreich heißt, falls ihr das mal einordnen wollt, die besitzen mehr als 100 Millionen Dollar, also mindestens 86 Millionen Euro, jeder Einzelne. Insgesamt haben wir 5.500 Menschen in Deutschland, die superreich sind. Ja, vermutlich was geerbt, ich habe keine Ahnung. Schöne Grüße an dieser Stelle in den Maybach, falls man uns zuhört, liebe Superreichen. Hat ein Maybach ein Autoradio? Vermutlich. Wenn ja, dann dreht mal den goldenen Knopf für die Lautstärke ganz auf. Hier ist für euch jetzt Glockenbach im besten Mix. Home und danach noch die 90er mit Will Smith und Miami. Extra für euch hier in einem Luxus-Glitzerradio. Ich bin Kevin Zimmer. Heute extra für euch im Swarovski-Paillettenhemd.

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0: Michael Schulte singt was von 5 Uhr heute Morgen. Ich hoffe, die meisten von euch haben da noch geschlafen. Das ist 5 a.m. Das ist neu bei uns hier im besten Mix. Kai Pflaume haben wir dem schon gratuliert. Der hat heute Geburtstag, glaube ich, ne? Ja. Ich muss ja sagen, er ist ein bisschen wie Vanilleeis. Irgendwie mag ihn jeder. Und er hat heute Geburtstag. Ich weiß gar nicht, wie alt wird er. Zumindest will unser Hannes Höfer gratulieren.
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2: Kai Pflaume ist das personifizierte Vitamin D. Ja komm, da kriegen wir in Deutschland nicht genug von. Brauchen wir aber unbedingt. Eigentlich sollten wir das ärztlich verschrieben bekommen. Regelmäßige Zufuhr von Kai Pflaume. Bei Müdigkeit oder schlechter Laune auch hochdosiert. Wirklich, wenn der Pflaume um die Ecke biegt, da weißt du doch, wird gut. Ja? Zum Status Superman fehlt ihm doch nur noch, dass der den Schlüpfer über der Hose trägt. Kai Pflaume ist die Moderationsmaschine aus Halle an der Saale. Der hat Wetten, das nur nicht übernommen, weil alle gewusst hätten, ha, shit, der gewinnt das Ding am Ende. Bei dem auf der Couch wünscht man sich ja, dass der mal die Hand aufs Knie legt. Aber macht er nicht, so anständig. Dann setzt er sich ja auch schon seit Jahren für schwer vermittelbare Fälle ein. Er gibt Menschen Hoffnung, die sonst gar keine Chance mehr hätten. Hier, Elton, den will doch sonst keiner mehr. Wusstet ihr eigentlich, dass Pflaume auf Türkisch Erik heißt? Ja. Und lieber Kai, immer dran denken, keine Angst vorm Alter. Denn Pflaumen werden erst mild, wenn sie rund sind.
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0: Kai Pflaume, jetzt habe ich auch herausgefunden, wie alt er wird. 59, ja. Und der sieht ja aus wie, ach was, 39, ne? Muss man ja wirklich sagen. Das Rezept hätte ich gerne, wie er sich so jung gehalten hat. Was? Er geht jeden Tag joggen und macht viel Sport. Ich will das Rezept doch nicht haben.
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1: Mit Danny Hoppe. Guten Tag.
2: Wir mussten unsere Wachstumsprognose für dieses Jahr leider nach unten korrigieren. Wir erwarten für das laufende Jahr ein Wachstum des Bruttoinlandsprodukts um nur noch 0,5%.
1: Die Wirtschaftsweise Monika Schnitzer war das vorhin in Berlin bei der Vorstellung des Frühjahrsgutachtens. Und wie erwartet, fällt das schlechter aus als im Herbst noch angenommen. Damals waren die Experten noch davon ausgegangen, dass das Bruttoinlandsprodukt in diesem Jahr um 0,9% steigen wird. Diese Hoffnung hat sich allerdings durch den Iran-Krieg und seine Folgen zerschlagen. Dazu kommt die aggressive Zollpolitik von US-Präsident Trump. Und der Wirtschaftsweise Gabriel Felbermayr stellte noch eine andere Entwicklung heraus.
3: Jetzt schon sehr deutlich sichtbar ist der stärker werdende Wettbewerb chinesischer Anbieter in den klassischen deutschen Exportsektoren, etwa im Maschinenbau, was die deutsche Industrie in den Heimat- und auch ganz besonders in den Drittmärkten stark belastet.
1: Ein spürbarer Aufschwung ist nach Ansicht der Wirtschaftsweisen deshalb weiterhin nicht in Sicht. Und das werden wir wohl auch noch länger in unserem Alltag spüren, zum Beispiel in Form der weiter hohen Preise für Öl und Gas. Die Wirtschaftsweisen gehen davon aus, dass sich die Inflationsrate in diesem Jahr bei durchschnittlich 3,0% einpendeln wird und dass sie auch im nächsten Jahr im Schnitt 2,8% betragen wird. Die Experten schlagen außerdem Reformen vor, um den Anstieg der Beiträge in der Kranken- und Pflegeversicherung zu bremsen. Ansonsten würden die Sozialbeiträge ungebremst stark steigen, sagen sie. Und jetzt weitere Meldungen im Überblick. In Deutschland haben im vergangenen Jahr so viele Menschen wie noch nie in Teilzeit gearbeitet, nämlich fast jeder Dritte. Das zeigen neue Zahlen des Statistischen Bundesamts. Demnach arbeiten Teilzeitbeschäftigte heute im Schnitt aber 2 Stunden mehr als noch vor 10 Jahren. Pro Jahr landen rund 20 Millionen Tonnen Plastik in den Meeren und der Großteil davon sind nicht Industrieabfälle oder Fischernetze, sondern vor allem Produkte aus dem Alltag. Das hat eine internationale Forschungsgruppe in einer Studie herausgefunden. Demnach machen Lebensmittelverpackungen und Plastikflaschen mehr als 90% des Mülls aus. Die deutsche Fußballnationalmannschaft startet heute in die WM-Vorbereitung. Im Stammquartier in Herzogenaurach versammelt Bundestrainer Nagelsmann seinen Kader. Morgen soll es dann das erste Training geben. Noch nicht dabei ist Stürmer Kai Havertz. Er spielt am Samstag mit dem FC Arsenal noch im Finale der Champions League. Viele Menschen in Deutschland schauen mit leichten Sorgen auf den Sommerurlaub. Der ein oder andere fragt sich, gibt es genug Kerosin für meinen Flug in die Sonne? Experten hatten zuletzt ja immer mal wieder vor Engpässen gewarnt. Zumindest die Lufthansa hat jetzt nochmal versprochen, es gäbe genug Treibstoff. Die Sommerflüge an allen 6 europäischen Drehkreuzen seien sicher. Ausbleibende Treibstofflieferungen durch die Straße von Hormuz fange man an anderer Stelle auf, zum Beispiel durch Importe aus den USA und Afrika. Außerdem hätten die Raffinerien in Europa ihre Kerosinproduktion auf das Maximum hochgefahren, heißt es. Vorher hatte auch schon der Frankfurter Flughafen mitgeteilt, dass sich Fluggäste momentan keine Sorgen machen müssten. Und das waren die Nachrichten mit Danny Hoppe.
4: Das Wetter. Heute wird es zwar ein paar Grad kühler, aber mit 28 Grad immer noch richtig warm. Die Sonne ist wieder voll da und Wolken spielen kaum eine Rolle. Morgen läuft es dann genauso weiter. Erst am Freitag und Samstag kann es ab und zu mal Schauer oder auch Gewitter geben.
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4: Immer noch gut was los auf den Straßen, deswegen jetzt alle Staus ab 19 Minuten Zeitverlust. A2 Dortmund-Oberhausen zwischen Gladbeck-Ellinghorst und Kreuz-Oberhausen 7 Kilometer, plant da fast eine halbe Stunde mehr Zeit ein. Die A3 Köln-Oberhausen zwischen Solingen und Mettmann 2 Kilometer, hier sind es 19 Minuten. Die A40 Venlo-Duisburg zwischen Grenzübergang Strahlen-Autobahn und Wachtendong 5 Kilometer, 28 Minuten on top. Und die A40 Duisburg-Essen zwischen Duisburg-Häfen und Duisburg-Kaiserberg 2 Kilometer, 21 Minuten mehr. Kommt sicher an.
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4: Und das Ganze mit Kevin Zimmer. Da konnte Bee Gees-Sänger Barry Gibb selbst lesen, dass er tot sei. Ja, millionenfach hat sich die Meldung in Social Media über den Tod des Bee Gees-Sängers verbreitet, dass jetzt seine Familie sich gemeldet hat und gesagt hat, der 79-Jährige lebt und er erfreut sich gerade bester Gesundheit. Das Gleiche war übrigens auch schon anderen Promis passiert. Tom Hanks, Bon Jovi und auch Justin Bieber wurden alle fälschlicherweise bei Social Media irgendwann mal für tot erklärt. Mensch. Glaub nicht alles, was da steht. Gleich bei uns Michael Jackson. Da glauben ja viele, dass der noch leben würde. Ist aber auch falsch. Wir hören ihn gleich. Man in the Mirror, direkt nach Shaboozey.

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0: Jennifer Lopez hat sich zusammengetan mit David Guetta. Beide haben ja eine ähnliche Frisur. Save Me Tonight. Passt das? Ich weiß nicht, habt ihr schon mal drüber nachgedacht, eine Kreuzfahrt zu machen? Das ist ja unser großes Thema diese Woche. Wir schauen, was so Kreuzfahrten alles können. Wir schauen auf die Pros, auf die Kontras, was es alles so für Kreuzfahrtenmottos gibt, für verschiedene Reedereien. Immer mehr Leute, das ist so unsere Feststellung, haben Bock auf so Kreuzfahrten. Aber es gibt, glaube ich, bei keiner anderen Urlaubsart so zwei Lager. Das eine Lager, was total begeistert von Kreuzfahrten ist, und das andere Lager, was sagt, was für ein Blödsinn, würde ich nie machen. Wir haben euch mal gefragt, wie sieht's aus? Kreuzfahrt, ja oder nein?
1: Bis jetzt habe ich nur Positives davon gehört. Diese Atmosphäre finde ich irgendwie interessant, dass man diese Wassertage auch natürlich hat. Und auch der Fakt, dass man oft halt so verschiedene Orte gleichzeitig irgendwie bereisen kann. Das finde ich interessant. Das spricht mich auf jeden Fall persönlich an.
2: Ich bin absolut Strandlieger. Also mit Kreuzfahrt habe ich nichts mit am Hut.
3: Habe ich noch nie gemacht, muss ich sagen. Aber würde mich auf jeden Fall mal interessieren. Wird bestimmt ganz schön sein. Würde mit meinem Partner mal gerne so eine Kreuzfahrt machen. Vielleicht immer über Mittelmeer, irgendwo schön, so ein paar Tage mal erholen.
4: Ja, nein, weil es mir zu eng ist. Ich brauche die Freiheit und ich mag Schiffe einfach nicht so.
0: Ja, irgendwie alles dabei, ne? Die einen haben total Lust, die anderen sagen, ey, ne, so eingefercht auf so einem engen Kahn mit so vielen Leuten und meistens alles Deutsche. Och nee. Irgendwie kann ich auch beides verstehen, sag ich ganz ehrlich.
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0: hier ist nochmal Lena Hesse aus eurem Lippewelle-Morgenteam. Glückwunsch an die Waldbühne Hessen. Sie ist traditionell an Pfingstmontag in ihre Spielzeit gestartet mit der Premiere von Huibu, das Schlossgespenst. Rund 1700 Zuschauer waren dabei und darunter haben wir einen Waldbühnen-Superfan getroffen mit absoluter Pyrotechnik-Expertise.
1: Ich liebe die Waldbühne, ich liebe die ganzen Stücke, die es hier gibt und die ganzen Spezialeffekte. Da denkt man, oh, wie billig, aber dann, die bekommen auch kein Geld dafür und die können es halt nicht so teuer machen wie bei den Ehrlich Brothers. Also ich mag das hier wirklich sehr.
0: Oh, ich kann nicht mehr. Effekte fast wie bei den Ehrlich Brothers. Das wird man noch an der Waldbühne sehr gerne hören. Die nächsten Premieren gibt's übrigens dann kommendes Wochenende am Samstag um 20 Uhr Kein Pardon, das Musical und am Sonntag um 16 Uhr Jim Knopf und Lukas, der Lokomotivführer. Habt ihr gehört auf der Lippewelle.
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0: 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Es ist 11.30 Uhr.
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0: Ich bin Rainer Wilkes, hallo zusammen. Am Samstag geht das neu gestaltete Westentor wieder in Betrieb. Oberbürgermeister Marc Hertha gibt die Baustelle um 13 Uhr wieder frei. Dann fahren auch die Busse das Westentor wieder an. Die Sperrungen in der Lutherstraße und der Ritterstraße sollen bis dahin aufgehoben sein. Die Haltestelle Allee Center Ritterpassage wird dann wieder zum Westentor verlegt. Seit September 2024 ist der Busknotenpunkt umfassend umgebaut worden. Die Bauarbeiten dauerten etwa ein halbes Jahr länger als geplant. Unter anderem, weil unerwartete Leitungen im Untergrund lagen. Auch die Kosten fallen höher aus. Sie liegen bei rund 4,3 Millionen Euro. Der größte Teil davon kommt aus Fördermitteln. Die Polizei in Hamm warnt aktuell vor einer Betrugsmasche per SMS. Eine 66-jährige Hammerin hat dadurch einen mittleren fünfstelligen Betrag verloren. Laut Polizei bekam die Frau nachts eine SMS, die scheinbar von ihrem Kreditkartenanbieter stammte. Darin ging es um eine angeblich verdächtige Abbuchung. Weil sie bei der echten Sperrhotline ihrer Bank niemanden erreichte, rief sie die Nummer aus der SMS an. Der falsche Bankmitarbeiter am Telefon brachte sie schließlich dazu, mehrere Freigabecodes in ihrer App zu bestätigen. Am nächsten Tag fehlte das Geld auf ihren Konten. Das sommerliche Wetter hat dem Freibad Süd gestern den bisherigen Rekordtag beschert. Bei 31,2 Grad suchten 3.120 Badegäste Abkühlung in Berge. Im Selbachpark in Pelkum waren es gut 2.300 Besucherinnen und Besucher. Das teilen die Stadtwerke mit. Damit kamen seit Freitag fast 18.000 Badegäste in die beiden Freibäder in Hamm. Sie sind seit Anfang Mai geöffnet. Und das war Ihr Update am Vormittag. 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
2: Gefühlt gerade erst mit der Arbeitswoche angefangen. Jetzt haben wir die Hälfte schon im Sack. Ich mag diese Wochen derzeit. Das ist sehr schön. Wochen mit langem Wochenende oder Feiertag dazwischen lieben wir. Genau wie diesen Hit hier, Dasha und Austin. Ich bin Kevin Zimmer, wünsche euch einen schönen Mittwoch.

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gleich bei uns der Song, bei dem alle dieses ganz laut mitsingen. Das war jetzt peinlich, oder? Ich habe nicht einen Ton getroffen bei diesem Naja gut. Kato, Turn the Lights Off. Der Song mit dem den alle laut mitsingen. Hier im besten Mix. Erinnert ihr euch noch im Oktober letzten Jahres? Es war ein spektakulärer Einbruch. Der Einbruch im berühmten Louvre in Paris. Und jetzt wurden die Rechte für die Verfilmung an Hollywood verkauft. Da wurden ja Teile der französischen Kronjuwelen gestohlen. Der Diebstahl gilt als einer der größten Diebstähle in der französischen Geschichte. Ein Buch wurde ja schon darüber geschrieben. Und diese Rechte an diesem Buch wurden jetzt an Hollywood verkauft. Und angeblich arbeiten die schon an einem Film über diesen Einbruch. Es klingt für mich ja alles so ein bisschen wie ein neuer Teil von Ocean's 11, ja? Brad Pitt als Einbrecher. Ich könnte es mir gut vorstellen. Und die haben ja auch sehr viel über den Lastenaufzug dort gesprochen, mit dem der Einbruch da irgendwie absolviert worden ist. Der Lastenaufzug übrigens ein Produkt von einer Firma aus Unna, ja, die den verliehen hat. Also, ich weiß nicht, ob die da, also ich meine, wenn Brad Pitt den Dieb spielen kann, wer spielt den Lastenaufzug? Tom Hanks? Ah nee, der ist zu klein. Was ist

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1: Mit Danny Hoppe, guten Tag. Es bleibt dabei, die deutsche Wirtschaft kommt einfach weiter nicht in Schwung. Davon gehen jetzt auch die Wirtschaftsweisen in ihrem Frühjahrsgutachten aus, das sie vorhin in Berlin vorgelegt haben. Sie haben ihre Prognose für dieses Jahr gesenkt. Sie rechnen jetzt nur noch mit einem Wachstum von 0,5%. Im Herbst waren sie noch von 0,9% ausgegangen. Malte Albrecht aus dem News-Team, das liegt vor allem am Iran-Krieg und den Folgen.
2: Genau, weil der Schiffsverkehr durch die Straße von Hormus eingeschränkt ist, sind Öl- und Gaspreise deutlich gestiegen. Das merken viele Verbraucher schon beim Tanken. Laut Gutachten sinkt dadurch die Kaufkraft. Die Menschen haben also weniger Geld für andere Sachen übrig. Gleichzeitig sorgen die gestiegenen Energiepreise für höhere Produktionskosten der Unternehmen. Dazu kommt noch die schwache Weltkonjunktur, die dem deutschen Export weiter zu schaffen macht. Also unterm Strich ist kein spürbarer Aufschwung in Sicht. Dass die Wirtschaft überhaupt noch minimal wächst, liegt laut den Experten vor allem an den Staatsausgaben für Verteidigung und Infrastruktur.
1: Ja, die Wirtschaftsweisen haben sich diesmal auch die Sozialbeiträge mal genauer angeschaut.
2: Ja, die Experten rechnen damit, dass die Beiträge weiter steigen. Bis 2040 könnten sie zusammen fast 50% erreichen. Aktuell liegen sie bei rund 42%. Grund ist vor allem die alternde Gesellschaft. Es gibt immer mehr Rentner, aber immer weniger Beitragszahler. Die Wirtschaftsweisen warnen deshalb vor weniger Netto vom Brutto für Verbraucher und höheren Arbeitskosten für die Unternehmen. Sie empfehlen dringend Reformen, um die Ausgaben zu bremsen. So schlagen sie zum Beispiel strengere Regeln bei Krankenhaus- und Medikamentenkosten und Einsparungen in der Pflegeversicherung vor.
1: Danke, Malte. Und jetzt weitere Meldungen im Überblick. Die frühere RAF-Terroristin Daniela Klette ist zu 13 Jahren Haft verurteilt worden, unter anderem wegen schweren Raubes und Verstößen gegen Waffengesetze. Für das Landgericht Verden ist klar, dass Klette mit ihren mutmaßlichen Komplizen Geldtransporter und Supermärkte überfallen hat. Die Bundesregierung plant härtere Maßnahmen gegen Menschenhandel. Das Kabinett hat einen entsprechenden Gesetzentwurf beschlossen. In Zukunft sollen auch Kunden belangt werden, die Leistungen der Opfer in Anspruch nehmen. Das soll zum Beispiel für private Bauherren, Schlachthofbetreiber oder Kundinnen von Nagelstudios gelten. In Dienstlaken ist eine Autofahrerin am Morgen mit ihrem Wagen von der Fahrbahn abgekommen und hat drei Kinder angefahren. Sie wurden verletzt, zwei von ihnen hätten schwerste Verletzungen erlitten, teilte die Polizei mit. Warum die Frau von der Fahrbahn abkam, ist noch unklar. In 15 Tagen ist es soweit, dann startet die Fußball-WM in den USA, Mexiko und Kanada. Für die deutsche Nationalmannschaft geht es aber schon heute los mit der Vorbereitung. Das Team kommt im Stammquartier in Herzogenaurach zusammen. Morgen soll es dann das erste Training geben. Der Einzige, der noch nicht dabei sein wird, ist Stürmer Kai Havertz. Er muss am Samstag mit dem FC Arsenal erst noch im Finale der Champions League ran. Vor dem WM-Start stehen für die DFB-Elf noch zwei Tests an. Am Sonntag geht es in Mainz gegen Finnland und die Generalprobe gibt es dann am 6. Juni in Chicago. Da geht es dann noch gegen WM-Gastgeber USA. Und das waren die Nachrichten mit Danny Hoppe.
3: Das Wetter. Ein kleines bisschen kühler heute, aber mit bis zu 28 Grad immer noch ziemlich warm. Dazu gibt es jede Menge Sonne, fast ohne störende Wolken. Morgen sieht es fast genauso aus. Erst Freitag und Samstag sind hin und wieder Regenschauer und Gewitter mit drin.
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3: Und das sind die längsten Staus, alles ab 17 Minuten Zeitverlust. A2 Dortmund-Oberhausen zwischen Bottrop und Kreuz Oberhausen 6 Kilometer plus 25. Die A3 Köln-Oberhausen zwischen Leverkusen-Opladen und Mettmann 5 Kilometer, 46 Minuten mehr Zeit bitte einplanen. Die A40 Venlo-Duisburg zwischen Niederdorf und Wachtendonk 4 Kilometer, 30 Minuten on top. Die A45 Dortmund-Hagen zwischen Kreuz Dortmund-Witten und Westhofener Kreuz 2 Kilometer, hier verliert ihr 17 Minuten. Und auf der A61 Mönchengladbach-Koblenz zwischen Bedburg und Bergheim Süd 3 Kilometer, 18 Minuten. Kommt gut an.
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3: Und das Ganze mit Kevin Zimmer. Schön, dass ihr da seid an diesem Mittwoch. Ich war gestern nach der Sendung noch kurz im Freibad. Und kennt ihr diese Freibäder? Da kommst du rein und denkst so, ach schön, hier ist irgendwie die Zeit stehen geblieben, ja. Mit so einem Drehkreuz am Eingang. So alt, da sind damals schon die Dinos durch, um sich abzukühlen.

0: Next Warren und Ordinary hier bei uns. Einen schönen Mittwoch, Kevin Zimmer hier. Und jetzt haben wir neue Musik für euch von Austis. Und sie hat einen Song rausgebracht, der klingt so anders als das, was sie bisher rausgebracht hat. Ja? Dirty Dancing, ja, Angel Eyes oder so, das waren so richtige Power-Hits. Aber jetzt hat sie gesagt, hey komm, es muss melancholischer werden, denn der Song ist halt thematisch auch sehr melancholisch. Es geht um gebrochene Herzen. Es geht um die große Trennung. The Art of Letting Go heißt der Song. Und es geht um Trennungsschmerz.
1: So it's about letting go.
2: Es geht ums Loslassen und vor allem darum, damit okay zu sein. Es geht um schöne Erinnerungen, Herzschmerz, Küsse, wie man als Mensch wächst und darum, dass du das alles nicht immer mit den Menschen erlebst, mit denen du es dir vorgestellt hast.
1: You were gonna do it with, but that's okay.
0: Ja, that's okay. Und dann hören wir mal rein in den neuen Song von Austis. Jetzt hier im besten Mix.
1: Hi, this is Austis and you're listening to my new single.

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0: Es ist 12:30.
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0: Ich bin Rainer Wilkes, hallo. In Hamm findet ab heute im Lippepark ein großes Klimacamp statt. Bis zum Wochenende gibt es für die Teilnehmer Workshops und Vorträge. Die Veranstalter rechnen mit bis zu 1.500 Menschen im Camp. Der Höhepunkt folgt dann am Samstag. Bei einer großen Demonstration wollen die Klimaaktivisten einen Weltrekord für das größte menschliche Windrad aufstellen. Dazu erhoffen sich die Veranstalter bis zu 20.000 Teilnehmer. Laut Fridays for Future Hamm soll das ein deutliches Zeichen für mehr Windkraft und Energieunabhängigkeit sein. In Hamm warnt die Polizei vor einer Betrugsmasche per SMS. Beim sogenannten Smishing geben sich Kriminelle als Bankmitarbeiter aus. In den vergangenen Tagen wurden dadurch mindestens 5 Menschen aus Hamm Opfer von Betrügern. Eine 23-jährige Frau aus Rhinan verlor dabei einen 5-stelligen Betrag, ebenso wie eine 66-jährige. Die Täter rufen oft mit gefälschten Nummern an und verschicken Textnachrichten mit falschen Links. Die Polizei rät, klickt niemals auf Links in unerwarteten SMS und gibt keine sensiblen Daten ein. Loggt euch bei Warnungen immer direkt über die offizielle App eurer Bank ein. Ab heute wird der Kurhausgarten in Hamm wieder zum großen Freiluftkino. Los geht es am Abend mit dem Actionfilm The Kingsman, der erst ab 16 freigegeben ist. Morgen folgt das ABBA-Musical Mamma Mia und am Freitag gibt es mit Kung Fu Panda Unterhaltung für die ganze Familie. Ihr habt vorher bei uns im Sender abgestimmt, welche Filme laufen sollen. Der Eintritt ist kostenlos. Packt euch einfach Picknickdecken oder Stühle ein und macht es euch ab 19.30 Uhr auf der Wiese vor dem Musikpavillon im Kurhausgarten gemütlich. Und das war euer Update am Mittag. Mehr dazu und weitere Meldungen aus Hamm findet ihr auf lippewelle.de und in unserer App.
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2: (lacht) 13 Jahre und keiner wirbelt die Handtücher wie er. Über Pfingsten fand in Neuharlingersiel, das ist an der Nordsee, die erste Sauna-Aufgussmeisterschaft statt. Und ich glaube nicht, wer gewonnen hat. Darius, 13 Jahre, hat die gewonnen. Ja? Da geht es ja vor allen Dingen um die Performance. Und Darius hat wahrscheinlich die beste Performance hingelegt. Also quasi mit dem Handtuch gewirbelt wie kein anderer. Ja? Mit 13 Sauna-Aufgussmeister. Jetzt überlege ich gerade, was habe ich mit 13 gemacht, was irgendwie mal annähernd daran kam. Ich habe mir mal einen Legostein in die Nase gedrückt. Zählt das? Ist auch eine tolle Leistung, oder? Zählt nicht, merke ich gerade.
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0: ist so ein Song, könnte ich mir auch gut als Kabinensong vorstellen, so motivationsmäßig, oder? Wham Do Project und King of My Castle. Sascha Fassbender ist da. Bist du eigentlich schon in WM-Stimmung?
1: Ja. Ja, dann bringen wir dich jetzt mal in WM-Stimmung. So.
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1: So. Ich meine, wir müssen ja langsam reinkommen. Die deutsche Fußballnationalmannschaft startet ja jetzt ins Trainingslager im fränkischen Herzogenaurach. Ab jetzt geht es nur noch um Fußball, um Sport. Also eigentlich. Kollege Sascha Fassbender, es gibt in den Trainingsquartieren auch immer verrückte Geschichten, oder?
3: Ja, fangen wir an mit meiner absoluten Lieblingsgeschichte. 1974 ist Sepp Maier, Torwart, ne, aus dem Trainingslager in Schleswig-Holstein, abgehauen.
1: Wo wollte er hin?
3: Richtung Hamburg, wo die Spielerfrauen ihr Quartier hatten.
1: Ganz zufällig, ne?
3: Ja, doof nur, dass die Bremse beim Auto offenbar ausfiel. Sepp Maier war die Reise aber anscheinend so wichtig, er fuhr mit Hilfe der Handbremse weiter, den kompletten Weg. Am nächsten Tag hatte er Blasen an der Hand und er musste das Training abbrechen.
1: Gut, Weltmeister sind wir 74 trotzdem geworden.
3: So, ne? Genau wie 2014 bei der WM in Brasilien da ja auch. Da hatte man offenbar Bedenken, dass Essen vor dem Spiel gegen Brasilien könnte verunreinigt sein. Also schickten die den DFB-Mannschaftskoch los. Ne? Höchstpersönlich auf dem Markt musste er entscheiden und er solle doch bitte abgepackte Lebensmittel kaufen.
1: Ja, ich würde mal sagen, Ende ging gut aus. Ja, 7-1. Offenbar braucht es solche Geschichten für erfolgreiche Turniere.
3: Ja, ja, absolut. 1982 auch ein gutes Beispiel. Da war die Nationalmannschaft im Trainingslager im Schwarzwald am Schluchsee. Einige Spieler, angeblich rund um Paul Breitner, sollen da aber dicke Feten gefeiert haben. Auch hier schön mit Saufi. So hat die deutsche Medienlandschaft den Schluchsee dann zum Schlucksee gemacht. Am Ende wurden die Deutschen dann 1982 in Spanien immerhin Zweiter.
1: Also, wir brauchen, Sascha, wir brauchen solche kuriosen Geschichten, auch aus Herzogenaurach, damit das was wird mit dieser Fußball-WM. Also, Jungs, wenn ihr uns zuhört, ja?
3: Was ich ruf da wahrscheinlich mal an.
1: Genau. Und fahrt mit dem Auto zu den Spielerfrauen. Wir hoffen, dass die Bremsen kaputt sind, ja? Oder, keine Ahnung was. Macht irgendetwas da.
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0: mit Thorsten Adolfs. Guten Tag. Mehrere Jahrzehnte versteckte sich die ehemalige RAF-Terroristin Daniela Klette vor der Polizei und der Justiz. Um ihr Leben im Untergrund bezahlen zu können, griff sie zu Gewalt. Bei einer Reihe von Raubüberfällen erbeutete sie über die Jahre rund 2,4 Millionen Euro. Ihre Ziele waren Geldtransporter und Kassenbüros von großen Supermärkten. Wegen der Taten stand Klette seit März 2025 vor Gericht. Heute fiel am Landgericht im niedersächsischen Verden das Urteil 13 Jahre Haft. Christian Böder aus dem News-Team. Die Richter sprachen Klette einer ganzen Reihe von Vergehen für schuldig.
1: Genau, die ehemalige RAF-Terroristin muss wegen besonders schweren Raubes in 6 Fällen hinter Gitter, außerdem wegen erpresserischen Menschenraubs, also Kidnapping, wegen schwerer räuberischer Erpressung und Verstöße gegen das Waffengesetz. Bei einem Großteil ihrer Taten war Klette aber nicht allein, sondern verübte sie mit 2 weiteren Ex-RAF-Mitgliedern, Burkhard Garweg und Ernst Volker Staub. Die 3 sind die letzten Mitglieder der Roten Armee-Fraktion, die noch gesucht wurden. Klette wurde geschnappt, Garweg und Staub sind noch flüchtig.
0: Wofür Klette jetzt verurteilt wurde, hat aber nichts mit ihrer aktiven Zeit bei der RAF zu tun.
1: Nein, Klette hatte spätestens seit den frühen 80er Jahren Kontakte zur RAF. Ab 1990 soll sie dann auch an einer Reihe von Anschlägen beteiligt gewesen sein. Schon seit dieser Zeit lebte Klette im Untergrund. 1989 löste sich dann aber die RAF auf. Klette musste selber gucken, wie sie sich finanzierte. Daher die ganzen Überfälle, für die sie dann heute verurteilt wurde. Ansonsten lebte sie ein unauffälliges Leben in Berlin. Die Suche nach Klette wurde aber nie eingestellt. Eine neue Öffentlichkeitsfahndung im Februar 2024 brachte dann die entscheidenden Hinweise. Klette wurde nur wenige Tage später in Berlin-Kreuzberg verhaftet.
0: Danke, Christian. Und jetzt weitere Themen im Überblick. Die Wirtschaftsweisen haben ihre Wachstumsprognose für das laufende Jahr fast halbiert. Statt mit 0,9% rechnen die Experten jetzt nur noch mit einem Plus von 0,5%. 2027 wird laut Frühjahrsgutachten ein Wachstum von 0,8% erwartet. Für die anhaltend schwache Konjunktur machen die Forscher vor allem die steigenden Öl- und Gaspreise durch den Iran-Krieg verantwortlich. Außerdem seien deutsche Produkte oft nicht wettbewerbsfähig. Das Kabinett hat eine Investitionspflicht für Streamingdienste und Sender in den Filmstandort Deutschland beschlossen. Anbieter wie Netflix oder Amazon Prime sollen bei uns künftig mindestens 8% des Jahresumsatzes investieren. Tun sie das nicht, könnte eine Ersatzzahlung fällig werden. Kulturstaatsminister Weimer bezeichnet die Regelung als Filmbooster für Deutschland. Wer im Urlaub krank wird, für den kann es richtig teuer werden. Laut ADAC verlangen Ärzte in beliebten Reisezielen wie der Türkei oder Ägypten oft horrende Summen, teilweise das 30-fache von dem, was wir zu Hause zahlen. Viele Urlauber müssen die Kosten erst einmal selbst zahlen, bevor sie das Geld von der Versicherung zurückbekommen. Wer für kleine Beschwerden wie einen leichten Infekt oder Magenprobleme schon passende Mittel dabei hat, spart sich den teuren Arztbesuch möglicherweise. Und das schützt dann vor bösen finanziellen Überraschungen am Urlaubsort. Für etwa 30 bis 60 Euro ist man schon super aufgestellt, sagt der Automobilclub. In die Reiseapotheke gehören demnach auf jeden Fall Schmerzmittel, etwas gegen Durchfall, ein guter Insektenschutz und ein Fieberthermometer. Das waren die Nachrichten mit Thorsten Adolfs.
2: Das Wetter. Heute gehen die Temperaturen leicht runter, warm bleibt es aber trotzdem mit bis zu 28 Grad. Die Sonne kann sich wieder fast ungestört zeigen, kaum Wolken sind unterwegs. Morgen ändert sich daran auch nichts. Erst am Freitag und am Samstag wird stellenweise nass, auch mit Gewittern.
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2: Und das sind die längsten Staus, alles ab 19 Minuten Zeitverlust. A2 Dortmund-Oberhausen zwischen Bottrop und Kreuz-Oberhausen 5 Kilometer, 19 Minuten. Die A3 Köln-Oberhausen zwischen Leverkusen-Opladen und Solingen 3 Kilometer, hier sind es 20 Minuten mehr. Die A4 Köln-Aachen zwischen Elmsdorf und Merzenich, 6 Kilometer, 44 Minuten on top. Die A40 Venlo-Duisburg zwischen Grenzübergang Strahlen, Autobahn und Wachtendonk, 6 Kilometer, 33 Minuten mehr Zeit einplanen. Die A40 Duisburg-Essen zwischen Mülheim, Heimaterde und Dreieck Essen-Ost, 6 Kilometer, 26 Minuten wartet ihr hier. Und auf der A52 Düsseldorf-Essen zwischen Essen-Süd und Dreieck Essen-Ost, 1 Kilometer seid ihr aber nach 19 Minuten durch. Allen unterwegs, gute Fahrt mit uns.
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2: Und das Ganze mit Kevin Zimmer. Schön, dass ihr da seid. Das ist meine Protestpartei. In Indien hat ein oberster Richter arbeitslose junge Menschen mit Kakerlaken verglichen. Daraufhin hat sich die Partei aus Spaß gegründet. Die Kakerlakenpartei. Sie haben auch eine Kakerlake am Rednerpult als Wahlplakat. Mittlerweile ist es eine ganze Protestbewegung und ein Internetphänomen geworden. Die Kakerlakenpartei hat innerhalb von nur einer Woche in Indien 22 Millionen Follower. Und damit viel mehr als die Regierungspartei in Indien. Kakerlakenpartei. Es fehlt nur noch ein Parteiprogramm des Achtes. Lässt sich doch schnell zusammenschreiben. Keine Ahnung, Verzicht auf Schädlingsbekämpfungsmittel und so. Taylor Swift jetzt bei uns. The Fate of Ophelia.

Hallo, Kevin Zimmer hier. Wir hatten Timmy. Die Franzosen haben derzeit einen Delfin. Wie, die haben dem noch keinen Namen gegeben? Sind die wahnsinnig? Haben die keine Boulevardzeitung? Sonst schicke ich denen die Kollegen der Bild rüber, ja? Ja, sind wir die schon mal los. Es ist also so, dass am Strand von Saint-Jean-de-Luz, dort in der Badebucht, besucht ein neugieriges Delfinweibchen immer wieder Schwimmer, Surfer und Stand-Up-Paddler. Das macht dieses Delfinweibchen schon seit sehr, sehr vielen Wochen. Ist schon ein Star dort, muss man sagen. Einheimische und Touristen sind fasziniert von dem Delfin. Wie zutraulich das Tier ist. 2 Meter ist der Delfin lang. Delfinweibchen, muss man sagen. Und schwimmt dann mal mit dem Schwimmer mit. Keine Ahnung. Springt über so einen Stand-Up-Paddler. Hui! Ja! Ach Mensch, da freut sie sich. Wie er sich dann noch auf so einem Brett halten kann, wenn so ein Delfin über den drüber springt. Keine Ahnung. Aber Tierschützer sind besorgt, das Tier ist viel zu nah an Menschen. Das ist irgendwie auch nicht gut. Aber ich sag mal so, wenn wir Deutschen das mitbekommen, dann passt auf. Ja? Wir geben dem Delfin einen Namen. Wir hatten Timmy für den Wal. Vermutlich nennen wir den Delfin, ist ja weiblich, Tanja. Und dann kommen wir mit dem Schlepper und mit einem Plan. Tanja, schwimm! Weit weg! Besser ist das.

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1: Mit Lars Krosmehl, guten Tag. Die Bundesregierung will die Abwehr von Cyberangriffen deutlich stärken. Das Bundeskabinett hat dazu einen Gesetzentwurf beschlossen. Künftig sollen das Bundesamt für Sicherheit in der Informationstechnik, die Bundespolizei und das BKA mehr Befugnisse bekommen. Die Deutsche Bahn weitet das Alkoholverbot an Bahnhöfen in NRW aus. Nach Köln gilt es ab sofort auch in den Hauptbahnhöfen in Dortmund, Münster, Düsseldorf, Duisburg, Essen und Bonn. Das hat die Bahn mitgeteilt. Damit ist es an diesen Orten verboten, Alkohol zu trinken oder geöffnet mit sich zu führen. Laut Bahn setzt das Unternehmen damit Wünsche von Reisenden und Besuchern sowie den eigenen Mitarbeitern um. Die wünschen sich ein ruhigeres und sicheres Umfeld. Die Bundespolizei hat Schwerpunktkontrollen für Ende Mai angekündigt. In Hamm findet ab heute im Lippepark ein großes Klimacamp statt. Die Organisatoren von Gruppen wie Fridays for Future und Kompakt protestieren damit gegen den Bau neuer Gaskraftwerke. Bis zum Wochenende gibt es für die Teilnehmer Workshops und Vorträge. Die Veranstalter rechnen mit bis zu 1.500 Menschen im Camp. Der Höhepunkt folgt dann am Samstag. Bei einer großen Demonstration wollen die Klimaaktivisten einen Weltrekord für das größte menschliche Windrad aufstellen. Dazu erhoffen sich die Veranstalter bis zu 20.000 Teilnehmer. Not Fridays for Future Hamm soll das ein deutliches Zeichen für mehr Windkraft und Energieunabhängigkeit sein. In Hamm lebt in fast 4 von 10 Haushalten nur eine Person. Das zeigen neue Zahlen des Statistischen Landesamtes IT NRW für das Jahr 2025. Demnach gibt es in unserer Stadt insgesamt 80.000 Haushalte. In 32.000 davon leben Menschen allein. Das ist ein Anteil von gut 39%. Damit liegt Hamm ganz leicht unter dem landesweiten Durchschnitt. Laut den Statistikern sind es in NRW vor allem ältere Frauen ab 65 Jahren, die alleine wohnen. Den höchsten Anteil an Singlehaushalten gibt es landesweit in den großen Universitätsstädten. Am Samstag geht das neu gestaltete Westentor wieder in Betrieb. Oberbürgermeister Marc Hertha gibt die Baustelle um 13 Uhr frei. Dann fahren auch die Busse das Westentor wieder an. Die Sperrungen in der Martin-Luther-Straße und der Ritterstraße sollen bis dahin aufgehoben sein. Die Haltestelle Allee Center Ritterpassage wird dann wieder zum Westentor verlegt. Seit September 2024 ist der Busknotenpunkt umfassend umgebaut worden. Die Bauarbeiten dauerten etwa ein halbes Jahr länger als geplant, unter anderem weil unerwartete Leitungen im Untergrund lagen. Auch die Kosten des Umbaus fallen höher aus als geplant. Sie liegen bei rund 4,3 Millionen Euro. Rund 3,5 Millionen Euro kommen laut Stadt aus Fördermitteln. Und das waren die Nachrichten mit Lars Krosmehl. 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
2: Das Wetter. Heute wird es leicht kühler, aber mit bis zu 28 Grad bleibt es auf jeden Fall warm. Die Sonne setzt sich wieder gut durch und Wolken stören fast gar nicht. Morgen wird es dann nochmal ähnlich. Erst am Freitag und Samstag müssen wir ab und zu mit Regenschauern und Gewittern rechnen.
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2: Und das sind die längsten Staus. Alle Staus jetzt ab einer Viertelstunde Zeitverlust. A2 Dortmund-Oberhausen zwischen Bottrop und Kreuz-Oberhausen 5 Kilometer 23 Minuten mehr. Die 3 Köln-Oberhausen zwischen Leverkusen-Opladen, Dreieck Langenfeld 2 Kilometer 21 Minuten sind es hier. Die A4 Köln-Aachen zwischen Kerpen und Merzenich 7 Kilometer, da müsst ihr 57 Minuten mehr Zeit einplanen. Die 40 Venlo-Duisburg zwischen Grenzübergang Strahlen-Autobahn und Wachtendonk 6 Kilometer 33 Minuten on top. Die A40 Duisburg-Essen zwischen Mülheim, Heimaterde und Dreieck Essen-Ost 6 Kilometer kostet euch 28 Minuten. Und die A43 Recklinghausen-Wuppertal zwischen Kreuz-Recklinghausen und Kreuz-Herne 2 Kilometer seid ihr noch 15 Minuten durch. Euch eine gute Fahrt mit uns.
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2: Hallo, habt ihr auch mitgemacht beim großen Euro-Jackpot? Ich spiele ja so gut wie nie Lotto, muss ich sagen. Aber ich habe mich dann trotzdem von diesem Hype des Riesen-Jackpots da beim Euro-Lotto-Jackpot anstecken lassen. 120 Millionen Euro waren da drin, die gehen nach Tschechien. Oh Mensch. Aber zwei große Gewinner, immerhin, ja, kommen aus NRW und die bekommen immerhin über 4 Millionen Euro. Alle anderen, ja, bekommen, was weiß ich, so ein paar Kleckerbeträge. Aber seid nicht sauer, ja? Wir haben jetzt für euch 80 Millionen. Große Fallhöhe, ich weiß. Hier ist Max Giesinger.
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0: Wir sprechen ja in dieser Woche ganz verstärkt über Kreuzfahrten, denn die boomen nach wie vor und deswegen schauen wir uns das diese Woche mal genauer an. Wir stellen euch vor, welche Kreuzfahrten es so gibt. Wir fragen euch natürlich, findet ihr Kreuzfahrten gut? Findet ihr Kreuzfahrten vielleicht nicht so gut? Und wir sprechen auch mit denjenigen, die auf Kreuzfahrtschiffen arbeiten. Zum Beispiel auch der Kollege Finn Weiden. Finn, was meinst du? Was ist der Reiz? Warum gehen immer so viele, auch jüngere Menschen, auf Kreuzfahrt?
1: Ja, ich glaube, viele feiern einfach dieses Gesamtpaket. Ne? Du wachst halt jeden Morgen woanders auf, musst aber nur einmal den Koffer auspacken. Ist schon Luxus irgendwie. Und du hast mittlerweile echt alles dabei. Wellness, gutes Essen, ne? Hier immer Buffet oder 5-Gänge-Menüs, dann Shows, Bars, Ausflüge. Also egal, ob jung oder älter, da findet eigentlich jeder irgendwas, was ihm Spaß macht. Und ehrlich, dieses Gefühl, abends auf dem Deck zu stehen, Sonnenuntergang, Blick aufs Wasser, so ein bisschen Musik im Hintergrund, das finde ich richtig toll und das catcht auch viele, glaube ich, einfach total an Kreuzfahrten.
0: Wir haben es ja gerade schon gesagt, du arbeitest ja selbst auf einem Kreuzfahrtschiff. Was passiert hinter den Kulissen auf so einem Schiff?
1: Boah, extrem viel. Also das läuft wirklich so ab wie in einer Kleinstadt. Während die Gäste schlafen, wird teilweise schon Essen vorbereitet, Ausflüge organisiert oder das komplette Tagesprogramm geplant. Und gerade auf Hochseeschiffen arbeiten da Menschen aus zig verschiedenen Ländern zusammen. Ne? Küche, Technik, Entertainment, Housekeeping, alles verschiedene Bereiche. Das ist schon krass durchgetaktet. Als Gast merkst du davon oft gar nichts, weil alles auch ja möglichst entspannt wirken soll.
0: Ja, es läuft sehr entspannt, aber es sind auch sehr, sehr viele Menschen unterwegs. Das muss man sich mal vorstellen, auf den größten Schiffen teilweise irgendwie 2.500, 3.000, bis zu 6.000 Menschen. Die Zahl der deutschen Kreuzfahrtgäste nimmt weiter zu. Deswegen müssen die Schiffe halt auch größer werden. Sprechen wir nachher noch drüber. Und die ganze Woche hier bei uns. Finn Weiden, danke erstmal.
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4: Mit Thorsten Adolfs. Guten Tag. In Deutschland fehlen Wohnungen. Das ist nicht neu, aber es scheint Bewegung in die Sache zu kommen. Das Bundeskabinett hat eine Neufassung des Baugesetzbuches von Bauministerin Huberts abgesegnet. Mit der Reform sollen die Kommunen moderne, praxistaugliche und zukunftsorientierte Planungswerkzeuge in die Hände bekommen, sagte Huberts dem Deutschlandfunk. Mehr Infos dazu von Christian Böder aus dem Newsteam.
5: Mit der Neufassung des Baugesetzbuches können Städte und Gemeinden den Wohnungsbau zum überragenden öffentlichen Interesse machen. Heißt, der hat dann Vorrang vor anderen politischen Vorhaben, etwa wenn es um die Zuteilung der ohnehin schon knappen Flächen geht. Vor allem die doch sehr langen

0: Planungszeiten sollen stark reduziert werden. Schon nach 2 Jahren soll eine Bauleitplanung künftig abgeschlossen werden können. Aktuell liegt die Zeitspanne oft über 10 Jahren, heißt es aus dem Bundesbauministerium. Gelingen soll das unter anderem mit schnelleren Umweltprüfungen und Bürgerbeteiligungen. Ein weiterer wichtiger Punkt in Huberts Plänen, der Kampf gegen Schrottimmobilien. Das sind Gebäude, die absichtlich vernachlässigt werden, um sie als Abschreibungsobjekte zu nutzen. Städte und Gemeinden sollen in solchen Fällen Vorkaufsrecht bekommen und leichter anweisen dürfen, die Gebäude zu sanieren. In extremen Fällen soll es auch leichter werden, die Besitzer zu enteignen. Der Deutsche Mieterbund begrüßte den Kabinettsbeschluss. Mit Blick auf rund 1,4 Millionen fehlende Wohnungen und explodierende Mieten gebe es dringenden Handlungsbedarf, heißt es.
1: Und jetzt weitere Nachrichten, kurz und kompakt. Russland droht Armenien damit, dem Land den Gashahn zuzudrehen, für den Fall, dass sich das Land der EU annähern sollte. In einem Brief des russischen Energieministeriums an das armenische Infrastrukturministerium heißt es, Armeniens Streben nach einem EU-Beitritt gefährde Russlands und Armeniens Kooperation bei Handel, Wirtschaft und Investitionen. Griechenland ächzt unter einem Rekordtouristenansturm. Vor allem Jet-Set-Inseln wie Santorini und Mykonos seien davon betroffen, steht in einer Studie der Universität der Ägäis. Die Forscher sagen, viele Inseln könnten mit der Belastung kaum noch Schritt halten. Gleichzeitig werde der Wohnraum für Einheimische zunehmend knapp, weil immer mehr Wohnungen als Ferienunterkünfte vermietet würden. In Dienstlaken hat eine Autofahrerin 3 Kinder angefahren, die mit ihren Rädern unterwegs waren. Laut Polizei wurden 2 der Kinder schwer verletzt, 1 schwebt in Lebensgefahr. Die Autofahrerin erlitt leichte Verletzungen. Bei dem Unfall in der Nähe einer Schule und eines Kindergartens wurden außerdem mehrere Autos beschädigt. Zur Unfallursache wurden bis jetzt keine Angaben gemacht. Nach der Straßenbahnkollision in Düsseldorf mit 30 Verletzten gibt es jetzt erste Erkenntnisse zur Ursache. Die Rheinbahn hat technische Probleme eingeräumt. Ein Signal hat demnach freie Fahrt angezeigt, obwohl die Weiche falsch gestellt war. Außerdem war das Weichensignal offenbar dunkel. Das Unternehmen betont, dass das Gesamtsystem eigentlich so sicher sein muss, dass technische Fehler nicht zu solchen Unfällen führen dürfen. Die Rheinbahn hat eine Taskforce eingesetzt, um die Vorgänge aufzuarbeiten. Die Polizei ermittelt aktuell wegen des Verdachts der fahrlässigen Körperverletzung. Soweit die Meldungen mit Thorsten Adolfs.
2: Und jetzt das Wetter für Hamm. Das ist heute richtig schön. Ich finde es sogar schöner als gestern, weil ich mag es ja nicht so heiß. Die Sonne scheint vom blauen Himmel, aber es sind nur in Anführungsstrichen 24 Grad. Die messen wir in der Mark. Und in der Nacht geht es dann runter auf 7 Grad. Da kann man also das Fenster aufmachen und es wird sogar richtig kühl. Morgen nochmal genau das gleiche Wetter wie heute. Am Freitag soll es allerdings dann wieder deutlich wärmer werden mit 32 Grad und Samstag schon wieder kühler. Da gibt es dann auch Regen und Sonne im Wechsel bei maximal 24 Grad. Und der Sonntag soll auch Regen bringen, vor allem vormittags dann nur bei 21 Grad.
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2: Da gibt es bei uns die aktuellen Blitzer. Die Enforcement-Trailer, die ihr gemeldet habt, stehen auf der Becke. Da ist 50 und auf der Fährstraße, da ist 30. Wenn ihr noch einen dritten entdeckt, gerne kostenlos anrufen. Geht unter 0800 15 1505. So, wir gucken noch auf die Autobahn A1 Dortmund Münster zwischen Kamler Kreuz und Hamberg Kamm. 4 Kilometer stockend, da mindestens 6 Minuten Zeitverlust. A1 Münster Köln zwischen Hamberg, Kamen und Schwerte 4 Kilometer stockend, da mindestens 7 Minuten plus. A2 Hannover Oberhausen zwischen Dortmund Nordost und Dortmund Mengede 3 Kilometer stockend, mindestens 6 Minuten obendrauf. A44 Dortmund Kassel zwischen Kreuz Dortmund Unnord und Ost nur 1 Kilometer stockend und A44 Kassel Dortmund zwischen Kreuz Werle und Kreuz Dortmund Unnord 5 Kilometer stockender Verkehr. Da braucht ihr laut ADAC mindestens 7 Minuten länger.
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2: Tolle Laune, tolles Wetter, tolles Publikum, tolle Premiere. Huibu, das Schlossgespenst, war ja das erste Stück auf der Waldbühne, das jetzt aufgeführt wurde. Traditionell immer Pfingstmontag und es war ein voller Erfolg. Begeisterte Stimmen hört ihr gleich auf der Lippewelle. Vorher noch der beste Mix, da habe ich für euch Miley Cyrus mit Flowers und vorher was aus den 90ern. Joshua Caddison mit Jesse. Und ich bin Conny Kraft. Tag.

0: Na endlich! Die Waldbühnensaison ist wieder gestartet. Hallo, hier ist die Lippewelle. Bei Sonne und voller Hütte lief am Pfingstmontag die erste Premiere und das war Huibu, das Schlossgespenst. Wie immer hat die Spielschau tolle Kostüme, Massenszenen und Spezialeffekte geboten. Und für die Lippewelle hat Simone Niewert dann hinterher mit dem Premierenpublikum gequatscht.
1: Wie gefällt's euch?
2: Ja, perfekt. Also ist echt ein schöner Nachmittag für die Kinder, für die Familien. Schon schön, dass die Saison wieder eröffnet ist.
1: Was gefällt dir am besten? Hast du eine Szene im Kopf oder irgendwas ganz Lustiges?
3: Wie der von einem Blitz getroffen wurde.
4: Wir sind jedes Jahr an Pfingsten hier.
5: Ja, immer Pfingstmontag. 16 Uhr ist Familientag.
1: Da wird nicht weggefahren, da ist...
5: Nein, da sind wir hier, an der Waldbühne.
6: Das Lustigste war, wo der Geist gegen die Wand gelaufen ist. Das ist ein bisschen dumm.
1: Jedes Jahr hier bei der Waldbühne, oder?
7: Das erste Mal.
1: Aber ihr kommt schon aus Hamm?
7: Ich selber, wir kommen aus Werl. Mein Partner kommt aber mit seinen Kindern aus Hamm.
1: Und dann wurde es Zeit, dass auch die Frau aus Werl mal die Waldbühne kennenlernt, oder?
8: Definitiv, so sieht's aus.
0: Finde ich aber doch auch. Und das klingt nach einem vollen Erfolg für die erste Premiere jetzt auf der Waldbühne. Die nächsten beiden könnt ihr schon am Wochenende erleben. Samstag um 20 Uhr gibt's Kein Pardon, das Musical. Und Sonntag um 16 Uhr Jim Knopf und Lukas, der Lokomotivführer. Habt ihr gehört? Auf der Lippewelle. Und das ist die aktuelle Single von Bebe Rexha für euch im besten Mix. New Religion heißt sie. Wir spielen jetzt auf der Lippewelle. Yeah.

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1: 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Ja, 1500 Menschen sollen da wohl campen und zwar die nächsten Tage gibt es Workshops, Vorträge, alles eben zum Thema Klimaschutz und was damit zusammenhängt. Fridays for Future ist unter anderem Mitorganisator und wir fragen natürlich nach, wie funktioniert das für so viele Leute ein Camp aufzubauen mit Vorträgen, mit Workshops. Dann werden auch noch bis zu 20.000 Teilnehmer für eine Demo am Samstag erwartet. Also es ist ein ziemlich großes Ding gerade in Herringen.
0: Genau. 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

0: Musik aus den 2000 auf der Lippewelle. Nur ein Wort von Wir sind Helden um 2:30.
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2: Mit Lars Kosmehl, guten Tag. Die Bundesregierung will die Abwehr von Cyberangriffen deutlich stärken. Das Bundeskabinett hat dazu einen Gesetzentwurf beschlossen. Künftig sollen das Bundesamt für Sicherheit in der Informationstechnik, die Bundespolizei und das BKA mehr Befugnisse bekommen. Die Deutsche Bahn weitet das Alkoholverbot an Bahnhöfen in NRW aus. Nach Köln gilt es ab sofort auch in den Hauptbahnhöfen in Dortmund, Münster, Düsseldorf, Duisburg, Essen und Bonn. Das hat die Bahn mitgeteilt. Damit ist es an diesen Orten verboten, Alkohol zu trinken oder geöffnet mit sich zu führen. Laut Bahn setzt das Unternehmen damit Wünsche von Reisenden und Besuchern sowie den eigenen Mitarbeitern um. Die wünschen sich ein ruhigeres und sicheres Umfeld. Die Bundespolizei hat Schwerpunktkontrollen für Ende Mai angekündigt. In Hamm findet ab heute im Lippepark ein großes Klimacamp statt. Die Organisatoren von Gruppen wie Fridays for Future und Kompakt protestieren damit gegen den Bau neuer Gaskraftwerke. Bis zum Wochenende gibt es für die Teilnehmer Workshops und Vorträge. Die Veranstalter rechnen mit bis zu 1500 Menschen im Camp. Der Höhepunkt folgt dann am Samstag. Bei einer großen Demonstration wollen die Klimaaktivisten einen Weltrekord für das größte menschliche Windrad aufstellen. Dazu erhoffen sich die Veranstalter bis zu 20.000 Teilnehmer. Not Fridays for Future Hamm soll das ein deutliches Zeichen für mehr Windkraft und Energieunabhängigkeit sein. In Hamm lebt in fast 4 von 10 Haushalten nur eine Person. Das zeigen neue Zahlen des Statistischen Landesamtes IT NRW für das Jahr 2025. Demnach gibt es in unserer Stadt insgesamt 80.000 Haushalte. In 32.000 davon leben Menschen allein. Das ist ein Anteil von gut 39%. Damit liegt Hamm ganz leicht unter dem landesweiten Durchschnitt. Laut den Statistikern sind es in NRW vor allem ältere Frauen ab 65 Jahren, die alleine wohnen. Den höchsten Anteil an Singlehaushalten gibt es landesweit in den großen Universitätsstädten. Am Samstag geht das neu gestaltete Westentor wieder in Betrieb. Oberbürgermeister Marc Hertha gibt die Baustelle um 13 Uhr frei. Dann fahren auch die Busse das Westentor wieder an. Die Sperrungen in der Martin-Luther-Straße und der Ritterstraße sollen bis dahin aufgehoben sein. Die Haltestelle Allee Center Ritterpassage wird dann wieder zum Westentor verlegt. Seit September 2024 ist der Busknotenpunkt umfassend umgebaut worden. Die Bauarbeiten dauerten etwa ein halbes Jahr länger als geplant, unter anderem weil unerwartete Leitungen im Untergrund lagen. Auch die Kosten des Umbaus fallen höher aus als geplant. Sie liegen bei rund 4,3 Millionen Euro. Rund 3,5 Millionen Euro kommen laut Stadt aus Fördermitteln. Und das waren die Nachrichten mit Lars Kosmehl. 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
0: Ja, dann jetzt zum Wetter in Hamm. Das ist richtig schön heute, finde ich. Ganz blauer Himmel, aber eben nicht so heiß. 24 Grad und messen wir in Bockum. Und die Nacht wird sogar relativ kalt mit 7 Grad. Morgen eigentlich das Abziehbild. Wir haben morgen nochmal das gleiche Wetter. Am Freitag, dann steigen die Temperaturen nochmal wieder an auf 32 Grad. Und da soll es auch trocken bleiben. Samstag allerdings ist Regen dabei, aber auch die Sonne zeigt sich bei wiederum maximal 24 Grad. Und der Sonntag startet wahrscheinlich mit Regen. Und wir bekommen auch tagsüber nur 21 Grad.
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0: Da gibt es bei uns die aktuellen Blitzer-Enforcement-Trailer. Gibt es auf der Fährstraße, da ist 30. Und auf der Becke, da dürft ihr 50 fahren. Und das sind die Staus in der Region A1, Dortmund, Münster. Zwischen Kamener Kreuz und Hamberg-Kam 3 Kilometer stockend, etwa 5 Minuten Zeitverlust. A1 Münster-Köln zwischen Kamener Kreuz und Schwerte 4 Kilometer Stau. Da braucht ihr mindestens 9 Minuten länger. A2 Hannover-Oberhausen zwischen Dortmund-Nordost und Dortmund-Mengede 4 Kilometer stockend und 8 Minuten plus. Und A44 Kassel-Dortmund zwischen Kreuz-Werl und Kreuz-Dortmund-Unna 2 Kilometer stockender Verkehr.
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0: Ich glaube, es gibt eine Menge gut gefüllte Kleiderschränke bei uns in Hamm, in denen sich auch jede Menge Badesachen finden. Für die Hammwette haben wir heute gewettet, dass niemand mehr als 10 Badehosen oder Bikinis oder meinetwegen auch Badeanzüge hat. Wir haben die Hammwette nicht gewonnen, kann ich euch gleich sagen. Ich stelle euch gegen Philipp von Rhein, eine Frau mit 20 Bikinis vor, hier auf der Lippewelle. Schon beeindruckend. Ich bin Conny Krafts und jetzt gibt's Post Malone mit Chemical. Wir spielen jetzt den besten Mix.

Die Jungs von Klok-Klok, die sind in diesem Sommer ganz schön unterwegs. Eine Europatour ist angesagt. Sie sind auch in Deutschland noch mit ein paar Konzerten dabei, aber leider finde ich irgendwie da keins in der Nähe von haben. Außerdem muss man inzwischen sehr schnell werden, denn die Klok-Klok-Konzerte sind meistens sehr schnell ausverkauft. Muss wohl daran liegen, dass sie einfach gute Musik machen. Neu auf der Lippewelle, Out of the Dark, Klok-Klok. Wir spielen die Hits im besten Mix jetzt für euch auf der Lippewelle.

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1: Tagelang haben wir schon bestes Freibadwetter in Hamm. Schon im Mai hat hier der Sommer begonnen. Wahnsinn. Also zack, haben wir uns eine Hamm-Wette zu Badebekleidung hier bei der Lippewelle ausgedacht. Wir wetten nämlich, dass niemand in Hamm mehr als 10 Bikinis oder Badehosen hat. Ich komme da schon fast dran, wobei ich nur maximal die Hälfte davon tragen kann. Ja, aber wie das hier in Hamm so ist, 10 war offenbar auch keine Herausforderung. Viele von euch haben sogar deutlich mehr. Auch unsere heutige Hamm-Wetten-Gewinnerin, Camilla Hecker. Sag mal, Camilla, 20 Bikinis liegen in deinem Schrank. Fährst du so viel in Urlaub?
2: Nö, eigentlich nicht, aber man braucht ja viel zum Wechseln.
1: Wo wechselst du denn dann? Im Garten oder im Freibad oder was machst du da?
2: Nee, ja schon zu Hause im Garten und ja halt im Urlaub, ja, braucht man ja mindestens 2 pro Tag.
1: Und von diesen 20 passen auch noch alle, weil ich habe vorhin schon gesagt, also ich habe zwar auch ungefähr so viele im Schrank liegen, aber die passen nicht mehr alle.
2: Doch, die passen, die sind auch noch nicht so alt.
1: Ja, sehr schön. Gehst du denn auch oft ins Freibad eigentlich?
2: Nee, Freibad eigentlich eher nicht, eher zu Hause. Okay. Zu Hause im Garten am Pool.
1: Ah, ihr habt einen Pool, ja super.
2: Genau.
1: Jetzt am Wochenende ist ja auch in Hamm einiges los, zwar nicht für Bikini, aber für Kinointeressierte. Gehst du auch zum Open-Air-Kino, was jetzt heute Abend beginnt?
2: Ja, auf jeden Fall. Fängt ja um 19 Uhr, ich glaube 19 oder 19:30 fängt es ja an.
1: Hast auch Bock auf Kingsman?
2: Ja, auf jeden Fall.
1: Ist auch ein geiler Film.
2: Super,
1: ja, schön.
2: Aktion.
1: Ja, finde ich auch. Okay, Camilla, du hast natürlich jetzt nicht nur 20 Bikinis im Schrank, sondern kannst dir noch mehr kaufen, denn du hast einen 50-Euro-Gutschein vom Allee Center gewonnen.
2: Ja, perfekt, dann für den 21. Bikini.
1: Genau. Viel Spaß damit und viel Spaß am Open Air Kino heute Abend.
2: Alles klar, danke. Ciao.
1: Ciao.
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5: Mit Thorsten Adolfs. Guten Tag. Hohe Energierechnungen, untergeschobene Verträge, Ärger beim Online-Shopping. Die Verbraucherzentrale NRW war auch im vergangenen Jahr gefragter denn je. Fast 372.000 Anfragen von Verbrauchern haben die Zentrale erreicht. In rund 37% der Fälle drehte es sich um Probleme mit Kauf- und Dienstleistungsverträgen, vor allem im Internet. Einzelheiten von José Nasiandi.
6: Die Lage vieler Haushalte bleibt angespannt. Lebensmittel kosten heute schon 37% mehr als noch vor 6 Jahren. Und ein Ende dieser Entwicklung ist nicht in Sicht. Besonders Familien mit kleinem Einkommen geraten immer stärker unter Druck. Neben dem Ärger mit Verträgen, die mehr oder weniger unfreiwillig abgeschlossen wurden, ging es bei der Verbraucherzentrale viel um das Thema Energiekosten. Die Nachfrage nach Informationen rund um Photovoltaik und Wärmepumpen wächst. Viele Menschen wollen unabhängiger werden. Außerdem stellen die Verbraucherschützer fest, immer mehr Menschen sind von Stromsperren bedroht und wissen nicht, wie sie ihre Rechnungen bezahlen sollen. Und die Verbraucherzentrale warnt, der Iran-Konflikt könnte die Preise weiter in die Höhe treiben. Die Verbraucherzentrale NRW fordert deshalb von der Politik klare Maßnahmen. Die Stromsteuer sollte gesenkt werden und besonders belastete Haushalte sollten gezielter unterstützt werden.
5: Und jetzt weitere Nachrichten in der Zusammenfassung. Die Ermittler von BKA, Bundespolizei und Bundesamt für Sicherheit in der Informationstechnik sollen mehr Befugnisse bekommen. Cyber

0: Angriffe sollen dadurch nicht nur erkannt werden, die Ermittler sollen auch technisch dagegen vorgehen können. So sollen sie zum Beispiel den Datenverkehr umleiten oder blockieren können. Es soll außerdem möglich sein, IT-Systeme stillzulegen und in schweren Fällen Daten zu löschen oder zu verändern. In Dortmund haben bis zu 300 Schaulustige dabei zugeschaut, wie sich zwei kleinere Gruppen eine Schlägerei geliefert haben. Es seien keine Versuche erkennbar gewesen, die Streitparteien zu trennen, sagt die Polizei. Vier Männer wurden leicht verletzt. Zum Grund der Auseinandersetzung wurden noch keine Angaben gemacht. Rettungsteams haben in einer überfluteten Höhle in Laos 5 eingeschlossene Goldsucher lebend gefunden. Die Männer seien in Sicherheit, heißt es von den thailändischen Rettern, von denen einige vor Erleichterung in Tränen ausbrachen. Nach 2 weiteren Vermissten wird aber noch gesucht. Die Spritpreise sinken, aber zu langsam, das sagt der ADAC. Der Liter Super E10 sei im Schnitt seit Anfang der Woche 2,7 Cent günstiger geworden und Diesel 4,5 Cent. Beide Kraftstoffe sind damit aber trotz des Tankrabattes noch gut 20 Cent teurer als vor dem Ausbruch des Irankrieges. Damit bestätige sich ein weiteres Mal, dass günstigere Einkaufsbedingungen von dem Mineralölkonzern nur verlangsamt an die Kunden weitergegeben würden, während ein höherer Ölpreis meistens unverzüglich an den Zapfsäulen ankomme, heißt es. Wer beim Kraftstoff sparen will, sollte am späten Vormittag um kurz vor 12 tanken, rät der ADAC. Dann sei der Spritpreis im Tagesverlauf am niedrigsten. Kurz nach 12 seien die Preise dagegen am höchsten. Das waren die Nachrichten mit Thorsten Adolfs.
1: Jetzt das Wetter für Hamm. Das ist richtiges Traumwetter. 24 Grad, die messen in Westdünnen. Ich sehe eigentlich keine Wolke, wenn ich hier aus dem Lippewelle-Studio-Fenster rausschaue. Nur blauer Himmel. Auch nachts bleibt es dann sternenklar und es geht runter auf 7 Grad. Morgen bekommen wir nochmal das gleiche Wetter. Am Freitag wird es wieder wärmer. Da sind wir mit 32 Grad dabei. Es bleibt trocken. Samstag ist Regen dabei, aber auch die Sonne zeigt sich bei 24 Grad dann wiederum. Und Sonntag dann noch ein bisschen kühler, 21 Grad. Sonst dann werden. Und vor allem vormittags ist dann auch Regen dabei.
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1: Da gibt es bei uns die aktuellen Blitzer. Ihr habt Enforcement-Trailer gemeldet auf der Fährstraße. Da ist 30 und auf der Becke 50 ist erlaubt. Und das sind die Staus in der Region. A1 Dortmund-Münster zwischen Kamener Kreuz und Hamberg kamen 3 Kilometer stockend. A1 Münster-Köln zwischen Kamener Kreuz und Schwerte 2 Kilometer Stau. Da müsst ihr mindestens 7 Minuten Zeitverlust einrechnen. A2 Hannover-Oberhausen zwischen Dortmund-Nordost und Dortmund-Mengede 5 Kilometer Stau, mindestens 11 Minuten plus. Und noch A44 Kassel-Dortmund zwischen Unna Ost und Kreuz Dortmund-Unna 2 Kilometer stockender Verkehr.
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1: Das Klimacamp ist aufgebaut und so langsam strömen auch immer mehr Teilnehmer in den Lippepark in Herringen. Die Lippewelle war natürlich heute schon mal da und hat mit den ersten Teilnehmern geredet und sich das Ganze angeschaut. Und erste Stimmen hört ihr so gegen 14:45 hier auf der Lippewelle. Ich bin Conny Kraft und sage jetzt Hallo mit Alex Warren und Fever Dream. Wir spielen die Hitze im besten Mix. Tag.

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Superstar Harry Styles, der macht derzeit seine Fans ja mit einer Welttournee glücklich, wobei er Deutschland dieses Mal auslässt und die Hammer-Fans sich Karten für Amsterdam besorgen mussten. Am 5. Juni gibt es ja noch ein Konzert. Danach geht's für Harry erstmal nach Großbritannien. Und übrigens, er selbst scheint auch gerade sehr glücklich zu sein, denn es gibt Hochzeitsgerüchte. Angeblich hat er sich nach 8 Monaten Beziehung mit Zoe Kravitz verlobt, also der Tochter eines weiteren Superstars, nämlich Lenny Kravitz. Läuft bei Harry Styles, würde ich mal sagen. Wir haben seine aktuelle Single für euch auf der Lippewelle, heißt American Girls. Wir spielen die jetzt im besten Mix und das ist Harry Styles.

0: Die Lippewelle ist hier. Wer jetzt so bei diesem schönen Wetter in oder am Lippepark unterwegs ist, kann es gar nicht übersehen. Das Klimacamp im Lippepark bauen da nämlich seit Sonntag ehrenamtliche Aktivisten auf, um vor Ort Workshops zu organisieren und sich auf die Großdemo am Samstag vorzubereiten. Dabei geht es dann zum Gersteinwerk, wo ein Zeichen gegen den Bau neuer Gaskraftwerke gesetzt wird. Wichtig ist den Aktivisten dabei eine ruhige und angenehme Atmosphäre und man muss wirklich sagen, die herrscht auch im Camp.
1: Natürlich würden wir uns wünschen, dass die Umstände andere wären. Nichtsdestoweniger ist hier eine total positive, auch eine Aufbruchsstimmung.
2: Ich habe schon viele Leute getroffen, die ziemlich nett waren.
3: Alle sind ziemlich gut gelaunt, denke ich, und aber auch ein bisschen erschöpft, weil wir haben sehr viel gearbeitet die letzten Tage, um das Camp aufzubauen.
4: Solidarisch, kämpferisch, freundlich, fürsorglich.
5: Die Menschen, die auf dem Camp sind, sind so, glaube ich, alle ziemlich gut drauf. Gestern ist auch noch eine große Fahrradtour hier angekommen und die haben nochmal richtig toll Stimmung reingebracht.
0: Die Radfahrer kamen unter anderem aus Rotterdam. Im Camp kommen nämlich die verschiedensten Nationen, Menschen und auch Altersgruppen zusammen, hat uns Tim Meissner, der Sprecher des Camps, gesagt. Und alle würden voneinander lernen. Aktuell also alles entspannt im Lippepark. Bis Sonntag campen dort Aktivisten und organisieren Workshops. Und die große Demo zum Gersteinwerk ist dann am Samstag. Habt ihr gehört, auf der Lippewelle.

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0: Hallo am Mittwochnachmittag, es ist 3:30.
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2: Mit Lars Kosmehl, guten Tag. Die Bundesregierung will die Abwehr von Cyberangriffen deutlich stärken. Das Kabinett hat dazu einen Gesetzentwurf beschlossen. Künftig sollen das Bundesamt für Sicherheit in der Informationstechnik, die Polizei und das BKA mehr Befugnisse bekommen, um digitale Angriffe frühzeitig zu erkennen und zu stoppen. Bundesinnenminister Dobrindt sprach von einem Meilenstein in der Sicherheitsarchitektur. Nach einem Zusammenprall mit einem Auto in der Nähe einer Schule in Dienstlaken ist ein 12-jähriges Kind an seinen Verletzungen gestorben. Das teilten Polizei und Staatsanwaltschaft mit. Eine Autofahrerin war mit ihrem Wagen von der Fahrbahn abgekommen und hatte 3 Kinder angefahren. Heute haben die Aktionen und Workshops im Klimacamp im Lippepark begonnen. In den letzten Tagen wurde es bereits aufgebaut. Zu den Unterstützern und Organisatoren des Protests gehören Fridays for Future, Kampakt und auch die Gruppe Ende Gelände. Auch Organisationen aus Hamm und der Umgebung haben sich dem Demoaufruf angeschlossen. Die Teilnehmer leben bis zum Ende der Woche vor Ort und erleben eine Art Schulalltag mit Workshops und Vorträgen, werden aber auch vor Ort verpflegt. Höhepunkt ist dann die Demonstration am Samstag mit tausenden erwarteten Teilnehmern. Die Polizei ist deshalb jetzt und am Samstag mit großer Stärke in Hamm, sagt Sprecher Bartosz Waldowski von der Dortmunder Polizei. Dort liegt die Einsatzleitung.
3: Die Aufgabe der Polizei ist ja zum einen natürlich diese Demonstration zu schützen und auch die Versammlungsteilnehmer bei der Ausübung ihres Grundrechts auf Versammlungsfreiheit zu unterstützen. Aber es geht natürlich auch darum, Gefahren für die öffentliche Sicherheit und Ordnung abzuwenden und natürlich auch zeitgleich die Beeinträchtigung für die Hammer so gering wie möglich zu halten.
2: Für das Klimacamp im Lippepark rechnen die Organisatoren mit rund 1.500 Menschen. Das Amtsgericht Hamm hat einen 50-jährigen Mann wegen Betruges verurteilt. Der staatenlose in Hamm lebende Mann bekam 1 Jahr Freiheitsstrafe auf Bewährung. Das Verfahren gegen seine mitangeklagte Ehefrau wurde eingestellt. Laut Gericht hatte er trotz Gewerbeverbots in den Bad- und Fliesenfirmen seiner Frau gearbeitet. Er soll Kunden umfangreiche Sanierungsvorhaben vorgetäuscht haben. Dafür ließ er sich erhebliche Summen in bar im Voraus geben, so die Anklage. Insgesamt sollen 5 Verträge mit unterschiedlichen Geschädigten geschlossen worden sein. Laut Anklage soll dabei ein Schaden von rund 46.000 Euro entstanden sein. Verurteilt wurde der Mann am Ende wegen Betrugs in 4 Fällen. Laut Gericht ist er bereits mehrfach zuvor auch zu Freiheitsstrafen verurteilt worden. Das frühsommerliche Wetter hat dem Freibad Süd gestern den bisherigen Rekordtag beschert. Bei 31,2 Grad suchten 3.120 Badegäste Abkühlung in Berge. Im Selbachpark waren es über 2.300 Besucherinnen und Besucher. Damit kamen seit Freitag fast 18.000 Badegäste in die beiden Freibäder in Hamm. Sie sind seit Anfang Mai geöffnet. Und das waren die Nachrichten mit Lars Kosmehl. 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
0: Jetzt das Wetter für Hamm. Ja, ganz so heiß wie gestern ist es nicht mehr. Wie ich finde, Gott sei Dank, 25 Grad aktuell in Herringen. Und morgen bekommen wir im Grunde nochmal komplett das gleiche Wetter wie heute. Am Freitag wird es dann allerdings wärmer. 32 Grad sind da angesagt. Es soll trocken bleiben. Samstag ist dann Regen dabei. Aber auch die Sonne ist unterwegs bei maximal 24 Grad. Am Sonntag dann 21 Grad. Und doch da ist Regen zu erwarten, vor allem vormittags.
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0: Die aktuellen Blitze haben wir nur bei uns. Enforcement-Trailer stehen auf der Fährstraße, da ist 30 und auf der Becke, da wo 50 ist. Das sind die Staus auf den Autobahnen, A1 Dortmund-Münster, zwischen Kamener Kreuz und Hamberg kam 3 Kilometer stockend. A1 Münster-Dortmund zwischen Kamener Kreuz und Kamenzentrum 1 Kilometer Stau. Da müsst ihr allerdings 6 Minuten Zeitverlust mindestens einrechnen. Und A2 Hannover-Oberhausen zwischen Dortmund-Nordost und Dortmund-Mengede 1 Kilometer stockender Verkehr.
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0: Holde Maiden, Gaukler, Ritter. Ab nächste Woche Donnerstag ist wieder Zeitreisen in Hamm möglich. An dem Feiertag beginnt dann nämlich der Mittelaltermarkt im Maxipark. Und wir haben die Infos für euch direkt nach dem besten Mix. Da habe ich aus den 80ern Michael Jackson mit The Way You Make Me Feel und vorher Kamrat, Hug Yourself. Ich bin Conny Kraft. Schönen guten Tag.

0: Es wäre am kommenden Wochenende mit dem Landesturnfest und den Notti Spektakulare nicht genug los in Hamm. Im Maxi-Park ist auch noch der mittelalterliche Markt. Von Donnerstag bis Sonntag könnt ihr rund um den Elefanten auf Zeitreise gehen. Und Simone Niewert sagt euch auf der Lippewelle mehr.
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2: Der Tross der Vogelfreien lässt das Mittelalter lebendig werden. 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

0: Atze Schröders aktuelles Bühnenprogramm heißt ja Love Machine und damit war er auch Anfang des Jahres schon in Hamm. Es ist ihm aber sehr wichtig, dass die Maschine nur auf der erlaubten Rennstrecke zum Einsatz kommt oder anders gesagt, V-Spiel ist nicht cool.
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3: Ja, nee, ist klar.
4: Wisst ihr, wer für mich jetzt auch gestorben ist? Der Gomez. Ja, Mario, der Chancentod Gomez. Ex-Nationalspieler. Ex, auch in seiner aktiven Zeit. Der schöne Mario, ja. Ich kann ihn nicht leiden. Und jetzt hat er auch noch eine Scheidung am Hals. Ehe aus. Warum? Weil er bei der besten Freundin seiner Frau im Strafraum war. Und nicht wie bei der EM 2008 vorbeigeschossen hat, sondern die Latte ein bisschen zu quer gelegt hat. Rote Karte durch Pfostenschuss sozusagen. Der ist jetzt quasi ablösefrei auf dem Markt. Also, wenn die Scheidung durch ist. Meistens ist dann aber auch kein Handgeld mehr da. Aber komm, selber schuld. Fremdgehen, das macht man nicht. Punkt. Und so Affären kommen immer irgendwie raus. Immer. Ich weiß, Jungs, einige von euch denken, hör mal, ich bin so ein raffinierter Hund, mir kommt keiner dahinter. Ja, es reicht auch schon, wenn die eine dir dahinter kommt. Und die muss auch gar nicht dahinter kommen. Meistens reicht es, wenn sie dir vom Kopf guckt und mal so fragt, und, Schatz, wolltest du mir nicht noch was sagen? Und dann steht ihr nämlich da. Ja, hört sich an wie so ein Moped, wann nicht anspringt. Ja, und dann ist die Buchse auch schon nass.
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3: Mit Thorsten Adolfs. Guten Tag. Overtourism, also Übertourismus, ist leider mittlerweile ein Problem für viele Urlaubsorte und Länder auf der ganzen Welt. In Europa ist Griechenland eines der Länder, die unter den Touri-Horden ächzen. Besonders betroffen die griechischen Inseln. Das zeigt eine Studie der Universität der Ägäis. Christian Böder aus dem News-Team. Der Touristenansturm hat doch mittlerweile alarmierende Ausmaße angenommen, sagen die Studienmacher.
4: Das stimmt. Hier mal ein Vergleich. Die griechische Hauptstadt Athen gehört mit über 16.500 Einwohnern pro Quadratkilometer zu den am dichtesten bevölkerten Städten in ganz Europa und ist auch der größte Ballungsraum des Landes. Das ändert sich, wenn im Sommer die Touristen die griechischen Inseln überfluten. Auf Santorini oder Mykonos etwa sind dann so viele Menschen unterwegs, dass die Bevölkerungsdichte dort die von Athen mit Leichtigkeit toppt. Im vergangenen Jahr verzeichnete Griechenland Rekordzahlen im Tourismus. Fast 38 Millionen Gäste kamen ins Land. Das ist etwa das 3,5-fache der gesamten griechischen Bevölkerung. Die Folgen sind verheerend. Extrem hoher Wasser- und Strombedarf, Müllberge und Verkehrsprobleme sind nur die Spitze des Eisbergs. Außerdem wird Wohnraum für die Einheimischen knapp, da immer mehr Wohnungen an Feriengäste vermietet werden.
3: Die Probleme sind aber ja nicht nur auf die Urlaubshotspots beschränkt.
4: Genau, die Studienmacher warnen, dass auch mittlerweile viele kleinere Inseln mit der Belastung nicht mehr klarkommen. Tourismus sei ein wichtiger Wirtschaftsfaktor, der aber nicht automatisch zu einer ausgewogenen Entwicklung führt, sagen sie. Die Wissenschaftler fordern daher einen Ausbau der Infrastruktur, strengere Raumplanung und ein nachhaltigeres Tourismusmanagement. Das ist alles nicht neu für die griechischen Behörden. Erst vor ein paar Wochen hatte die griechische Regierung angekündigt, härter gegen den Massentourismus vorzugehen, etwa mit strengeren Bauauflagen für Tourismushochburgen wie Santorini, Mykonos, Rhodos oder Kos. Neue Hotels zum Beispiel sollen da künftig kleiner ausfallen.
3: Dankeschön, Christian. Und jetzt weitere Meldungen in der Zusammenfassung. Der Wohnungsbau soll in Zukunft Vorrang bekommen vor Fragen des Denkmal- und Umweltschutzes. Einen entsprechenden Gesetzentwurf hat das Bundeskabinett heute auf den Weg gebracht. Dadurch soll es möglich werden, schneller als bisher Wohnungen zu bauen. Laut Studien fehlen in Deutschland zurzeit Hunderttausende Wohnungen. Nach dem schweren Verkehrsunfall in Dienstlaken sind 2 12 Jahre alte Kinder, die auf ihren Fahrrädern von einer Autofahrerin erfasst wurden, im Krankenhaus gestorben. Das hat die Staatsanwaltschaft Duisburg mitgeteilt. Die Autofahrerin war am Morgen aus bislang ungeklärter Ursache von der Straße abgekommen und in die Schülergruppe gefahren. Ein weiteres Kind wurde leicht verletzt. Auch die Autofahrerin selbst musste ins Krankenhaus gebracht werden. Die deutsche Fußballnationalmannschaft tritt in ihrem vorletzten WM-Test ohne Tor.

0: Torwart Manuel Neuer an. Er soll weiter seine Wadenverletzung auskurieren, um bis zum Start der Weltmeisterschaft fit zu sein, sagte Bundestrainer Nagelsmann. Das DFB-Team trifft am Sonntag in Mainz auf Finnland. Wer mit dem Rauchen aufhört, senkt das Risiko, an einem Herzinfarkt oder an Krebs zu erkranken. Schon eine Woche nach dem Rauchstopp sinke der Blutdruck, heißt es vom Deutschen Krebsforschungszentrum. Und wer 5 Jahre rauchfrei bleibt, hat beim Herzinfarkt das gleiche Risiko wie jemand, der noch nie geraucht hat. Auch das Risiko für viele Krebsarten halbiere sich nach dieser Zeit, heißt es. Soweit die Meldungen mit Thorsten Adolfs.
1: Jetzt das Wetter für Hamm. 25 Grad, wir sind im Lohrer Holz, die Sonne scheint. Auch morgen sieht es genauso aus. Am Samstag wird es dann ein bisschen kühler werden. Vorher am Freitag dann aber nochmal deutlich heißer mit 32 Grad.
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1: Jetzt noch bei uns die aktuellen Blitzer. Auf der Fährstraße steht ein Enforcement Trailer. Da ist 30 erlaubt und auf der Becke ein weiterer. Da dürft ihr 50 fahren. Ein Stau dann noch auf der A44 Kassel-Dortmund zwischen Unna-Ost und Kreuz Dortmund-Unna. 2 Kilometer stockender Verkehr.
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1: Noch ist es sehr ruhig in und um das Klimacamp im Lippepark in Herringen. In den nächsten Tagen werden aber bis zu 1500 Teilnehmer erwartet. Und am Samstag ist eine Großdemo geplant. Und ich habe darüber mit der zuständigen Polizei in Dortmund gesprochen, was da so alles geplant ist und wie sie sich vorbereiten. Hört ihr gegen 10 nach 4. Ich bin Conny Kraft. Schönen guten Tag.

0: Er hat die Lippewelle und ich behaupte jetzt mal einfach, sowas hat Hamm bisher noch nie gesehen. Im Lippepark läuft das Klimacamp, organisiert unter anderem von Fridays for Future, Compact und dem BUND. Wer da aber vorbeifährt, der hat die Zeltstadt sicher schon bestaunt. Für Sicherheit und Koordination rundherum ist die Dortmunder Polizei zuständig. Und ich konnte dazu mit Bartosz Schwaldowski, dem Polizeisprecher des Polizeipräsidiums Dortmund, sprechen. Was erwarten Sie denn rund um das Camp und wie sieht's gerade aus?
1: Ja, wir rechnen ungefähr mit 1000 Teilnehmern. Aktuell ist die Lage vor Ort aber ruhig. Wir haben zum Stand jetzt ungefähr 200 Versammlungsteilnehmer dort im Lippepark.
0: Im Moment ist es ja noch eine relativ überschaubare Teilnehmerzahl, es wird aber noch mehr. Wie sieht denn so die Einsatzplanung da aus?
1: Ich sag mal, die Aufgabe der Polizei ist ja zum einen natürlich diese Demonstration zu schützen und auch die Versammlungsteilnehmer bei der Ausübung ihres Grundrechts auf Versammlungsfreiheit zu unterstützen. Aber es geht natürlich auch darum, Gefahren für die öffentliche Sicherheit und Ordnung abzuwenden und natürlich auch zeitgleich die Beeinträchtigung für die Hammer so gering wie möglich zu halten.
0: Ja, große Aufgaben und Sie haben es gerade schon angedeutet. Das Ganze jetzt ist ja erst der Anfang. Am Samstag um 12 Uhr ist eine Großdemo angekündigt. Jetzt sind spektakuläre Aktionen angeblich geplant von zum Beispiel Ende Gelände, aber immer nur so angedeutet. Bekommt die Polizei da im Vorfeld was von mit?
1: Wir sind natürlich auf alle möglichen Einsatzszenarien vorbereitet, hoffen aber natürlich, dass die Versammlung friedlich verläuft, werden aber auch konsequent natürlich gegen Störer oder gegen Personen einschreiten, die das Versammlungsrecht nutzen, um aus diesen Versammlungen heraus natürlich Straftaten zu begehen.
0: Okay, Bartosz Schwaldowski, Polizeisprecher im Präsidium Dortmund, die sind nämlich für das Klimacamp hier in Hamm zuständig, zum Klimacamp. Dankeschön.
1: Vielen Dank.
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Und die Acts vom Festival hört ihr natürlich selbstverständlich auch hier bei uns auf der Lippewelle, wie zum Beispiel jetzt die No Angels mit Daylight in Your Eyes. 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
2: Mit Lars Kosmeier, guten Tag. Die Bundesregierung will die Abwehr von Cyberangriffen deutlich stärken. Das Kabinett hat dazu einen Gesetzentwurf beschlossen. Künftig sollen das Bundesamt für Sicherheit in der Informationstechnik, die Polizei und das BKA mehr Befugnisse bekommen, um digitale Angriffe frühzeitig zu erkennen und zu stoppen. Bundesinnenminister Dobrindt sprach von einem Meilenstein in der Sicherheitsarchitektur. Eine 47 Jahre alte Frau hat in Dienstlaken mit ihrem Wagen 3 Kinder angefahren. 2 von ihnen sind gestorben. Es handelt sich um 12-jährige Jungen, die im Krankenhaus ihren schweren Verletzungen erlagen. Das teilten die Behörden mit. Das 3. Kind wurde leicht verletzt. Die Kinder waren auf Fahrrädern unterwegs, vermutlich auf dem Weg zur Schule. Die Autofahrerin erlitt schwere Verletzungen. Sie war aus ungeklärter Ursache nach links von ihrer Fahrspur abgekommen. Heute haben die Aktionen und Workshops im Klimacamp im Lippepark begonnen. In den letzten Tagen wurde es bereits aufgebaut. Zu den Unterstützern und Organisatoren des Protests gehören Fridays for Future, Kampakt und auch die Gruppe Ende Gelände. Auch Organisationen aus Hamm und der Umgebung haben sich dem Demoaufruf angeschlossen. Die Teilnehmer leben bis zum Ende der Woche vor Ort und erleben eine Art Schulalltag mit Workshops und Vorträgen, werden aber auch vor Ort verpflegt. Höhepunkt ist dann die Demonstration am Samstag mit tausenden erwarteten Teilnehmern. Die Polizei ist deshalb jetzt und am Samstag mit großer Stärke in Hamm, sagt Sprecher Bartosz Waldowski von der Dortmunder Polizei. Dort liegt die Einsatzleitung.
3: Die Aufgabe der Polizei ist ja zum einen natürlich, diese Demonstration zu schützen und auch die Versammlungsteilnehmer bei der Ausübung ihres Grundrechts auf Versammlungsfreiheit zu unterstützen. Aber es geht natürlich auch darum, Gefahren für die öffentliche Sicherheit und Ordnung abzuwenden und natürlich auch zeitgleich die Beeinträchtigung für die Hammer so gering wie möglich zu halten.
2: Für das Klimacamp im Lippepark rechnen die Organisatoren mit rund 1.500 Menschen. Das Amtsgericht Hamm hat einen 50-jährigen Mann wegen Betruges verurteilt. Der staatenlose in Hamm lebende Mann bekam 1 Jahr Freiheitsstrafe auf Bewährung. Das Verfahren gegen seine mitangeklagte Ehefrau wurde eingestellt. Laut Gericht hatte er trotz Gewerbeverbots in den Bad- und Fliesenfirmen seiner Frau gearbeitet. Er soll Kunden umfangreiche Sanierungsvorhaben vorgetäuscht haben. Dafür ließ er sich erhebliche Summen in bar im Voraus geben, so die Anklage. Insgesamt sollen 5 Verträge mit unterschiedlichen Geschädigten geschlossen worden sein. Laut Anklage soll dabei ein Schaden von rund 46.000 Euro entstanden sein. Verurteilt wurde der Mann am Ende wegen Betrugs in 4 Fällen. Laut Gericht ist er bereits mehrfach zuvor auch zu Freiheitsstrafen verurteilt worden. Das frühsommerliche Wetter hat dem Freibad Süd gestern den bisherigen Rekordtag beschert. Bei 31,2 Grad suchten 3.120 Badegäste Abkühlung in Berge. Im Selbachpark waren es über 2.300 Besucherinnen und Besucher. Damit kamen seit Freitag fast 18.000 Badegäste in die beiden Freibäder in Hamm. Sie sind seit Anfang Mai geöffnet. Und das waren die Nachrichten mit Lars Kosmeil. 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
0: Jetzt das Wetter für Hamm, und das ist durchaus auch freibadtauglich bei 26 Grad, die wir gerade messen in Höfel. Die Sonne scheint ungehindert vom blauen Himmel. Erst in der Nacht wird es dann kühl mit 7 Grad. Morgen nochmal ähnlich wie heute, also eigentlich fast ein Abziehbild. Am Freitag ändert sich das dann ein bisschen. Es soll wärmer werden mit 32 Grad, aber auf jeden Fall auch trocken. Am Samstag ist bis jetzt Regen angesagt, aber auch Sonne soll sich zwischendurch durchsetzen. Das Ganze dann bei maximal 24 Grad.
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0: Da gibt es nur bei uns die aktuellen Blitzer, und zwar Enforcement-Trailer stehen auf der Fährstraße, da ist 30, und auf der Becke, da ist 50 erlaubt. Und A44 Kassel-Dortmund zwischen Unna-Ost und Kreuz Dortmund-Unna, 3 Kilometer Stau, da braucht ihr laut ADAC mindestens 7 Minuten länger.
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0: Montag mit dem besten Mix. Da gibt's gleich Tiffany Harris mit Vertigo neu auf der Lippewelle. Und hier sind die 80er. Chaka Khan. Ain't Nobody. 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

0: Wie immer hat auch an diesem Pfingstmontag die Waldbühne Hesen ja ihre Saison begonnen. Übrigens vor voller Hütte. Rund 1700 Zuschauer erlebten bei strahlendem Sonnenschein die Premiere von Huibu, das Schlossgespenst. Es gab turbulente Massenszenen, Knalleffekte, genauso wie fantasievolle Kostüme. Logisch, kennt man von der Waldbühne. Für die Lippewelle war Simone Niewert dabei und die hat dann auch noch einen Waldbühnen-Superfan gefunden.
1: Möchtest du was sagen, was dir bisher am besten gefallen hat?
2: Ich liebe die Waldbühne. Ich bin ja auch sehr oft mit meinen Eltern und so und mit meinen Freunden und ich liebe die ganzen Stücke, die es hier gibt und ich finde das einfach so toll, dass sie das hier alles selbst macht, dass man dann so schöne Theaterstücke bekommt und die kriegen kein bisschen Geld dafür.
1: Das ist richtig. Was gefällt dir denn hier bei Huibu bisher am besten?
2: Also die ganzen Spezialeffekte, da denkt man, oh wie billig, aber dann, die bekommen auch kein Geld dafür und die können es halt nicht so teuer machen wie bei den Ehrlich Brothers, also ich mag das hier wirklich sehr.
0: Die Waldbühne kann's eben. Die nächsten Premieren laufen übrigens schon am Wochenende. Am Samstag um 20 Uhr Kein Pardon, das Musical. Und am Sonntag um 16 Uhr Jim Knopf und Lukas, der Lokomotivführer. Gehört auf der Lippewelle.

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0: Hammer war Lara aus den 90ern, Seal und Kiss from a Rose auf der Lippewelle. TV-Moderator Kai Pflaume ist irgendwie so ein bisschen wie Vanilleeis, mag irgendwie jeder. Und er hat heute Geburtstag, da will auch unser Hannes hier auf der Lippewelle gratulieren.
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2: Kai Pflaume ist das personifizierte Vitamin D. Ja komm, da kriegen wir in Deutschland nicht genug von. Brauchen wir aber unbedingt. Eigentlich sollten wir das ärztlich verschrieben bekommen. Regelmäßige Zufuhr von Kai Pflaume. Bei Müdigkeit oder schlechter Laune auch hochdosiert. Wirklich, wenn der Pflaume um die Ecke biegt, da weißt du doch, wird gut. Ja? Zum Status Superman fehlt ihm doch nur noch, dass der den Schlüpfer über der Hose trägt. Kai Pflaume ist die Moderationsmaschine aus Halle an der Saale. Der hat Wetten, das nur nicht übernommen, weil alle gewusst hätten, ha, shit, der gewinnt das Ding am Ende. Bei dem auf der Couch wünscht man sich ja, dass der mal die Hand aufs Knie legt. Aber macht er nicht, so anständig. Dann setzt er sich ja auch schon seit Jahren für schwer vermittelbare Fälle ein. Er gibt Menschen Hoffnung, die sonst gar keine Chance mehr hätten. Hier, Elton, den will doch sonst keiner mehr. Wusstet ihr eigentlich, dass Pflaume auf Türkisch Erik heißt? Ja. Und lieber Kai, immer dran denken, keine Angst vorm Alter. Denn Pflaumen werden erst mild, wenn sie rund sind.
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4: Mit Christian Böder, guten Tag. Hohe Energierechnungen, untergeschobene Verträge, Ärger beim Online-Shopping. Die Verbraucherzentrale NRW hat im vergangenen Jahr ordentlich zu tun gehabt. Fast 372.000 Mal haben sich Menschen aus ganz Nordrhein-Westfalen an die Verbraucherzentrale gewandt. Mehr als jede dritte Anfrage drehte sich um Probleme mit Kauf- und Dienstleistungsverträgen, vor allem im Internet. Die Einzelheiten dazu hat José Nasyandi.
5: Die Lage vieler Haushalte bleibt angespannt. Lebensmittel kosten heute schon 37% mehr als noch vor 6 Jahren. Und ein Ende dieser Entwicklung ist nicht in Sicht. Besonders Familien mit kleinem Einkommen geraten immer stärker unter Druck. Neben dem Ärger mit Verträgen, die mehr oder weniger unfreiwillig abgeschlossen wurden, ging es bei der Verbraucherzentrale viel um das Thema Energiekosten. Die Nachfrage nach Informationen rund um Photovoltaik und Wärmepumpen wächst. Viele Menschen wollen unabhängiger werden. Außerdem stellen die Verbraucherschützer fest, immer mehr Menschen sind von Stromsperren bedroht und wissen nicht, wie sie ihre Rechnungen bezahlen sollen. Und die Verbraucherzentrale warnt, der Iran-Konflikt könnte die Preise weiter in die Höhe treiben. Die Verbraucherzentrale NRW fordert deshalb von der Politik klare Maßnahmen. Die Stromsteuer sollte gesenkt werden und besonders belastete Haushalte sollten gezielter unterstützt werden.
4: Und das sind weitere Nachrichten, kompakt zusammengefasst. Europas Fluglinien haben für die Sommersaison genug Kerosin. Davon geht der Chef des Betreibers des Flughafens Frankfurt Schulte aus. Die Versorgung mit Flugzeugtreibstoff sei, wenn es gut läuft, sogar bis Jahresende sicher, sagte er dem Handelsblatt. Fluggäste sollten sich keine Sorgen machen über ihre Buchungen. Nach dem Tod von 2 Kindern bei einem Verkehrsunfall in Dienstlaken hat Schulministerin Feller den betroffenen Schulen Hilfe zugesichert. Schulpsychologen und Psychologinnen seien an den Einrichtungen bereits im Einsatz, sagte sie der deutschen Presseagentur. Am Morgen war eine 47-jährige Autofahrerin aus noch ungeklärter Ursache von der Straße abgekommen und in eine Gruppe radfahrender Schüler gefahren. Der Polizei ist ein großer Schlag gegen Drogenhandel und Geldwäsche im Darknet gelungen. Ermittler durchsuchten unter anderem 40 Wohn- und Geschäftsräume in Hessen und NRW. 8 Verdächtige wurden festgenommen. Außerdem wurden Bargeld- und Kryptovermögen in 6-stelligem Gesamtwert beschlagnahmt. Tatverdächtig ist eine Gruppe von Vietnamesen, die im Darknet weltweit Drogen wie Ecstasy oder Kokain verkauft haben sollen. Gute Nachrichten für alle Fans von Manuel Neuer. Die Wadenprobleme sind nach Angaben von Bundestrainer Nagelsmann nur eine kleine Verhärtung. Damit Neuer für die WM in den USA topfit ist, setzt er beim Testspiel gegen Finnland an diesem Sonntag in Mainz aber noch aus. Für ihn steht Oliver Baumann im Tor. Das Team bereitet sich gerade in Herzogenaurach auf das Turnier vor. Bis auf

0: Havertz sind alle Spieler mit dabei. Havertz stößt erst nächste Woche in Chicago zum Kader, weil er noch das Champions League Finale spielt. Die Generalprobe für die WM steigt dann am 6. Juni gegen die USA. Dann möglicherweise wieder mit Manuel Neuer im Tor. Das waren die Nachrichten mit Christian Böder.
1: Jetzt das Wetter für Hamm. Das ist strahlend schön. Die Temperatur liegt aktuell bei 25 Grad, messen wir in Rhinern. Morgen haben wir das gleiche Wetter. Freitag wärmer mit 32 Grad. Da soll es aber noch trocken bleiben. Am Samstag kommt dann aber Regen nach Hamm, der sich mit Sonne abwechselt. Und die Temperatur ist dann schon wieder ein bisschen kühler bei 24 Grad. Am Sonntag soll es sogar nur in Anführungsstrichen 21 Grad werden. Und da ist dann auch vor allem Vormittagsregen dabei.
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1: Da gibt es nur bei uns die aktuellen Blitzer. Die Enforcement-Trailer, die uns gemeldet haben, stehen auf der Fährstraße da im 30er-Bereich und auf der Becke da ist 50. Die Staus A1 Münster, Dortmund, Zwischenkamm, Zentrum und Unna, 2 Kilometer stockend, 3 Minuten Zeitverlust. Und das gleiche A44 Kassel, Dortmund, zwischen Unna Ost und Kreuz Dortmund, Unna, 2 Kilometer stockend, 3 Minuten Zeitverlust.
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1: Mit Conny Kraft und hier ist Michael Schulte für euch mit 5 AM.

0: Hier ist die Lippewelle am Mittwoch und man könnte meinen, im Lippepark findet so ein großes Festival statt. Aktuell zumindest sieht es so aus. Ein Riesenzirkuszelt, ein Campingplatz, Sanitäranlagen und Verpflegung. Ist aber kein Festival, sondern das Klimacamp. In dem bereiten Aktivisten Workshops und eine Großdemo am Samstag gegen fossile Energieträger am Gersteinwerk vor. Bisher läuft laut den Organisatoren alles reibungslos. Tim Meissner, ein Sprecher des Klimacamps, sagt, dass das auch so gut funktioniert, weil die Aufgaben fair auf viele Aktivisten aufgeteilt werden.
1: Wir treffen uns dann jeden Morgen, mittags und abends und verteilen alle Aufgaben, die anstehen. Das hat am Anfang bedeutet, die Zelte hochzuziehen, dass wir hier unsere Sachen quasi als allererstes einmal unterbringen können und dann nach und nach tauchen immer mehr weiße Zelte auf. Das sind die Programmzelte größtenteils. Wir haben unser schönes großes Zirkuszelt aufgebaut, in dem unsere großen Veranstaltungen stattfinden, wenn wir uns mit allen besprechen wollen. Und da verteilen wir dann auch die Aufgaben.
0: Zu den Aufgaben gehört dann zum Beispiel auch der Küchendienst. Im Klimacamp gibt es nämlich dreimal am Tag Essen für alle. Finanziert wird das Ganze durch freiwillige Spenden der Aktivisten. Im Lippepark ist also aktuell das Klimacamp Hamm aufgebaut. Über 200 Aktivisten sind jetzt schon vor Ort. Und es werden noch so bis zu 1500 dort erwartet. Habt ihr gehört? Auf der Lippewelle.

0: Loy und Red Eyes auf der Lippewelle und Loy live erleben wir ja nächste Woche Samstag bei der Landesturnfestparty auf dem Marktplatz. Aber so lange müsst ihr gar nicht warten, um was zu erleben. Ihr könnt schon heute kostenloses Vergnügen genießen. Das Open-Air-Kino startet im Kurhausgarten um 19.30 Uhr mit den Kingsmen. Ich finde, das ist ein wundervoller Film. So eine Spionage-Action-Komödie ist allerdings erst ab 16 freigegeben. Morgen folgt dann das ABBA-Musical Mamma Mia und am Freitag steht mit Kung Fu Panda, ein Film für die ganze Familie auf dem Programm. Wetter ist und bleibt gut. Das Eintritt müsst ihr auch nicht bezahlen. Also ich sag einfach mal auf in den Kurpark. Bringt euch einfach Stühle und eine Picknickdecke mit oder beides. Und natürlich auch Snacks und Getränke, vielleicht ein Weinchen. Wird bestimmt gut heute Abend, ist alles angerichtet. Neue Musik habe ich jetzt für euch.
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0: Es ist 5:30.
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2: Mit Lars Kosmehl, guten Tag. Verfahren vor deutschen Verwaltungsgerichten sollen künftig schneller abgeschlossen werden. Das Bundeskabinett hat dafür eine Reform auf den Weg gebracht. Verwaltungsgerichte kontrollieren das Handeln der Behörden. Dabei geht es etwa um Streitigkeiten über Baugenehmigungen, um die Zuteilung eines Studienplatzes oder das Recht auf Asyl. Die Spritpreise sinken langsam weiter. Binnen Wochenfrist hat sich Superbenzin der Sorte E10 um 2,7 Cent verbilligt, Diesel sogar um 4,5 Cent, wie der ADAC mitteilt. Der ADAC hält den aktuellen Preisrückgang an den Tankstellen allerdings für viel zu gering. Heute haben die Aktionen und Workshops im Klimacamp im Lippepark begonnen. In den letzten Tagen wurde es aufgebaut. Das Klimacamp ist als politische Veranstaltung angemeldet und wird von Ehrenamtlichen organisiert. Zu den Unterstützern gehören Fridays for Future, Kampakt und auch die Gruppe Ende Gelände. Die Teilnehmer leben bis zum Ende der Woche vor Ort und erleben eine Art Schulalltag mit Workshops und Vorträgen, werden aber auch vor Ort verpflegt. Höhepunkt ist dann die Demonstration am Samstag mit tausenden erwarteten Teilnehmern. Mitorganisiert von Annalena Schrimm von Fridays for Future Hamm.
3: Wir machen das halt hier nicht aus Spaß oder an der Freude, dass wir jetzt irgendwie mal eine Demo machen wollen, sondern einfach, weil wir merken oder weil wir sehen, dass wir gerade in der aktuellen Energiepolitik völlig daneben gehen und wir brauchen Energieunabhängigkeit und deswegen sind wir da und deswegen hat man da auch Energie für das dann vorzubereiten.
2: Im Rahmen der Demo wollen die Organisatoren einen Weltrekordversuch wagen und das größte menschliche Windrad bauen. Das Windrad soll laut Organisatoren ein Zeichen dafür sein, mehr auf den Ausbau der Windkraft zu setzen. In Hamm warnt die Polizei erneut vor einer Betrugsmasche per SMS. Beim sogenannten Smishing geben sich Kriminelle als Bankmitarbeiter aus. In den vergangenen Tagen wurden dadurch mindestens 5 Menschen aus Hamm Opfer von Betrügern. Eine 23-jährige Frau aus Rhinern verlor dabei einen 5-stelligen Betrag, ebenso wie eine 66-jährige. Die Täter rufen oft mit gefälschten Nummern an und verschicken Textnachrichten mit falschen Links. Die Polizei rät, klickt niemals auf Links in unerwarteten SMS und gebt keine sensiblen Daten ein, loggt euch bei Warnungen immer direkt über die offizielle App eurer Bank ein. Am Samstag geht das neu gestaltete Westentor wieder in Betrieb. Oberbürgermeister Marc Hertha gibt die Baustelle dann um 13 Uhr frei. Da fahren auch die Busse das Westentor wieder an. Die Sperrungen in der Martin-Luther-Straße und der Ritterstraße sollen bis dahin aufgehoben sein. Die Haltestelle Allee Center Ritterpassage wird dann wieder zum Westentor verlegt. Seit September 2024 ist der Busknotenpunkt umfassend umgebaut worden. Die Bauarbeiten dauerten etwa ein halbes Jahr länger als geplant, unter anderem, weil unerwartete Leitungen im Untergrund lagen. Das waren die Nachrichten mit Lars Kosmehl. 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
0: Jetzt das Wetter für Hamm und ich würde mal behaupten wollen, geht so, ne? Nein, ist wirklich richtig schön. Genau passend zum Open-Air-Kino, was ja heute Abend im Kurhausgarten beginnt mit den Kingsmen. Die Temperatur ist angenehm, 26 Grad messen wir jetzt in Wedfeld. Die Sonne scheint und auch wenn die Sonne dann untergeht, bleibt es noch ziemlich warm. Morgen Temperaturen wie heute und auch sonst ähnelt sich das Wetter eigentlich ziemlich. Am Freitag wärmer mit 32 Grad, am Samstag dann Regen und Sonne im Wechsel bei maximal 24 Grad und Sonntag ist auch Regen dabei, aber da vor allem vormittags und das Ganze dann bei 21 Grad.
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0: Da gibt es nur bei uns die aktuellen Blitzer und zwar die Enforcement Trailer stehen auf der Fährstraße, da wo 30 erlaubt ist und auf der Becke, da wo ihr 50 fahren dürft. Ein Ministau noch auf der A1 Dortmund-Münster zwischen Kamener Kreuz und Hamberg Hamm. 2 Kilometer stockender Verkehr.
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0: Mit Conny Kraft und hier ist Eminem mit Tonini für euch im besten Mix. Tag.

0: Es gibt da so eine pseudo-neurowissenschaftliche These, das männliche Gehirn sucht angeblich oft ein spezifisches Bild. Also fehlt ein Detail, wird der Gegenstand übersehen, das nennt man Kühlschrankblindheit oder auch Männeraugen. Da habt ihr bestimmt schon das ein oder andere Reel zu auf Insta gesehen. Soll heißen, Männer finden im Haushalt nichts und brauchen da eben die Hilfe ihrer Frauen. Jan dazu auf der Lippewelle.
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2: Dass Männer oft schusseliger sind als Frauen, ist ein absolutes Klischee. Das aber stimmt. Es passiert im Haushalt.
3: Schatz, wo ist denn nochmal hier der Pfannenwender?
2: Die Frau sagt, der ist in der oberen Schublade links. Er geht hin und sagt,
3: da ist er nicht.
2: Frau geht hin, öffnet die Schublade, gibt ihm den Pfannenwender. Zweitens Supermarkt, er soll Backpulver kaufen, ruft aus dem Supermarkt an und fragt,
3: wo steht denn das Backpulver?
2: Und danach kommt er mit Mehl und Vanillezucker nach Hause, aber ohne Backpulver. Und Fallbeispiel 3.
3: Schatz, wo ist denn schon wieder meine Brille?
2: Und er sucht auf der Ablage im Flur, im Regal, auf dem Nachttisch. Und wenn er dann feststellt, dass er die Brille die ganze Zeit auf hatte, sagt er,
3: Schatz, ich hab sie auf. Das musst du mir doch sagen.
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1: Also der Fußballplatz war direkt vor der Haustür gefühlt und deshalb bin ich da auch so dazugekommen.
0: Angefangen hat Mats beim HSC, dann ging es über Westfalia-Rienern und die Schalke-Jugend bis hin zum VfL Bochum, wo er jetzt spielt. 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
1: Wenn man mal die Leistung nicht gebracht hat, das geht sehr schnell und das habe ich jetzt auch öfter schon erlebt. Und ich weiß, dass es, wenn man dann eine Superleistung bringt, dass es die gleichen Leute genau das Gegenteil dann posten. Deshalb, also vor allem mit Presse, mache ich mir eigentlich gar nicht so großen Kopf, weil ich eigentlich auch gefühlt gar nichts lese.
0: Und Simone und Michael sprechen in diesem Podcast auch mit Mats Schwester Luzi. Die ist nämlich selbst erfolgreiche Sportakrobatin, wird aber eher nach Autogrammen ihres Bruders gefragt.
2: Zwischendurch schon immer mal. Also wenn man neue Leute kennenlernt, man hat direkt ein Thema. Also früher war ich nicht so Fußball interessiert, aber mittlerweile habe ich da schon auch ein bisschen Ahnung von, würde ich sagen. Da kann ich auch mitreden.
3: Bist du öfter im Stadion jetzt?
2: Ja.
0: Luzi unterstützt ihren Bruder im Stadion. Dafür feuert Mats sie dann in der Sporthalle an. 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Und damit bin ich hier raus und sage Tschüss mit Musik aus den späten 80ern. Das ist France Gall mit Ella Ella. Ich bin Conny Kraft und wünsche noch einen schönen Abend. Bis dahin, tschüss.

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1: Mit Christian Böder, guten Tag. Das Bundeskabinett hat heute wieder wichtige Entscheidungen getroffen, unter anderem zum Baurecht. Es soll mit einer Reihe neuer Regeln reformiert werden. Thorsten Adolfs aus dem News-Team, was genau ändert sich denn in Zukunft?
2: Ja, die Regierung hat die Reform beschlossen, damit endlich schneller neuer Wohnraum entsteht. Die Wohnungssuche soll so bald einfacher und zügiger klappen, wenn die Pläne denn aufgehen. Im Moment fehlen nämlich hunderttausende Wohnungen in Deutschland. Erreichen will die Regierung, dass mehr gebaut wird, indem Planungsverfahren digitalisiert und deutlich verkürzt werden. Außerdem sollen Städte und Gemeinden mehr Macht bei sogenannten Schrottimmobilien erhalten. Wenn Eigentümer also ihre Gebäude komplett verfallen lassen, dann können die Kommunen künftig noch härter durchgreifen als bisher. Das kann dann bis hin zur Enteignung gehen. Und das ist ein wichtiger Schritt, damit dieser Wohnraum wieder für alle nutzbar wird.
1: Zweites großes Thema heute war die Cybersicherheit. Die Ermittler sollen mehr Befugnisse bekommen.
2: Genau, weil Deutschland als Wirtschaftsnation immer öfter im Fokus von Cyberattacken steht, rüstet der Staat jetzt auf. Das Bundesamt für Sicherheit in der Informationstechnik, die Bundespolizei und das BKA bekommen deutlich mehr Befugnisse, um uns besser vor gefährlichen Angriffen zu schützen. Sie dürfen den Datenverkehr in Zukunft umleiten, bei Gefahr Systeme abschalten oder sogar Schadsoftware stoppen, bevor sie großen Schaden anrichtet. Das Ziel dabei ist rein präventiv. Es geht darum, kritische Infrastrukturen abzusichern, damit das digitale Leben und wichtige Versorgungsdienste nicht lahmgelegt werden können.
1: Vielen Dank, Thorsten. Und das sind weitere Nachrichten in der Zusammenfassung. Die frühere RAF-Terroristin Daniela Klette ist zu 13 Jahren Haft verurteilt worden, unter anderem wegen schweren Raubes und Verstößen gegen das Waffengesetz. Klette hatte mit unter anderem Raubüberfällen auf Geldtransporter ihr jahrzehntelanges Leben im Untergrund finanziert. Seit Frühling vergangenen Jahres wurde ihr am niedersächsischen Landgericht Verden der Prozess gemacht. Die Videoplattform YouTube will mit künstlicher Intelligenz generierte Inhalte künftig automatisch kennzeichnen. Die Kennzeichnung soll aber keinen Einfluss auf den Empfehlungsalgorithmus der Plattform haben, heißt es vom Unternehmen, das zum Internetriesen Google gehört. Bislang hatte sich YouTube bei der Kennzeichnung von KI-Inhalten vor allem auf die Angaben der Urheber gestützt. Zur Eindämmung der Ebola-Epidemie in der Demokratischen Republik Kongo hat das Nachbarland Uganda seine Grenzen zum Kongo geschlossen. Der Schritt erfolge ab sofort, hieß es aus dem ugandischen Gesundheitsministerium. Die Demokratische Republik Kongo ist aktuell das Epizentrum einer Ebola-Epidemie. Die Zahl der Verdachtsfälle liegt laut der Weltgesundheitsorganisation mittlerweile bei über 900. Nach der Straßenbahnkollision in Düsseldorf mit 30 Verletzten gibt es jetzt erste Erkenntnisse zur Ursache. Die Rheinbahn hat technische Probleme eingeräumt. Ein Signal hat demnach freie Fahrt angezeigt, obwohl die Weiche falsch gestellt war. Außerdem war das Weichensignal offenbar dunkel. Das Unternehmen betont, dass das Gesamtsystem eigentlich so sicher sein muss, dass technische Fehler nicht zu solchen Unfällen führen dürfen. Die Rheinbahn hatte eine Taskforce eingesetzt, um die Vorgänge aufzuarbeiten. Die Polizei ermittelt aktuell wegen des Verdachts der fahrlässigen Körperverletzung. Das waren die Nachrichten mit Christian Böder.
3: Das Wetter. So, aktuell Temperaturen zwischen 22 und 27 Grad bei uns in NRW. Schön blauer Himmel, kaum Wolken. In der Nacht wird es heute ein bisschen frischer. Tiefstwerte zwischen 11 und 6 Grad. Der Himmel auch in der Nacht klar. Der Donnerstagmorgen dann ähnlich wie heute bei nur in Anführungszeichen noch milden 28 Grad.
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3: Noch recht viel los. Hier kommt alles ab 13 Minuten Zeitverlust. Die A1 Euskirchen Richtung Dortmund. Zwischen Köln-Bocklemünd und Kreuz-Leverkusen-West 6 Kilometer 13 Minuten. A1 Köln Richtung Euskirchen zwischen Kreuz Köln Nord und Frechen 6 Kilometer Viertelstunde oben.

0: A2 Hannover Richtung Dortmund zwischen Bielefeld Ost und Reda Wiedenbrück 11 Kilometer, dauert eine Stunde länger. A2 Dortmund Richtung Oberhausen zwischen Bottrop und Kreuz Oberhausen 3 Kilometer, 18 Minuten. Dann die A3 Köln Richtung Arnheim zwischen Kreuz Oberhausen West und Kreuz Oberhausen 5 Kilometer, Viertelstunde. A4 Köln Richtung Aachen zwischen Elsdorf und Merzenich 6 Kilometer, 40 Minuten dauert es da länger. Nach einem Unfallverkehr wird an der Unfallstelle abgeleitet. Und die A46 noch Düsseldorf Richtung Wuppertal zwischen Düsseldorf-Holthausen und Hahn West 6 Kilometer, 25 Minuten obendrauf. Euch allen unterwegs eine gute und sichere Fahrt.
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0: Einen schönen Mittwochabend euch. Hier ist Leo Arigi im besten Mix. Ich weiß nicht, habt ihr das auch irgendwie so gefühlt? Vor so ein paar Stunden, ich finde, es war draußen gefühlt frischer. Ja, oder was meint ihr? Aber gut, vielleicht ja auch eine ganz schöne Vorbereitung auf morgen. Da werden es ja eben nur noch 28 Grad. Kaum aushaltbar, oder? Also 28 Grad, was soll ich denn damit? Bin doch jetzt 31 gewöhnt. Hier kommt Savage Garden, To the Moon and Back.

0: Madonna und Sabrina Carpenter. Bring Your Love.
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0: Ich bin großer Fan dieses Songs. Carpenter mit Madonna. Oh, dann, okay, lass mal hören. Ich bin gespannt.
1: Madonna.
0: Ach so. Ja.
1: I got something I wanna talk about.
0: Okay, sie wollen über irgendwas sprechen. Ist ja auch wirklich eine tolle Sache, jetzt bei so schönem Wetter zu sprechen. Und ich weiß nicht, ob ihr es kennt. Wenn das Wetter gut ist, geht's ja automatisch auch auf allerlei Treffen mit Freunden. Ne? Also keine Ahnung, die WG-Party, der launige Gartentreff oder die Grillrunde am See. Ist wirklich alles dabei. Und vor allem ist da auch niemand sicher. Ne? Also ich habe mal ein bisschen nachgedacht, welche Leute ich auf solchen Zusammenkünften überhaupt nicht gerne treffen würde. Also Nummer 1. Der Ex-Freund deiner großen Schwester, der dir dann im Vollsuff gesteht, dass er eigentlich immer noch Gefühle für deine Schwester hegt und sie total geil findet, aber ja, also Sachen ändern sich halt. Nummer 2. Menschen, deren Lieblingsfilm Der Pate ist. Versteh mich bitte nicht falsch. Also, Der Pate, das ist ein wirklich großartiger Film, aber jeder, der dir das unaufgefordert erzählt und danach noch so ein paar lustige Fakten raushaut, ist und kann nur anstrengend sein. Und Nummer 3, einen schlecht gelaunten Matthias Schweighöfer. Ich meine, einen gut gelaunten, den wollen wir alle haben. Aber ein Matthias Schweighöfer, der einen richtig beschissenen Tag hatte und das auch total rauslässt, also da hätte ich wirklich keinen Bock drauf.
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1: Mit Lars Kosmehl, guten Tag. Verfahren vor deutschen Verwaltungsgerichten sollen künftig schneller abgeschlossen werden. Das Bundeskabinett hat dafür eine Reform auf den Weg gebracht. Verwaltungsgerichte kontrollieren das Handeln der Behörden. Dabei geht es etwa um Streitigkeiten über Baugenehmigungen, um die Zuteilung eines Studienplatzes oder das Recht auf Asyl. Die Spritpreise sinken langsam weiter. Binnen Wochenfrist hat sich Superbenzin der Sorte E10 um 2,7 Cent verbilligt, Diesel sogar um 4,5 Cent, wie der ADAC mitteilt. Der ADAC hält den aktuellen Preisrückgang an den Tankstellen allerdings für viel zu gering. Heute haben die Aktionen und Workshops im Klimacamp im Lippepark begonnen. In den letzten Tagen wurde es aufgebaut. Das Klimacamp ist als politische Veranstaltung angemeldet und wird von Ehrenamtlichen organisiert. Zu den Unterstützern gehören Fridays for Future, Kampakt und auch die Gruppe Ende Gelände. Die Teilnehmer leben bis zum Ende der Woche vor Ort und erleben eine Art Schulalltag mit Workshops und Vorträgen, werden aber auch vor Ort verpflegt. Höhepunkt ist dann die Demonstration am Samstag mit tausenden erwarteten Teilnehmern, mitorganisiert von Annalena Schrimm von Fridays for Future Hamm.
2: Wir machen das halt hier nicht aus Spaß oder an der Freude, dass wir jetzt irgendwie mal eine Demo machen wollen, sondern einfach, weil wir merken oder weil wir sehen, dass wir gerade in der aktuellen Energiepolitik völlig daneben gehen und wir brauchen Energieunabhängigkeit und deswegen sind wir da und deswegen hat man da auch Energie für das dann vorzubereiten.
1: Im Rahmen der Demo wollen die Organisatoren einen Weltrekordversuch wagen und das größte menschliche Windrad bauen. Das Windrad soll laut Organisatoren ein Zeichen dafür sein, mehr auf den Ausbau der Windkraft zu setzen. In Hamm warnt die Polizei erneut vor einer Betrugsmasche per SMS. Beim sogenannten Smishing geben sich Kriminelle als Bankmitarbeiter aus. In den vergangenen Tagen wurden dadurch mindestens 5 Menschen aus Hamm Opfer von Betrügern. Eine 23-jährige Frau aus Rhinern verlor dabei einen 5-stelligen Betrag, ebenso wie eine 66-jährige. Die Täter rufen oft mit gefälschten Nummern an und verschicken Textnachrichten mit falschen Links. Die Polizei rät, klickt niemals auf Links in unerwarteten SMS und gebt keine sensiblen Daten ein, loggt euch bei Warnungen immer direkt über die offizielle App eurer Bank ein. Am Samstag geht das neu gestaltete Westentor wieder in Betrieb. Oberbürgermeister Marc Hertha gibt die Baustelle dann um 13 Uhr frei. Da fahren auch die Busse das Westentor wieder an. Die Sperrungen in der Martin-Luther-Straße und der Ritterstraße sollen bis dahin aufgehoben sein. Die Haltestelle Allee Center Ritterpassage wird dann wieder zum Westentor verlegt. Seit September 2024 ist der Busknotenpunkt umfassend umgebaut worden. Die Bauarbeiten dauerten etwa ein halbes Jahr länger als geplant, unter anderem, weil unerwartete Leitungen im Untergrund lagen. Das waren die Nachrichten mit Lars Kosmehl. 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
3: Das Wetter. Aktuell richtig angenehmes Wetter bei uns in NRW. Temperaturen zwischen 22 und 27 Grad. Dazu viel Sonne, ein blauer Himmel, kaum Wolken unterwegs. Wir schauen mal auf die Nacht. Da wird es nämlich deutlich frischer mit Tiefstwerten zwischen 6 und 11 Grad. Himmel bleibt klar. Morgen am Donnerstag geht es dann ähnlich weiter wie heute bei milderen 28 Grad maximal.
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3: Noch ein bisschen was los. Hier kommt alles ab 10 Minuten Zeitverlust. A1 Köln Richtung Euskirchen zwischen Köln-Bocklemünd und Frechen. 3 Kilometer Viertelstunde. A2 Hannover Richtung Dortmund zwischen Kreuz Bielefeld und Reda Wiedenbrück 8 Kilometer 21 Minuten. A2 Dortmund Richtung Oberhausen zwischen Oberhausen-Königshardt und Kreuz Oberhausen 3 Kilometer 12 Minuten. Die A4 Köln Richtung Aachen zwischen Elsdorf und Merzenich 6 Kilometer 43 Minuten nach einem Unfall. A40 Essen Richtung Duisburg zwischen Essen-Holsterhausen und Mülheim-Winkhausen 3 Kilometer 35 Minuten. A46 Düsseldorf Richtung Wuppertal zwischen Düsseldorf-Eller und Hahn-West 6 Kilometer 18 Minuten. Und die A516 noch Oberhausen Richtung Oberhausen-Eisenheim zwischen Kreuz Oberhausen und Oberhausen-Eisenheim 1 Kilometer 10 Minuten. Euch allen unterwegs eine gute und sichere Fahrt.
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3: Alex Warren vor ein paar Tagen noch in den verschiedensten Arenen in den USA aufgetreten. Ich spiele ihn uns jetzt mit Ordinary. Und in den USA ist es aktuell ja ähnlich heiß, wenn nicht sogar heißer, als bei uns hier in NRW. Und da könnte man natürlich in Amerika jetzt schnell sagen, oh Mensch, ist das heiß? Ich glaube, zur Abkühlung brauche ich Eis. Obwohl man da auch aufpassen muss, weil ne, könnte ja auch irgendwie in einen falschen Kontext gerückt werden. Egal, egal. Ordinary, Alex Warren, ich bin Leo Arigi.

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0: Lioness X. Radio Lippe-Welle Hamm. So, jetzt nach einem langen Pfingstwochenende mit ganz viel Sonne. Ja, da haben bestimmt ein paar von euch auch wieder so ordentlich Bock auf Urlaub bekommen. Und es ist nicht immer so einfach zu entscheiden, wo geht's denn am Ende des Tages eigentlich hin. So, ein Trend zeigt Kreuzfahrten. Das boomt total aktuell. Jeden Tag einen anderen Ort besuchen. Kommt auch bei jüngeren Leuten gut an. Wir haben mal Gäste auf einem Kreuzfahrtschiff gefragt, warum sie denn eigentlich so gern Urlaub auf dem Wasser machen.
1: Man wird rundherum verwöhnt den ganzen Tag mit leckerem Essen, leckeren Getränken, hat noch die Möglichkeit, viel von Land und Leuten kennenzulernen. Das ist für mich Urlaub.
2: Ja, man kommt komfortabel an Orte, ohne einen auszuchecken, die man sich dann anschauen kann. Und später nimmt man diese Destination wieder als Reiseziel, wenn es einem gefällt. Das ist ein Riesenvorteil beim Schifffahren.
3: In jedem Hafen kann ich was anderes anziehen, ohne in der Tasche zu wühlen, Ähnliches zu machen. Ich kann schön essen, ich kann ins Bett gehen, meine Kabine ist immer dabei. Man hat alles immer parat.
4: Also das ist meine 12. Kreuzfahrt. Und ich freue mich besonders auf das Essen an Bord und auf die vielen Ausflüge. Vielleicht fahre ich noch mal.
3: Und dann kann man auch hoffen, ob das zwischendurch auch mal so ein Schnapsi-Taxi vorbeikommt. Nach dem ganzen Essen.
0: Schnapsi-Taxi. Was ist das denn Schönes? Ja, okay. Also ich höre auf jeden Fall raus, Essen ist auch ein wichtiger Punkt bei Kreuzfahrten. Wir sprechen die ganze Woche drüber. Kreuzfahrten, absoluter Reisetrend zurzeit.
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1: Mit Christian Böder, guten Abend. Das niedersächsische Landgericht Verden hat das Urteil im Fall der früheren RAF-Terroristin Daniela Klette gesprochen. Die 67-Jährige muss nun für 13 Jahre hinter Gitter, unter anderem wegen schwerer Raubüberfälle. Thorsten Adolfs aus dem News-Team, was genau konnte das Gericht Klette nachweisen?
2: Ja, das Gericht sieht es als erwiesen an, dass Klette zusammen mit zwei weiteren Komplizen über Jahre hinweg mehrere Geldtransporter und Supermärkte überfallen hat. Das Trio erbeutete dabei sehr viel Geld, um sein Leben im Untergrund zu finanzieren. Der Vorsitzende Richter sagte, dass Klette an diesen Taten maßgeblich beteiligt war, oft maskiert und bewaffnet auftrat und sogar Fluchtfahrzeuge steuerte. Bei einigen Überfällen wurde auch gezielt geschossen. Dabei hätten Klette und ihre Mittäter bewusst schwere Verletzungen oder den Tod von Menschen in Kauf genommen. Viele der Opfer leiden bis heute massiv unter den psychischen Folgen dieser Gewalt und sind teilweise dauerhaft arbeitsunfähig.
1: In dem Fall gab es viel Ermittlungsarbeit, auch weil Klette die Taten im Prozess weder gestanden noch bestritten hat.
2: Genau, es wurden Zeugenaussagen und Indizien berücksichtigt. Auch DNA-Spuren wurden ausgewertet und dabei sind die Ermittler auf ein kurioses Detail gestoßen. Sie hatten in Klettes Berliner Wohnung unter anderem Tierstreu gefunden, das genau mit Spuren übereinstimmt, die davor in Fluchtfahrzeugen des Trios sichergestellt wurden. Die Verteidigung hat angekündigt, gegen das Urteil in Revision zu gehen. Klette selbst reagierte äußerlich gelassen. Im Zuschauerraum gab es aber lautstarke Proteste ihrer Anhänger. Auch wenn das Kapitel der Raubüberfälle jetzt in erster Instanz geklärt ist, droht Klette ein weiteres Verfahren. Darin geht es dann um ihre früheren Aktivitäten in der RAF.
1: Vielen Dank, Thorsten. Und hier haben wir weitere Nachrichten in der Zusammenfassung. Das Bundesamt für Sicherheit in der Informationstechnik, die Bundespolizei und das Bundeskriminalamt bekommen deutlich mehr Befugnisse, um besser gegen gefährliche Cyberangriffe vorgehen zu können. Das hat das Bundeskabinett beschlossen. In Zukunft sollen die Behörden unter anderem den Datenverkehr umleiten oder blockieren, IT-Systeme stilllegen und in schweren Fällen Daten löschen oder verändern können. Die Spritpreise sinken, aber zu langsam, das sagt zumindest der ADAC. Binnen Wochenfrist hat sich ein Liter E10 im Schnitt um 2,7 Cent verbilligt, Diesel sogar um 4,5 Cent. Unterm Strich sind beide Kraftstoffe aber immer noch gut 20 Cent teurer als vor Ausbruch des Irankriegs. Wer Fan von Nationaltorhüter Manuel Neuer ist, den wird diese Nachricht freuen. Die Wadenprobleme sind nach Angaben von Bundestrainer Nagelsmann nur eine kleine Verhärtung. Neuer soll aber topfit in die WM in Nordamerika gehen. Daher setzt er beim Testspiel gegen Finnland am Sonntag in Mainz noch aus. Für ihn steht Oliver Baumann im Tor. Die deutsche Elf bereitet sich derzeit in Herzogenaurach auf das Turnier vor. Alle Spieler sind dabei, außer Kai Havertz. Er stößt erst kommende Woche in Chicago zum Kader, weil er noch das Champions-League-Finale spielt. Die Generalprobe für die WM steigt dann am 6. Juni gegen die USA, dann möglicherweise wieder mit Manuel Neuer im Tor. Soweit die Meldungen mit Christian Böder.
3: Das Wetter. Viel Sonne heute bei uns in NRW und dazu Temperaturen zwischen 22 und 27 Grad. Der Himmel meistens schön blau, Wolken sind kaum ein Thema. Heute Nacht kühlt es dann ordentlich runter auf Werte zwischen 6 und 11 Grad. Dabei bleibt der Himmel klar. Der Donnerstag startet dann wieder freundlich und sonnig mit nur in Anführungszeichen noch 28 Grad maximal.
0: NRW Verkehr.
3: Mit der A2 dort in Richtung Oberhausen zwischen Oberhausen-Königshardt und Kreuz Oberhausen 1 Kilometer 17 Minuten. A3 Arnheim Richtung Oberhausen zwischen Dienstlagen Süd und Oberhausen-Holten 1 Kilometer 20 Minuten. A4 Köln Richtung Aachen zwischen Elsdorf und Merzenich 5 Kilometer, dauert eine Dreiviertelstunde länger nach einem Unfall. A40 Essen Richtung Duisburg zwischen Essen-Holsterhausen und Mülheim-Winkhausen 4 Kilometer 13 Minuten. Und die A59 Köln Richtung Bonn zwischen Köln-Rath und Köln-Wahn 4 Kilometer, dauert 16 Minuten länger. Euch allen unterwegs eine gute und sichere Fahrt.
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3: Hier ist Leo Arregi im besten Mix. Einen schönen Mittwochabend euch. Jetzt mit Miley Cyrus. Und die hat vor kurzem ihren Stern auf dem Walk of Fame in Hollywood bekommen. So, und da kannst du wieder sehen, wie Manifestation ganz wunderbar funktionieren kann. Jetzt auf ihrem letzten Album hatte sie nämlich eine Nummer drauf, die hieß Walk of Fame. Und es hat funktioniert.

hat sich in die Realität übersetzt. Ist doch wunderbar. Hoffen wir, dass die Nummer hier sich nicht in die Realität umsetzt. End of the World heißt die nämlich. Ja.

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1: Urlaub auf dem Wasser boomt weiter. Ja, ganz egal, ob es die Flusskreuzfahrt ist oder ein riesiges Hochseeschiff. Zahl der deutschen Kreuzfahrtgäste zuletzt auf einem Rekordhoch gewesen. Heißt für viele, jeden Morgen in der neuen Stadt aufwachen. Aber wie läuft das denn eigentlich an Bord so ab? Also das Leben, wie beim Traumschiff oder doch ein bisschen unspektakulärer? Wir sprechen jetzt drüber mit unserem Kollegen Finn Weiden. Der arbeitet nämlich nicht nur hier beim Radio, sondern auch als Kreuzfahrtleiter auf Schiffen. Finn, was meinst denn du? Was ist der Reiz? Also warum gehen immer noch so viele, auch jüngere Leute, auf Kreuzfahrt?
2: Ja, ich glaube, viele feiern einfach dieses Gesamtpaket, ne? Du wachst halt jeden Morgen woanders auf, musst aber nur einmal den Koffer auspacken. Ist schon Luxus irgendwie. Und du hast mittlerweile echt alles dabei. Wellness, gutes Essen, ne? Hier immer Buffet oder Fünf-Gänge-Menüs. Dann Shows, Bars, Ausflüge. Also egal, ob jung oder älter, da findet eigentlich jeder irgendwas, was ihm Spaß macht. Und ehrlich, dieses Gefühl, abends auf dem Deck zu stehen, Sonnenuntergang, Blick aufs Wasser, so ein bisschen Musik im Hintergrund. Das finde ich richtig toll und das catcht auch viele, glaube ich, einfach total an Kreuzfahrten.
1: Und da gibt es ja vieles, was wir als Gäste eigentlich gar nicht mitbekommen. Was passiert denn so hinter den Kulissen auf einem Schiff?
2: Boah, extrem viel. Also das läuft wirklich so ab wie in einer Kleinstadt. Während die Gäste schlafen, wird teilweise schon Essen vorbereitet, Ausflüge organisiert oder das komplette Tagesprogramm geplant. Und gerade auf Hochseeschiffen arbeiten da Menschen aus zig verschiedenen Ländern zusammen. Ne? Küche, Technik, Entertainment, Housekeeping, alles verschiedene Bereiche. Das ist schon krass durchgetaktet. Als Gast merkst du davon oft gar nichts, weil alles auch ja möglichst entspannt wirken soll.
1: Wenn ich jetzt auch auf so einem Schiff arbeiten wollen würde, müsste ich natürlich so ein Sicherheitstraining machen. Was sollte ich grundsätzlich so noch drauf haben?
2: Ja, du musst auf jeden Fall Menschen mögen, ne? Das ist ganz wichtig, weil du wirklich den ganzen Tag mit Gästen unterwegs bist. Und das 7 Tage die Woche. Und du musst auch spontan bleiben können. Also Planänderungen passieren ständig. Wetter, Häfen, Technik, irgendwas ist immer. Und dann bist du ja noch auf hoher See, ne? Da darfst du nicht in Panik geraten. Und so ein bisschen Entertainer steckt da auch mit drin. Deshalb ja auch meine Kombi, ne? Radio und Schiff. Mal moderierst du eine Show, mal organisierst du einen Ausflug, mal hilfst du Gästen bei einem Problem. Also kein Tag ist wie der andere und genau das macht es auch eigentlich so spannend.
1: Die Zahl der deutschen Kreuzfahrtgäste war zuletzt auf einem Rekordhoch. Kollege Finn Weiden arbeitet nebenbei auf so einem Schiff und hat uns ein paar Insights gegeben.
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0: Das Wetter.
1: Draußen aktuell echtes Frühsommerwetter, Temperaturen zwischen 22 und 27 Grad. Kaum eine Wolke, schön blauer Himmel dazu. In der Nacht wird es etwas frischer, ja, bei Tiefstwerten zwischen 6 und 11 Grad. Auch da bleibt der Himmel klar. Morgen am Donnerstag erwartet uns dann wieder viel Sonne und wir kriegen maximal 28 Grad.
0: NRW Verkehr.
1: Mit der A2 Dortmund Richtung Oberhausen zwischen Oberhausen-Königshardt und Kreuz Oberhausen 2 Kilometer 24 Minuten. A3 Arnhem Richtung Oberhausen zwischen Dietzlaken Süd und Oberhausen-Holten 1 Kilometer Viertelstunde obendrauf. Dann die A4 Köln Richtung Aachen zwischen Elsdorf und Merzenich 5 Kilometer, dauert da gute 36 Minuten länger. Und die A516 nach Oberhausen Richtung Oberhausen-Eisenheim zwischen Kreuz Oberhausen und Oberhausen-Eisenheim 2 Kilometer 13 Minuten. Euch allen unterwegs eine gute und sichere Fahrt.
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1: Ich habe letztens auf Social Media so einen Typen gesehen, der irgendwie meinte, es ist ja völlig krass, was in Kinderfilmen für Lebensweisheiten stecken. So, zum Beispiel hatte er da ein Zitat aus König der Löwen. Da sagt Rafiki nämlich, oh ja, die Vergangenheit kann wehtun, aber so wie ich das sehe, kannst du entweder davor weglaufen oder daraus lernen.
2: Es war wirklich schön. Also,
1: ich war angetan. Hakuna Matata. Diesen Spruch sag ich gern. Hakuna Matata. Keine Sorgen.
2: Na gut, da fand ich den ersten ein bisschen besser.
1: Jetzt gibt's Musik aus dem Film König der Löwen. Von Elton John. Für euren Mittwochabend. Circle of Life. Ich bin Leo Arigi.

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0: Loslassen, alles ist immer eine schwere Sache. Also vor allem in der Liebe, da tut's nochmal ordentlich weh. Und es ist wirklich auch eine Herausforderung, das durchzuziehen.
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0: Genau um diese Situation geht's in der neuen Single von Us This, The Art of Letting Go. Also auf Deutsch, die Kunst des Loslassens. Da geht's um Zuversicht und Hoffnung. Dass man zwar traurig über das Ende einer Beziehung ist, aber die guten Gründe für eine Trennung auch nicht wegromantisieren soll.
2: So it's about letting go.
3: Es geht ums Loslassen und vor allem darum, damit okay zu sein. Es geht um schöne Erinnerungen, Herzschmerz, Küsse, wie man als Mensch wächst und darum, dass du das alles nicht immer mit den Menschen erlebst, mit denen du es dir vorgestellt hast.
2: You were gonna do it with, but that's okay.
0: Die Selbstbefreiung von Trauer und Herzschmerz, also darum geht es. Ja, und was den Sound angeht, klingt schon echt anders als ihre Hits, die man vielleicht so im Ohr hat, Angel Eyes, einer unter anderem. Definitiv ist die Nummer jetzt so ein bisschen akustischer. Wir hören jetzt mal gemeinsam rein, hier im besten Mix. The Art of Letting Go, eine Hommage an das Weitermachen, an das Wachsen, an schweren Zeiten.
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0: Ukraine-Kriegs nur ein Mini-Wachstum der deutschen Wirtschaft von 0,5%. Im vergangenen Herbst hatte der Sachverständigenrat noch mit einem Plus des Bruttoinlandsprodukts von 0,9% gerechnet.
1: Sprit ist teurer geworden, Öl, Gas und das spüren natürlich auch die Unternehmer. Zudem rechnen die Experten damit, dass auch die Inflation weiter ansteigt, also dass wir Verbraucher an Kaufkraft verlieren. Das milliardenschwere Investitionsprogramm der Regierung für die Infrastruktur könnte für ein bisschen mehr Wachstum sorgen, so die Wirtschaftsweisen. Gleichzeitig fordern sie aber Reformen von der Regierung und das heißt vor allem den Anstieg der Sozialbeiträge begrenzen. Claudia Wächter, Nachrichtenredaktion.
0: Das Bundeskabinett hat eine Neufassung des Baugesetzbuchs beschlossen, die vor allem den Wohnungsbau in Schwung bringen soll. Planungsverfahren sollen digitalisiert, verkürzt und für Bürgerinnen und Bürger durchsichtiger werden. Daneben sollen Kommunen mehr Handhabe gegen sogenannte Schrottimmobilien bekommen.
2: Städte und Gemeinden mit zu wenig Wohnraum können künftig bauen zum sogenannten überragenden öffentlichen Interesse erklären. Damit würden dann die entsprechenden Projekte Vorrang vor anderen Interessen bekommen, wenn es zum Beispiel um die Nutzung von Grünflächen geht. Das große Ziel der Ministerin, Bauen beschleunigen, denn das dauert hier in Deutschland immer noch viel zu lange. Und offensichtlich vernachlässigte Häuser sollen schneller instand gesetzt werden, in Extremfällen sogar enteignet werden können. Thomas Thonfeld, Berlin.
0: Die Spritpreise in Deutschland sinken zwar weiter, nach Einschätzung des ADAC aber zu langsam. Super EC kostete zuletzt im Schnitt knapp 1,98 Euro pro Liter, Diesel rund 1,95 Euro. Beide Kraftstoffe seien damit trotz Preisrückgangs weiter deutlich teurer als vor Beginn des Irankriegs. Der ADAC kritisierte, niedrigere Ölpreise würden von den Mineralölkonzernen nur verzögert an die Verbraucher weitergegeben. Bei einem schweren Verkehrsunfall in Dienstlaken sind 2 12-jährige Jungen ums Leben gekommen. Nach Polizeiangaben wurden die Kinder auf Fahrrädern von einem Auto erfasst und starben später im Krankenhaus. Ein weiteres Kind wurde leicht verletzt. Die 47 Jahre alte Autofahrerin kam schwer verletzt in eine Klinik. Zur Ursache des Unfalls ermittelt nun ein spezialisiertes Unfallaufnahmeteam.
3: Das Wetter. Der Abend kühlt sich jetzt so allmählich ab. Dabei bleibt der Himmel schön klar. Ab und zu zieht sogar ein kleines Lüftchen durch. In der Nacht dann Tiefsttemperaturen zwischen 6 und 11 Grad. Morgen am Donnerstag dann aber wieder ähnlich wie heute. Viel Sonne, keine Wolke am Himmel bei maximal 28 Grad.
4: NRW Verkehr.
3: Mit der A2 Dortmund Richtung Oberhausen zwischen Oberhausen-Königshardt und Kreuz Oberhausen 3 Kilometer 22 Minuten. Dann die A4 Köln Richtung Aachen zwischen Elsdorf und Düren 4 Kilometer 24 Minuten. Und die A516 Oberhausen Richtung Oberhausen-Eisenheim zwischen Kreuz Oberhausen und Oberhausen-Eisenheim. 3 Kilometer dauert 10 Minuten länger. Euch allen unterwegs eine gute und sichere Fahrt.
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3: Einen schönen Mittwochabend euch. Hier ist Leo Argy im besten Mix. Und in der Hauptstadt der Philippinen, nämlich Manila, gibt's ab übermorgen an den Bahnhöfen kostenlose Kondome. Ist ja erstmal eine gut gemeinte und sicherlich auch wichtige Aktion. Warum denn nicht? Find ich cool. Aber ich stelle mir die Durchsage trotzdem irgendwie sehr lustig vor. Bitte achten Sie auf Taschendiebe und verhüten Sie verantwortungsvoll.

0: Baby Goodbye. Hallo. Schönen Abend euch. Hier ist Leo Argi im besten Mix. Wir machen jetzt eine Sache, die ich immer sehr gerne mache in meinen Sendungen. Wir öffnen nämlich gemeinsam den Glückskeks des Tages. Ich habe zu Hause einfach zu viele Dinger davon rumliegen und da stehen ja immer so nette kleine nischige Messages, Botschaften drin. Und die möchte ich mit euch teilen. Wir gucken heute mal drauf. Also, ich habe den Glückskeks vor mir geöffnet und heute steht drin: Alles, was du dir vorstellst, wird bald Realität werden. Glückskeks des Tages, heute am 27. Mai 2026. Alles, was du dir vorstellst, wird bald Realität werden. Und dann kommt epischerweise danach Metallica und Nothing Else Matters. Dann muss es wirklich so sein.
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0: Das Wetter.
1: Der Abend wird jetzt langsam ein bisschen frischer bei uns in NRW. Himmel bleibt klar und zwischendurch zieht auch mal ein angenehmes Lüftchen sogar durch. In der Nacht sinken die Temperaturen dann auf so 6 bis 11 Grad, wird also verhältnismäßig frisch. Morgen am Donnerstag wird es dann wieder ganz ähnlich wie heute. Viel Sonne bei maximal 28 Grad.
0: NRW Verkehr.
1: Mit der A1 Münster Richtung Osnabrück zwischen Flughafen Münster-Osnabrück und Ladbergen 1 Kilometer 7 Minuten. Und die A2 Dortmund Richtung Oberhausen zwischen Oberhausen-Königshardt und Kreuz Oberhausen 1 Kilometer 8 Minuten. Euch allen unterwegs eine gute und sichere Fahrt.
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1: Bebe Rexha startet in ihre neue, kompromisslos wilde Phase. So betitelt es zumindest ein großes, bekanntes Musikmagazin. Okay, wild, kompromisslos, dann, also ich finde, das geht schon in die Richtung, oder? New Religion, da samplet sie übrigens Insomnia von Faithless. Bebe Rexha, ich bin Leo Arigi.

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0: ist wie so eine Art Impuls in meinem Gehirn, der mich Sachen machen lässt. Oder schlimme Dinge sagen. Es heißt Tourette-Syndrom.
1: Ist doch gut, dass Sie wissen, was es ist.
0: Ja, die ersten Tage war es super, bis Sie gesagt haben, dass es keine Heilung gibt.
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3: Ja, ein paar Monate ist es her, da ist Robert Aramayo, ein Schauspieler, beim britischen Filmpreis ausgezeichnet worden. Nämlich für einen Film, in dem er einen Mann mit Tourette, mit Tics spielt. Verflucht nochmal, so heißt der Film. Kommt diese Woche bei uns in die Kinos und Filmexperte Jörg Albrecht stellt ihn vor.
4: Ladies and Gentlemen, ich darf Sie nun bitten, die Grand Hall aufzusuchen.
5: Stell dir vor, du bekommst einen Orden von der Queen überreicht. 2019 soll der Schotte John Davidson die Auszeichnung Member of the Order of the British Empire erhalten, für seinen jahrelangen Einsatz, über das Tourette-Syndrom aufzuklären. John allerdings ist mehr als nervös, denn er hat selbst Tourette und einer seiner Ticks ist das unkontrollierte Ausrufen von Schimpfwörtern.
6: Ich kann das nicht, Dottie. Können wir ihn nicht irgendwann anders abholen? Oder die schicken ihn mir.
7: John...
6: Ich werde mich blamieren, Dottie. Ich werde was Schlimmes sagen.
7: Glaub mir, du kannst nichts sagen, was sie nicht schon mal gehört hat.
5: Und schlimmste Befürchtungen werden eintreffen. Während der Ordensverleihung haut er das hier raus.
8: Fuck the Queen!
5: Was aussieht wie eine Szene, die sich ein Drehbuchautor ausgedacht hat, ist wirklich so passiert. Die Ticks sorgen also zwangsläufig, obwohl wir es mit einer psychiatrischen Erkrankung zu tun haben, für große Lacher. Aber verflucht normal ist deshalb keine Komödie. Der Film nimmt Tourette ernst und zeigt Johns Leidensweg. John ist 10 Jahre alt, als er merkt, dass mit ihm irgendetwas nicht stimmt.
7: Ich bin Dottie.
6: Du wirst an Krebs sterben.
7: Tja, freut mich auch sehr.
5: Da vor 30, 40 Jahren noch kaum jemand weiß, was Tourette ist, wird John zum Außenseiter abgestempelt. Wiederholt bringen ihn seine Bemerkungen in Schwierigkeiten.
7: Es läuft nicht optimal. Er hat Arsch zum Richter gesagt.
9: Das ist nicht gut.
7: Nein.
5: Was aber gut ist, das ist dieser Film. Richtig gut sogar. Verflucht normal ist das, was das britische Kino perfekt beherrscht. Geschichten, selbst wenn sie im Kern traurig sind, mit Humor und Herz zu erzählen. Und Robert Aramayo, der John spielt, hat völlig zu Recht beim britischen Filmpreis Leonardo DiCaprio und Timothée Chalamet den Preis als beste Hauptdarsteller weggeschnappt.
9: Ich verstoße, glaube ich, gegen keine Schweigepflicht, wenn ich sage, dass das hier der beste Tee bisher ist.
6: Ich habe Wichse statt Milch rein.

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1: Ich bin Thomas Bleskin. Die Wirtschaftsweisen erwarten wegen der Folgen des Iran-Kriegs nur noch ein Mini-Wachstum der deutschen Wirtschaft. Der Sachverständigenrat senkte seine Prognose für dieses Jahr auf 0,5%. Als Belastung gelten vor allem hohe Energiepreise und steigende Produktionskosten.

0: Schnitt dauern solche Verfahren im Moment rund 14 Monate. Künftig sollen mehr Entscheidungen durch Einzelrichter getroffen werden. Außerdem sollen Gerichte besser gegen aussichtslose und rechtsmissbräuchliche Klagen vorgehen können. Und wer gegen eine behördliche Entscheidung Widerspruch einlegen will, soll das künftig einfacher per Mail tun können, wenn die Behörde das anbietet. Außerdem sollen Gerichte höhere Zwangsgelder gegen Behörden verhängen können, bis zu 25.000 Euro statt bisher 10.000. Über die Reform müssen der Bundestag und die Länderkammer noch entscheiden. David Riemer, Berlin.
1: Die griechische Regierung will Minderjährigen künftig die Nutzung von E-Scootern auf Straßen verbieten. Ein entsprechender Gesetzentwurf soll in Kürze ins Parlament eingebracht werden.
2: Der Minister nahm kein Blatt vor den Mund. Viele Jugendliche würden diese Scooter behandeln, als wären sie Teil eines Videospiels. Schnell drauf, schnell los, ohne wirklich über die Folgen nachzudenken. Damit soll Schluss sein, sagte er. Auch aus den Krankenhäusern kommen deutliche Warnungen. Die Zahl der Verletzten steige spürbar. Vor allem junge Fahrer, aber auch Touristen landen nach Stürzen in der Notaufnahme. Takis Athen.
1: Die deutsche Luftfahrt- und Tourismusbranche sieht trotz der Lage im Nahen Osten keine Gefahr für Flugausfälle im Sommer wegen fehlenden Kerosins. Die Lufthansa erklärte, mögliche Ausfälle über die Straße von Hormuz könnten durch Importe aus den USA und Afrika ausgeglichen werden. Reisende müssten sich weder um ihre Buchungen noch um nachträgliche Preissteigerungen sorgen.
3: Das Wetter. Es kühlt nach und nach ab, der Himmel bleibt aber schön klar. Dazu weht stellenweise noch ein leichter Wind. In der Nacht liegen die Tiefstwerte zwischen 6 und 11 Grad. Der Donnerstag wird dann ähnlich freundlich wie heute mit Höchstwerten bis 28 Grad.
4: NRW Verkehr.
3: A4 Aachen Richtung Köln zwischen Kreuz Köln West und Köln Eifeltor 2 Kilometer 14 Minuten. Und die A4 Köln Richtung Aachen zwischen Köln Klettenberg und Kreuz Köln West in der Gegenrichtung also 2 Kilometer 22 Minuten. Euch allen unterwegs eine gute und sichere Fahrt.
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8: Unser Herz schlägt lokal. Hier ist die Radiorunde Hamm. Und ihr hört auf gut Deutsch. Am Mikrofon begrüßen euch Marielle und
9: André.
8: Genau, und es ist die 134. Ausgabe mittlerweile, also kurz vorm nächsten Jubiläum. Und ja, den Anfang machen heute mal drei Damen und ja, fangen wir einfach mal an. Und zwar spielen wir zuerst Vanessa Mai mit
9: Rohdiamant.

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1: Willkommen zurück bei Auf gut Deutsch bei der Radiorunde Hamm. Das war Rohdiamant von Vanessa Mai.
2: Schlager, auf jeden Fall.
1: Ja, aber nicht das Schlagerbütchen, das ist noch eine andere Sendung.
2: Nee, aber Schlager von Vanessa.
1: Genau, wenn ihr Vanessa live sehen wollt, könnt ihr das gerne machen. Sie ist auf Traumfabrik-Tour. Wo kann man sie denn hier in der Nähe sehen?
2: Erst im September, aber du kannst sie sehen in Münster am 19.09., am 20.09. in Bielefeld, am 25.09. in Köln oder du wartest bis zum 7.11. und gehst nach Gelsenkirchen.
1: Genau. Und dann gibt es noch einen besonderen Termin, und zwar das Waldrupper Parkfest. Da tritt sie dann auch auf, und am 29.08. Und das Parkfest findet aber statt vom 28.08. bis 30.08. Und da kommen auch noch Dick Brave und The Backbeats.
2: Und?
1: DJ Paul Elstek. Ach, du magst das, wenn ich das so sage. Ne?
2: Ja, es ist einfach.
1: Korsakow und Charlie Lonois und natürlich auch Mambo Kurt.
2: Ist ja fast der Wichtigste.
1: Tickets und Infos unter waldrupperparkfest.de. Ja, und sehr schön, genau richtig. Sehr schön war auch wieder der ESC.
2: Oh ja.
1: Leider nicht mit einem guten Ergebnis für Sarah, aber ich fand ihren Auftritt eigentlich ganz gut.
2: Ja, ein solides, also sie hat die wenigen Punkte nicht verdient, sagen wir es mal so.
1: Das ist richtig. Und ja, ein anderer Künstler hat vor mittlerweile langer Zeit,
2: sehr langer Zeit,
1: 1966 hat er mit seinem Song Merci Chérie gewonnen. In Luxemburg fand das damals noch statt.
2: Ich wollte gerade sagen, es ist 50 Jahre, aber es sind 60 Jahre her. Verdammt,
1: es ist alt. Ja, wir werden alt. Rede ist von Udo Jürgens, und Lea hat den Song einfach mal neu vertont. Und das hören wir uns jetzt einfach mal an.
2: Ich bin gespannt, was Lea draus gemacht hat.

0: Merci, Chérie.
1: Von Lea.
0: Ja.
1: Ja, ist nicht so dein Favorite-Team.
0: Ich finde es besser als sonst von Lea. Sie redet nicht so durch die Zähne, da sagt sie es klar und deutlich. Das finde ich in Ordnung.
1: Ja, schöne Version zum 60. Geburtstag des Liedes.
0: Von Udo Jürgens.
1: Richtig.
0: Ich wollte gerade schon Udo Lindenberg sagen, aber das ist falsch.
1: Nee, der kommt aber als nächstes.
0: Ah.
1: Der ist 80 geworden.
0: Wie praktisch.
1: Ja. Und da gab es ein, oder gibt es ein Tribute-Album, We Love Udo. Da haben wir auch schon mal einen Song rausgespielt und haben uns jetzt einfach nochmal einen ausgesucht. Beziehungsweise du hast den eben ausgesucht. Ich habe dir ja die Wahl gelassen zwischen Horizont und Cello.
0: Wer hätte denn Horizont gemacht?
1: Horizont wäre gewesen mit Deine Cousine und Sammy von den Broilers.
0: Ah, okay, auch interessant. Vielleicht beim nächsten Mal.
1: Ja.
0: Ich habe mich einfach für Cello entschieden, weil ich dachte, das wäre die Version mit Clouseau, aber...
1: Nee, das ist eine Unplugged-Version, die ist auch cool.
0: Okay.
1: Aber wir spielen jetzt einfach mal Elif.
0: Elif.
1: Elif.
0: Elif.
1: Mit Cello.
0: Ach, Elif mag ich aber auch sehr gerne.
1: Ja. Die haben wir durch die SDP kennengelernt. Die kommen dann übrigens als nächstes, nur als kleiner Spoiler.
0: Du sollst nicht spoilern. Ach, guck mal, Clouseau kommt auch. Ah, das ist ein Kreis.

0: Komm, pack das Ding doch nochmal aus und spiel so schön wie früher.
1: Ist er auch fein gemacht.
2: Ja, ihre Version von Udo Lindenbergs Cello, das war Elif.
1: Ja, ich fand's super.
2: Aus dem Tribute-Album We Love Udo. Überall erhältlich aktuell sogar schon.
1: 80 Jahre ist auch, ist auch ein Brett, ne?
2: Ja, Wahnsinn. Aber immer noch gut.
1: Ja, keine Frage. Ist halt Udo, ne? Das muss man sagen. So, was hast du gesagt, kommt als nächstes?
2: Als nächstes kommt jetzt SDP mit Clouseau.
1: Ja.
2: Und die SDP-Menschen haben mit dem The Capital Dance Orchester zusammen Jazz-DP gemacht.
1: Ich glaube, das wird richtig gut. Also ich finde das mit Clouseau, ich habe schon gehört, ich finde es richtig, richtig gut.
2: Album erscheint am 20.11. Und ja, da kann man hören, was passiert, wenn man 25 Jahre SDP nimmt, es komplett auseinander nimmt und mit einer Big Band wieder zusammensetzt.
1: Also ich bin echt gespannt. Ich freue mich auf das Album. Ich glaube, ich mag das.
2: Na,
1: ich bin eigentlich nicht so ein Jazz-Typ, aber ich glaube, das mag ich. Ich fand auch Disco Number One mit Jan Delay super.
2: Das war auch gut, das stimmt. Ja, dann hören wir doch jetzt einfach mal rein. Die schönsten Tage, SDP und Clouseau.

0: Die schönsten Tage von Jazz DP und Clouseau.
1: Und im Capital Dance Orchestra. Und wenn ihr das Album vorbestellt, könnt ihr auch dann zur Album-Release-Show fahren nach Berlin am 4. und 5.12.
0: Das ist cool.
1: Ja, finde ich auch.
0: Aber es geht nicht.
1: Ja, wir können nicht.
0: Wir können nicht.
1: Ist ja nicht schlimm.
0: Ich würde es tun.
1: Nein, sehr cool. Hat mir Spaß gemacht. Hör eigentlich auch kein Jazz, aber das ist eine echt gute Nummer gewesen, muss ich sagen.
0: Ja, ich mag es bei Jazz halt einfach nicht, wenn es wirklich dann ins das Instrumentale geht. Aber so finde ich das eigentlich ganz gut. Ist ja auch mehr Swing gewesen als Jazz, finde ich.
1: Ja, ich fand es sehr gut. Wollen wir den nächsten Song spielen oder wollen wir erst noch irgendwas erzählen?
0: Ach du, ich habe so viele Veranstaltungen, ich kann schon mal welche rausholen.
1: Ja, dann hau raus.
0: Es geht ja jetzt los, das Wetter wird besser und wir starten am 30.05. beim Flohmarkt im Ring. Und was ich total interessant finde, ist, die Snookerstars sind in den Zentralhallen. Ich finde das cool, am 30.05.
1: Das ist nur der O'Sullivan war doch früher mal dabei, oder? Ist er immer noch dabei? Ich weiß es gar nicht.
0: Ja, toll, das brauchst du nämlich jetzt gerade. Ich habe mir jetzt nicht die Stars gemerkt, aber ich glaube, ich habe was mit Sullivan gelesen. Aber das finde ich ganz interessant tatsächlich. Und wenn ihr nicht auf Jazz steht, dann könnt ihr zum Rock auf Radbot. Und wenn ihr nicht auf Jazz steht, dann könnt ihr zu Rock auf Radbot gehen am 13.06. Da ist Metallica. Wen covern die wohl? Weiß ich nicht. Blizzard of Oz. Da war es schon schwieriger für mich, aber Ozzy Osbourne bin ich dann irgendwann drauf gekommen. Und Snake Rising. Ich denke mal, dass die Whitesnake kopieren.
1: Klingt gut. Viel Spaß da auf jeden Fall.
0: Ja. Klingt auf jeden Fall. Also kann man mal hängen gehen. Und noch ein paar andere Nachwuchsbands sind auch da. Sie unterstützt auch den Nachwuchs.
1: Sehr cool. Ja, viel Spaß da. 13.06. Hier gibt es dann jetzt den nächsten Song. Und zwar Finch und JBS. Das geht vorbei.
0: Bist du sicher, dass er nicht JBS heißt?
1: Keine Ahnung.
0: Ich auch nicht. Aber ich würde jetzt, die coolen Leute heißen so. Okay. Das ist Englisch.
1: Aber singt Deutsch.
0: Das stimmt.

0: JBS und Finch mit?
1: Das geht vorbei.
0: Okay. Ich finde es gut. Ich mag die Stimme. Also es ist natürlich so ein bisschen, also viele dachten auch, das ist der Sänger von diesem Vielleicht, dass es Annemarie Kantereit ist, aber ist es nicht. Nein, JBS heißt er.
1: So heißt er, richtig. Sein Album kam im April raus, heißt 2005. Seine Tour ist letzte Woche zu Ende gegangen. Und ja, so viel dazu. Und Finch hat ein neues Album angekündigt, kommt am 26.06. raus und heißt Außenseiter Spitzenreiter.
0: Ich bin gespannt, wo es hinführt.
1: Ja, sagen wir, die ersten Lieder sind ganz cool, können wir nur nicht spielen. Könnt ihr euch dann einfach mal bei YouTube anhören oder auf irgendwelchen anderen Sendern.
0: Ja, er geht mehr zu seinem asozialen Ich zurück, habe ich das Gefühl.
1: Ja, finde ich jetzt nicht schlecht an sich, aber schade, dass wir es nicht spielen können.
0: Ich finde, es passt nicht mehr so zu ihm, aber das muss er ja wissen. Er verdient das Geld, damit ich nicht.
1: Genau, und er macht das Stadion an der Alten Försterei voll zweimal, und zwar am 3. und 4.7.
0: Da freut er sich auch schon drauf.
1: Das kaufe ich ihm auch sehr ab, ist seine Heimat, sein Verein,
0: ja,
1: glaube ich ihm. Ich bin auch aufs Album gespannt, wird dann bei uns eintrudeln.
0: Das stimmt. Ja.
1: Haben wir noch was, was wir erzählen wollen?
0: Wenn es um deine Heimat geht, könnte man zum Beispiel, was ich ganz gut finde, am 20.06. ist im Maxi-Park eine Welt und Umwelttag eine Welt laden. Also wir haben zum Beispiel in Herdringen einen einer Welt laden. Ich wollte das nur sagen, also ich finde das so ein bisschen komisch zu sagen. Und du kannst deine Stadt auch gut erkunden, und zwar am 21.06. Beim Hammradeln. 23 Kilometer durch Hamm. Du startest am Roten Läppchen. Das habe ich noch nie gehört, fand ich aber sehr süß. Und das ist für das christliche Hospiz. Und dabei sind auch der ADFC und die Fahrradfreunde Hamm. Und dann kannst du auch auf der Strecke da ein bisschen was schnabulieren. Und da sind ganz viele Sachen. Und du kannst was essen und radeln. Also ja, kannst deine Kalorien praktisch wieder direkt abtrainieren.
1: Hört sich gut an.
0: Ja.
1: Ja. Was sich auch gut anhört, ist der nächste Song.
0: Ja, den haben wir tatsächlich auch live gesehen.
1: Bei Sven Benzmann.
0: Ja.
1: Und ist mit seiner Tour Svenomenal immer noch unterwegs, geht bis weit in 2027 herein. Ich glaube, in Dortmund ist er auf jeden Fall noch, in Soest ist er auch noch, guckt einfach auf seiner Webseite, es sind einfach sau viele Termine. Und er hat jetzt ein Liebeslied für Nerds herausgebracht. Ja. So heißt der Song auch.
0: Endlich gibt es eins. Er hatte schon vermisst, es gab kein Liebeslied für Nerds, jetzt hat er eins gefunden, selber gemacht.
1: Ja, dann hören wir das uns jetzt mal an.
0: Ist das eigentlich mein Lied für dich? Obwohl ich mehr Sachen davon kenne als du.

jedes Wort bei Herr der Ringe mit. Extended Edition. Keine Trauung in Weiß, nein, mein Herz freut sich, wenn mich bei Game of Thrones die rote Hochzeit fickt. Da sterben

Um zu beweisen, wie wundervoll all diese Themen sind, singt nun an dieser Stelle der wohl größte Fanliebling aus Science Fiction und Fantasy. Es folgt ein Han Solo.

0: So romantisch.
1: Ja, Liebeslied für Nerds, Sven Benzmann. Ich fand's super live, mega.
0: Fand ich auch und ich stelle fest, du siehst aus wie Chewbacca.
1: Danke.
0: Aber ich liebe dich trotzdem.
1: Ja, ich dich auch. Ah ja, wenn ihr auch so mega Dialoge hier im Radio präsentieren wollt mit der Musik, die euch gefällt, dann meldet euch doch einfach bei uns. Und zwar könnt ihr anrufen unter 02381 307 8367. Jetzt habe ich es gesagt, eigentlich sagst du das immer.
0: Ne? Ich wollte gerade sagen, ich bin sehr verwirrt jetzt gerade. Jetzt mach weiter.
1: Ihr könnt eine E-Mail schicken an
0: info@radiorundeham.de.
1: Uns auf Social Media kontaktieren unter Facebook und Instagram.
0: Radio Rundeham.
1: Richtig. Und das war's. Ansonsten gibt es noch unsere Webseite.
0: www.radiorundeham.de.
1: Richtig. Und dann werdet auch ihr radioaktiv. Yay.
0: Wuhu.
1: Und dann könnt ihr tolle Übergänge machen, wie wir das jetzt tun. Und zwar kommt jetzt die nächste Band, die auch Sven Benzmann hat.
0: Als
1: Sänger.
0: Der ist da so dabei.
1: Genau. High Spencer heißt die. Haben ein neues Album, beziehungsweise das kommt noch, haben ein neues Album angekündigt. Wie heißt das nochmal?
0: Jetzt hast du mich. Immer nie.
1: Genau, kommt am
0: 21.8.
1: Sehr gut. Und die gehen auf Tour.
0: Am 6.11. in Münster, am 7.11. in Köln und am 26.11. in Bochum.
1: Ja, dann hören wir uns jetzt mal den neuesten Song von denen an. Der heißt Gespenster, aber da singt nicht Sven, da singt jemand anders aus der Band. Aber trotzdem cooler Song.
0: Ja, hau mal rein.

0: Hi Spencer mit dem Lied Gespenster aus dem kommenden Album Immer nie.
1: Puh. Aber oh, nicht
0: das hat mich erschrocken.
1: Doch ja, kann ich verstehen.
0: Aber hey, es gibt auch ein Gespenst hier in Hamm demnächst zu sehen, oder?
1: Ein kleines?
0: Ja. Huibu.
1: Huibu?
0: Ja, kommt auch auf Waldbühne.
1: Mann, dude.
0: Ja, freue mich schon drauf.
1: Auf Huibu?
0: Nee, auf die Waldbühne, weil wir da auch was Cooles gucken.
1: Ja, kein Pardon.
0: Richtig.
1: Ja.
0: Und was kommt noch?
1: Lukas?
0: Ja.
1: Der Lokomotive? Boah, der hat ja Glück gehabt. Kannst mich doch nicht sowas fragen und unvorbereitet. Das ist ja wie ein Test.
0: Wir sind doch immer vorbereitet.
1: Das ist wie ein Test, das geht nicht. So, jetzt mein Test. 4. bis 7. 6. Was ist da?
0: Wochenende? Ein Feiertag, Donnerstag. Das ist Mittelaltermarkt im Maximilianpark könnte ja da sein.
1: Da hast du recht. 4. bis 7. 6. mittelalterlicher Markt im Maximilianpark. Es gibt eine Greifvogeljagd und es gibt 800 Jahre Stadtgeschichte mit eingebunden zum 800-jährigen Jubiläum. Das ist das erste Mal, dass sie das so machen.
0: Sehr cool, finde ich super. Und 800 Jahre ist auch ein Stichwort. Gibt es ja noch ein Festival dieses Jahr. 24. bis 26. 7. startet dann freitags mit dem Michael Patrick Kelly Konzert.
1: Ja.
0: Dann kommt samstags der Kapelle Sommer mit Kapelle Petra, Sportfreunde Stiller, Matzen und der Buddha-Wegge.
1: Ja.
0: Und am Sonntag, den 26.7. ist der Familientag. Was da genau passiert, steht immer noch nicht fest.
1: Ich denke, es werden Familien kommen auf jeden Fall.
0: Und es wird wahrscheinlich sehr viele Aktionen für Familien und Kinder geben.
1: Ich tippe stark auf Hüpfbogen.
0: Hüpfbogen sind immer cool.
1: Ja, ich denke auch.
0: Werde ich aber wahrscheinlich nicht drauf dürfen.
1: Nee, die passt nicht ins Auto.
0: Na, egal. Überraschend kam nach der Ankündigung, dass die Ärzte auf Tour gehen, noch was viel Cooleres. Und zwar Farin Urlaub Racing Team, ein neuer Song. Mega. Hab mich sehr gefreut. Und den spielen wir jetzt einfach mal.
1: Juhu.
0: Happy to be Deutsch.

0: Farin Urlaub, Happy to be Deutsch, aus seinem kommenden Album, was im Herbst erscheinen soll. Hat aber noch keinen Titel und keinen Termin.
1: Ich weiß nicht, ob er das nicht ironisch meint, mit dass er happy ist.
0: Nein, das glaube ich auch nicht, überhaupt nicht. Hast du noch was, was du erzählen magst?
1: Ich kann nur darauf hinweisen, dass am 29.08. in Hamm getanzt wird, und zwar im Maxi-Park ist eine Gartenparty. Auf 3 Floors gibt es DJs und da kann man sich jetzt schon mal Karten sichern. Ich wollte nur sagen, nicht, dass einer sagt, ihr habt nichts gesagt, so habe ich keine Karten.
0: Ja, sehr cool.
1: Das war's auch. Mehr habe ich nicht.
0: Ne? 8.8. könnt ihr auch tanzen in Hamm im Kurpark. Welcome to my garden. Aber da werde ich bei Hardstyle und er natürlich nochmal darauf hinweisen.
1: Das gehe ich fest von aus.
0: Ne? Und ja, wir spielen jetzt einfach noch einen neuen coolen Song, und zwar von den Toten Hosen. Schlechte Nachbarn.
1: Kenne ich den eigentlich schon?
0: Weiß ich nicht.
1: Ich auch nicht.
0: Und lernst ihn jetzt kennen.
1: Ja, bin gespannt.

0: Die Toten Hosen, schlechte Nachbarn.
1: Kann die noch nicht.
0: Nee?
1: Nee, hast du mir noch nicht vorgespielt.
0: Echt nicht?
1: Nee, schäm dich.
0: Sorry, mega Song. Also ich finde richtig, richtig gut. Freue mich aufs Album, kommt 29. Mai raus. Trink aus, wir müssen gehen. Und ein Bonusalbum dabei, mega. Freue mich drauf. Wenn das Album in die Richtung geht, wie die letzten beiden Songs, wird das super.
1: Ist auf jeden Fall mal wieder alter Hosensound, ja.
0: Ja. Man hört auf, wenn es am besten ist, sozusagen.
1: Das stimmt, wir auch.
0: Ne? Naja, jetzt Nachbarn gibt es viele im Dorf. Wir haben Dorf, heißt der passende Song von Hämatom und Troglauer.
1: Mhm.
0: Dann spielen wir den auch noch mal eben kurz und danach sagen wir Tschüss.
1: Okay.

0: Wir haben Dorf, Hämatom und Troglauer.
1: Bei diesem Lied fällt mir ein, dass die Schützenfestsaison auch losgeht. Wir wünschen allen Schützenfestfeiernden natürlich eine wunderbare Party.
0: Ja, ganz viel Spaß. Und wir müssen jetzt hier gucken, dass wir Tschüss sagen, weil wir sind am Ende unserer Sendung angekommen.
1: Ja, das stimmt.
0: Ne, wir hören uns dann in 4 Wochen wieder, Ende Juni. Und ja, wünschen euch einen schönen Abend und alles Gute. Und dann spielen wir jetzt noch Bass, Bass, Bass von
1: Beats by Luca und Luca Dante Spadafora.
0: Ich hätte es nicht besser sagen können. Bin raus.
1: Ich auch. Ich wünsche eine gute Nacht.
2: So, guten Morgen, Kinder.
3: Guten Morgen, Herr Spadafora.
2: Wo sind hier die Motivation, Leute? Wollt ihr Bass, Bass, Bass singen?
3: Ja!
2: Und

0: So, sehr gut. Und jetzt machen wir Mozart die 5. Sinfonie. Ja.
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2: Guten Abend.

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1: Ich bin Diana Kramer. Die Wirtschaftsweisen erwarten in diesem Jahr wegen der Auswirkungen des Iran-Kriegs nur ein Mini-Wachstum der deutschen Wirtschaft von 0,5%. Im vergangenen Herbst hatte der Sachverständigenrat der Bundesregierung noch mit einem Plus des Bruttoinlandsprodukts von 0,9% gerechnet.
2: Sprit ist teurer geworden, Öl, Gas und das spüren natürlich auch die Unternehmer. Zudem rechnen die Experten damit, dass auch die Inflation weiter ansteigt, also dass wir Verbraucher an Kaufkraft verlieren. Das milliardenschwere Investitionsprogramm der Regierung für die Infrastruktur könnte für ein bisschen mehr Wachstum sorgen, so die Wirtschaftsweisen. Gleichzeitig fordern sie aber Reformen von der Regierung und das heißt vor allem den Anstieg der Sozialbeiträge begrenzen. Claudia Wächter, Nachrichtenredaktion.
1: Vor einigen Tagen hatte US-Präsident Donald Trump Hoffnungen auf ein baldiges Ende des Iran-Kriegs geweckt.

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1: Euro erbeutet haben. Nach den beiden Männern wird weiter gesucht. Bei einem schweren Verkehrsunfall in Dienstlaken in NRW sind 2 12-jährige Jungen ums Leben gekommen. Nach Polizeiangaben wurden die Kinder auf Fahrrädern von einem Auto erfasst. Beide starben später im Krankenhaus. Ein weiteres Kind wurde leicht verletzt. Die 47 Jahre alte Autofahrerin kam schwer verletzt in eine Klinik. Zur genauen Unfallursache wird ermittelt.
2: Das Wetter. Der Abend kühlt sich jetzt so allmählich ab, dabei bleibt der Himmel schön klar. Ab und zu zieht sogar ein kleines Lüftchen durch. In der Nacht dann Tiefsttemperaturen zwischen 6 und 11 Grad. Morgen am Donnerstag dann aber wieder ähnlich wie heute. Viel Sonne, keine Wolke am Himmel bei maximal 28 Grad.
3: NRW Verkehr.
2: Mit der A4 Aachen Richtung Köln. Zwischen Kreuz Köln West und Köln Eiffeltor 2 Kilometer 9 Minuten. Und in der Gegenrichtung zwischen Köln-Klettenberg und Kreuz Köln West 2 Kilometer eine halbe Stunde. Dauert es da länger. Euch allen unterwegs eine gute und sichere Fahrt.
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2: So, einen schönen Abend euch. Hier ist Leo Arigi im Best Mix. Jetzt spiele ich uns Musik von Kamrat. Hug Yourself. Sich selbst umarmen. Ein bisschen Selbstliebe. Ich finde, das ist nie schlecht. Gestern Abend habe ich noch gesagt, vielleicht auch die angenehmere Form des Umarmens bei den Temperaturen. Aber jetzt geht es ja schon so ein bisschen in die mildere Richtung. Deswegen könnt ihr euch jetzt selbst umarmen. Aber doch, glaube ich, auch sehr gerne eine andere Person. Ist jetzt ja nicht mehr ganz so schwitzig, unangenehm, sondern ganz nett. Schönen Abend!

0: So, das finde ich ist auf jeden Fall ein interessanter Vergleich. Kai Pflaume ist wie Vanilleeis. Mag irgendwie jeder. Ah, okay. Okay, klar. Er hat heute Geburtstag. Da will auch unser Hannes gratulieren.
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2: Kai Pflaume ist das personifizierte Vitamin D. Ja komm, da kriegen wir in Deutschland nicht genug von. Brauchen wir aber unbedingt. Eigentlich sollten wir das ärztlich verschrieben bekommen. Regelmäßige Zufuhr von Kai Pflaume. Bei Müdigkeit oder schlechter Laune auch hochdosiert. Wirklich, wenn der Pflaume um die Ecke biegt, da weißt du doch, wird gut. Ja? Zum Status Superman fehlt ihm doch nur noch, dass der den Schlüpfer über der Hose trägt. Kai Pflaume ist die Moderationsmaschine aus Halle an der Saale. Der hat Wetten, das nur nicht übernommen, weil alle gewusst hätten, ha, shit, der gewinnt das Ding am Ende. Bei dem auf der Couch wünscht man sich ja, dass der mal die Hand aufs Knie legt. Aber macht er nicht, so anständig. Dann setzt er sich ja auch schon seit Jahren für schwer vermittelbare Fälle ein. Er gibt Menschen Hoffnung, die sonst gar keine Chance mehr hätten. Hier, Elton, den will doch sonst keiner mehr. Wusstet ihr eigentlich, dass Pflaume auf Türkisch Erik heißt? Ja. Und lieber Kai, immer dran denken, keine Angst vorm Alter. Denn Pflaumen werden erst mild, wenn sie rund sind.
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1: Das Wetter. Der Abend wird jetzt langsam ein bisschen frischer bei uns in NRW. Himmel bleibt klar und zwischendurch zieht auch mal ein angenehmes Lüftchen sogar durch. In der Nacht sinken die Temperaturen dann auf so 6 bis 11 Grad. Wird also verhältnismäßig frisch. Morgen am Donnerstag wird es dann wieder ganz ähnlich wie heute. Viel Sonne bei maximal 28 Grad.
2: NRW Verkehr.
1: Mit einem Stau auf der A4 Köln Richtung Aachen zwischen Köln-Klettenberg und Kreuz Köln-West. Nämlich 2 Kilometer, dauert da 16 Minuten länger. Euch allen unterwegs eine gute und sichere Fahrt.
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1: So, beim nächsten Song in unserer Playlist habe ich mich immer gefragt, ja, was ist man denn dann eigentlich? More Than Friends spiele ich jetzt von James Hype und Kelly Lee. Also mehr als Freunde würde dann ja heißen, man ist irgendwie ein Liebespaar. Aber dann könnte man den Song ja auch einfach Relationship nennen, oder? Oder Lovers. Also es ist irgendwas zwischen Freunden und Liebenden. Falls ihr gerade in so einer Situation steckt, das ist hier euer Soundtrack für den späten Mittwochabend. Ich bin Leo Arrigi.

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0: So, es ist soweit. Jetzt wird's ernst.
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0: Die deutsche Fußballnationalmannschaft ist heute ins Trainingslager gestartet im fränkischen Herzogenaurach. Ja, ab jetzt geht es nur noch um Sport. Also eigentlich, muss man dazu sagen, Kollege Sascha Fassbender, es gibt in den Trainingsquartieren auch immer verrückte Geschichten.
2: Oh ja, fangen wir mit meiner Lieblingsgeschichte an. 1974 ist Torwart Sepp Maier aus dem Trainingslager in Schleswig-Holstein abgehauen Richtung Hamburg, wo die Spielerfrauen ihr Quartier hatten.
0: Ja, ganz zufällig.
2: Mhm, doof nur, dass die Bremse beim Auto von Sepp Maier offenbar ausfiel. Dem Torwart war die Reise zu den Spielerfrauen aber so wichtig, er fuhr mithilfe der Handbremse weiter. Am nächsten Tag hatte er dann Blasen an der Hand und musste das Training sogar abbrechen.
0: Gut, Weltmeister sind wir 1974 trotzdem geworden.
2: Genau wie 2014 bei der WM in Brasilien. Da hatte man offenbar Bedenken, dass Essen vor dem Spiel gegen Brasilien könnte verunreinigt sein. Also schickten die den DFB-Mannschaftskoch höchstpersönlich auf den Markt. Er solle doch bitte abgepackte Lebensmittel holen.
0: Das Ende der Geschichte, ihr kennt es wahrscheinlich, 7:1. Also braucht es wahrscheinlich auch solche Geschichten für erfolgreiche Turniere.
2: Das glaube ich auch. 1982 zum Beispiel war die Nationalmannschaft im Schwarzwald im Trainingslager am Schluchsee. Einige Spieler angeblich rund um Paul Breitner sollen da aber dicke Feten gefeiert haben, auch hier mit Saufi Saufi. So hat die deutsche Medienlandschaft den Schluchsee umbenannt in Schlucksee. Am Ende wurde die deutsche Nationalmannschaft 1982 in Spanien dann Zweiter.
0: So, wir brauchen also kuriose Geschichten auch aus Herzogenaurach. Da mache ich mir da ehrlich gesagt bei diesem Turnier auch keine Sorgen, oder? Wo sind denn die Spielerfrauen untergebracht? Ne?

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1: Ich bin Diana Kramer. Die deutsche Wirtschaft kommt nicht in Schwung. Die Folgen des Iran-Kriegs bremsen die erhoffte Erholung aus. Auch die Wirtschaftsweisen senken deshalb ihre Konjunkturprognose. Für dieses Jahr erwartet der Sachverständigenrat der Bundesregierung nur noch ein Mini-Wachstum von 0,5%. Die Wirtschaftsweise Veronika Grimm sieht neben den Kriegsfolgen aber auch strukturelle Gründe.
2: Insbesondere auch aufgrund steigender Sozialversicherungsbeiträge und Energiekosten belasten nun die Unternehmen und dämpfen die Investitionsnachfrage. Hinzu kommen die wirtschaftspolitische Unsicherheit und verhaltene Absatzerwartungen.
1: Die Wirtschaftsweise Veronika Grimm. Im vergangenen Herbst hatten die Sachverständigen noch mit einem Plus des Bruttoinlandsprodukts von 0,9% gerechnet. Berichte über mögliche Diskussionen zu einem Austausch von Bundeskanzler Friedrich Merz sorgen in der Union für Unruhe. Bild und Stern hatten unter

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1: Können künftig ein überragendes öffentliches Interesse für Wohnungsbau erklären. Dadurch soll die Bauplanung statt auf 5 bis 15 Jahren künftig in etwa 2 Jahren abgeschlossen werden können. David Riemer, Berlin.
2: Die Kämpfe zwischen Israel und der Hisbollah im Libanon verschärfen sich erneut deutlich. Israels Armee flog weitere Luftangriffe und rief große Teile des Südlibanons zur Evakuierung auf. Die Hisbollah setzte wiederum ihre Angriffe auf Nordisrael fort. Trotz einer Waffenruhe seit April werden weiter täglich Menschen getötet. Beobachter warnen vor einer neuen Eskalation des Konflikts.
3: Das Wetter. Es kühlt nach und nach ab, der Himmel bleibt aber schön klar. Dazu weht stellenweise noch ein leichter Wind. In der Nacht liegen die Tiefstwerte zwischen 6 und 11 Grad. Der Donnerstag wird dann ähnlich freundlich wie heute mit Höchstwerten bis 28 Grad.
4: NRW Verkehr.
3: Und da gibt es einen Stau auf der A4 Köln Richtung Aachen zwischen Köln-Klettenberg und Kreuz Köln-West. Nämlich 1 Kilometer, 20 Minuten dauert es da noch länger. Euch allen unterwegs eine gute und sichere Fahrt.
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3: Also, ich weiß nicht, ich finde es gerade einfach richtig schön. Der Sommer ist Ende Mai schon bei uns wieder da mit so tollen Temperaturen. Auch wenn es jetzt aktuell natürlich so ein bisschen abkühlt. Aber ist ja auch ganz angenehm, um mal durchzulüften. Und dann geht es die Woche so schön weiter. Ah ja, also ich bin Fan und ich bin gerade einfach bester Dinge. Lieber Arigi, mein Name. Jetzt mit Musik von Glasperlenspiel hier für diesen späten Montagabend.
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Musik von Corona. Und es ist wirklich wunderbar. Es passt ja großartig rein. Rhythmus der Nacht und wir haben ja schon Nacht. Hier ist der beste Mix. Hier ist Leo Aregi und jetzt gibt's neue Musik von The Script. Denen hier.

0: ganz genau.
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0: Und die sind schon wirklich lange im Geschäft. Ich meine, die Songs sind auch schon weit über 10 Jahre alt und immer noch riesige Hits, riesige Brecher. Also ich weiß nicht, wenn die irgendwo gespielt werden, habe ich persönlich immer gute Laune. Ich weiß nicht, wie es bei euch ist. Ich habe auch noch ein paar Zahlen hier, weil das finde ich auch krass. 14 Milliarden Streams, muss man sich mal vorstellen. So oft wurden die Songs von The Script, der Band aus Irland, gestreamt. Jetzt haben sie neue Musik draußen. Man in the Arena. Mann in der Arena. Auch ganz schöner Titel. Ist eine kleine Kostprobe, weil es kommt bald ein ganzes neues Album raus. Am 14. August nämlich. The User's Guide to Being Human. Also die Bedienungsanleitung Menschsein. Auch irgendwie ganz lustig mit einem Augenzwinkern und sind auch auf Tour dieses Jahr in Deutschland auch zweimal. München, gut, das interessiert uns nicht. Da kommen wir, da könnte man hin, aber viel besser. Sie treten doch auch in Düsseldorf auf, nämlich in der Mitsubishi Electric Halle am 24. November. Also da könnte man mal vorbeischauen, wenn ihr den Bock habt. Aber das könnt ihr vielleicht erst entscheiden, wenn es jetzt hier eine kleine Kostprobe gibt. Aktuelle Single von The Script, Man in the Arena. Ihr

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1: Das Wetter. Der Abend bringt jetzt nach und nach ein bisschen Abkühlung. Dazu bleibt der Himmel wolkenlos. Hier und da kommt noch ein kleines Lüftchen dazu sogar. In der Nacht geht die Temperaturen runter auf so 6 bis 11 Grad. Morgen am Donnerstag dann wieder sonnig und angenehm warm mit bis zu 28 Grad.
2: NRW Verkehr.
1: So, mit der A1 Münster Richtung Osnabrück zwischen Greven und Erdbergen 1 Kilometer 6 Minuten und die A4 Köln Richtung Aachen zwischen Köln-Klettenberg und Kreuz Köln-West 1 Kilometer 13 Minuten. Euch allen unterwegs eine gute und sichere Fahrt.
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1: Ich habe jetzt drei Sendungen hintereinander immer wieder den gleichen Aufhänger gebracht. Also mich hält nichts davon ab, ihn heute auch zu bringen. 23.30 Uhr durch. Das heißt, es sind noch gute 5,5 Stunden. Und dann ist es 5 a.m. Die Uhrzeit, über die Michael Schulte in seiner neuen Single siegt. Und wisst ihr was? Könnt ihr es euch vorstellen? Die spiele ich jetzt auch noch. Ich rede nicht einfach nur so darüber. Ich spiele das jetzt. Ich. Toll, oder? Leo Arecki, mein Name.

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0: Nico Santos, Number One an diesem Mittwochabend. Ich spiele uns jetzt neue Musik von Andreas Fey, Singer-Songwriter aus Berlin, kommt ursprünglich aus Ostwestfalen. Ja, seine Musik, die ist so irgendwo zwischen melancholischem Indie-Pop und sehr persönlichem Piano-Songwriting. Angefangen hat er mal mit Songs für seine Schulband, später ging es dann komplett Richtung Solo-Karriere eben in Berlin. Mittlerweile unter anderem schon Support-Act gewesen für Sophie and the Giants zum Beispiel. The Weather, so heißt seine neue Single und da wird es ziemlich persönlich. Der Song ist nämlich so eine Art Brief an seinen Vater. Es geht um eine stille Nähe zwischen zwei Menschen, die sich eigentlich total lieben, aber Gefühle nie so richtig aussprechen können. Stattdessen redest du halt übers Wetter oder so oder darüber, dass morgen vielleicht Regen kommt. Ja, die zentrale Zeile lautet: Wish I could only say I love you, but we talk about the weather again. Also genau dieses Gefühl, wenn eigentlich was Wichtiges raus müsste, aber man dann doch wieder beim Smalltalk landet. Und macht daraus wirklich einen sehr ruhigen, verletzlichen Song über emotionale Distanz und den Versuch, irgendwann vielleicht doch mal offen zu sagen, was man eigentlich fühlt. Und wirklich auch musikalisch sehr schön und sehr intim eingebettet gibt's jetzt ganz neu im besten Mix. Andreas Fey, Singer-Songwriter aus Berlin, The Weather.
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1: Ich bin Diana Kramer. Bundeskanzler Friedrich Merz hat seine Reformambitionen als Regierungschef unterstrichen. Deutschland habe die Kraft für einen neuen Aufbruch und er persönlich sei mit aller Kraft entschlossen, diesen Aufbruch mit seiner Regierung auch zu ermöglichen. Das sagte Merz am Abend bei einer CDU-Veranstaltung in seiner Heimat Arnsberg im Sauerland. Auf die aktuellen Spekulationen über einen möglichen Kanzlerwechsel ging Merz nicht ein. Bild und Stern hatten unter Berufung auf führende Christdemokraten über entsprechende Gedankenspiele berichtet. Als möglicher Nachfolger wurde NRW-Ministerpräsident Henrik Wüst genannt. Der ukrainische Präsident Selenskyj hat neue Gegenschläge im russischen Hinterland angekündigt. Das sei nötig, um Moskau klarzumachen, dass es für den Angriffskrieg gegen sein Land mit eigenen Verlusten bezahlen müsse, sagte Selenskyj in seiner abendlichen Videobotschaft.
2: Moskau droht zwar mit Vergeltungsschlägen, doch Selenskyj setzt selbstbewusst auf Attacke. Dabei ist unwahrscheinlich, dass er den Kreml hier in Moskau auf diese Weise zu Verhandlungen zwingen kann. Vielmehr belächeln russische Kommentatoren, dass Selenskyj einerseits Moskau droht und er sich andererseits nun mit einem Hilferuf an US-Präsident Trump wendet. In einem Brief bittet er Trump um mehr Raketen für die Abwehr von Moskaus Angriffen. Aus Moskau, Ulf Mauder.
1: Auf der Bahnstrecke Hamburg-Berlin gibt es seit dem Abend Verzögerungen. Grund ist der Ausfall eines Stellwerks bei Lüneburg. Nach Angaben der Bahn kann es noch bis Donnerstagnachmittag zu Verspätungen und Zugausfällen kommen.
3: Es fahren noch ICE-Fernzüge zwischen Hamburg

0: zur Strecke wieder befahrbar sein. Aus Berlin, Ronny Tochau.
1: Griechenland greift durch. Die Regierung in Athen will Minderjährigen die Nutzung von E-Scootern auf Straßen verbieten und kündigte einen entsprechenden Gesetzentwurf an. Grund ist die steigende Zahl verletzter Jugendlicher. In Griechenland haben Unfälle mit E-Scootern auch unter Touristen deutlich zugenommen.
2: Das Wetter.
3: Ja, in dieser Nacht kühlt es mal richtig ordentlich ab. Stellenweise nur noch 6 Grad bei uns, Spitze 11 Grad. Also da kann man mal ordentlich durchlüften. Wobei es war ja tagsüber auch nicht so richtig warm. Ne? Mit 28 Grad war es ganz gut aushaltbar. Und das geht auch nachher so weiter. Also das Wetter von gestern kriegen wir heute quasi nachher nochmal. 28 Grad, sehr viel Sonnenschein. Erst am Freitag und am Samstag rechnen wir mit Regenschauern und stellenweise auch Gewitter.
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5: A30 Osnabrück-Bad Oeynhausen zwischen Bad Oeynhausen-Ost und Kreuz-Bad Oeynhausen, 2 Kilometer Stau. Und A44 Dortmund-Kassel zwischen Büren und Lichtenau, 1 Kilometer stockender Verkehr. Wir wünschen allen unterwegs gute Fahrt.
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3: Hallo, schöne Nacht mit uns. Und wenn du merkst, du bist jetzt schon im Donnerstag angekommen, quasi Woche fast geschafft, was sagst du dann?

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0: weiß nicht, habt ihr schon mal drüber nachgedacht, eine Kreuzfahrt zu machen? Das ist ja unser großes Thema diese Woche. Wir schauen, was so Kreuzfahrten alles können. Wir schauen auf die Pros, auf die Kontras, was es alles so für Kreuzfahrtenmottos gibt, für verschiedene Reedereien. Immer mehr Leute, das ist so unsere Feststellung, haben Bock auf so Kreuzfahrten. Aber es gibt, glaube ich, bei keiner anderen Urlaubsart so zwei Lager. Das eine Lager, was total begeistert von Kreuzfahrten ist, und das andere Lager, was sagt, was für ein Blödsinn, würde ich nie machen. Wir haben euch mal gefragt, wie sieht's aus? Kreuzfahrt, ja oder nein?
1: Bis jetzt habe ich nur Positives davon gehört. Diese Atmosphäre finde ich irgendwie interessant, dass man diese Wassertage auch natürlich hat. Und auch der Fakt, dass man oft halt so verschiedene Orte gleichzeitig irgendwie bereisen kann. Das finde ich interessant, das spricht mich auf jeden Fall persönlich an.
2: Ich bin absolut Strandlieger. Also mit Kreuzfahrt habe ich nichts mit am Hut.
3: Habe ich noch nie gemacht, muss ich sagen. Aber würde mich auf jeden Fall mal interessieren. Wird bestimmt ganz schön sein. Würde mit meinem Partner mal gerne so eine Kreuzfahrt machen. Vielleicht immer über Mittelmeer, irgendwo schön, so ein paar Tage mal erholen.
4: Ja, nein, weil es mir zu eng ist. Ich brauche die Freiheit und ich mag Schiffe einfach nicht so.
0: Ja, irgendwie alles dabei, ne? Die einen haben total Lust, die anderen sagen, ey, ne, so eingepfercht auf so einem engen Kahn mit so vielen Leuten und meistens alles Deutsche. Och nee. Irgendwie kann ich auch beides verstehen, sag ich ganz ehrlich.
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0: Das Wetter.
1: Das ist eine Nacht, die relativ kühl wird. 6 bis 11 Grad erwarten wir. Dazu niederschlagsfrei. Hier und da mal eine Wolke, aber es ist nachts. Komm, stört uns auch alles wirklich nicht. Nachher geht's dann sonnig weiter. Paar mehr Wolken als gestern, aber immer noch warm. 28 Grad erreichen wir nachher. Erst am Freitag und am Samstag können ein paar Gewitter runterkommen. Dementsprechend auch Regenschauer sind da möglich. Es bleibt aber weiter warm.
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2: A44 Dortmund-Kassel zwischen Werl Süd und Soest. 1 Kilometer Stau. Wir wünschen allen unterwegs gute Fahrt.
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1: Kommt gut durch die Nacht mit uns. Jetzt mit Rihanna und Don't Stop the Music. Please.

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0: Alex Horn und Ordinary hier bei uns. Einen schönen Mittwoch. Kevin Zimmer hier. Und jetzt haben wir neue Musik für euch von Austis. Und sie hat einen Song rausgebracht, der klingt so anders als das, was sie bisher rausgebracht hat. Ja? Dirty Dancing, ja, Angel Eyes oder so. Das waren so richtige Power-Hits. Aber jetzt hat sie gesagt, hey, komm. Es muss melancholischer werden, denn der Song ist halt thematisch auch sehr melancholisch. Es geht um gebrochene Herzen. Es geht um die große Trennung. The Art of Letting Go heißt der Song. Und es geht um Trennungsschmerz.
1: So it's about letting go.
2: Es geht ums Loslassen und vor allem darum, damit okay zu sein. Es geht um schöne Erinnerungen, Herzschmerz, Küsse, wie man als Mensch wächst und darum, dass du das alles nicht immer mit den Menschen erlebst, mit denen du es dir vorgestellt hast.
1: You were gonna do it with, but that's okay.
0: Ja, that's okay. Und dann hören wir mal rein in den neuen Song von Austis. Jetzt hier im besten Mix.
1: Hi, this is Austis and you're listening to my new single, The Art of Letting Go.

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1: Ich bin Diana Kramer. Die Wirtschaftsweisen erwarten in diesem Jahr wegen der Auswirkungen des Iran-Kriegs nur ein Mini-Wachstum der deutschen Wirtschaft von 0,5%. Im vergangenen Herbst hatte der Sachverständigenrat der Bundesregierung noch mit einem Plus des Bruttoinlandsprodukts von 0,9% gerechnet.
2: Sprit ist teurer geworden, Öl, Gas und das spüren natürlich auch die Unternehmer. Zudem rechnen die Experten damit, dass auch die Inflation weiter ansteigt, also dass wir Verbraucher an Kaufkraft verlieren. Das milliardenschwere Investitionsprogramm der Regierung für die Infrastruktur könnte für ein bisschen mehr Wachstum sorgen, so die Wirtschaftsweisen. Gleichzeitig fordern sie aber Reformen von der Regierung und das heißt vor allem den Anstieg der Sozialbeiträge begrenzen. Claudia Wächter, Nachrichtenredaktion.
1: Angesichts der geänderten Bedrohungslage soll die Reserve der Bundeswehr künftig eine größere Rolle spielen. Dafür bereitet das Verteidigungsministerium eine Gesetzesänderung vor. Es will künftig auch in Friedenszeiten die Möglichkeit haben, Reservisten zum Dienst zu verpflichten, heißt es. In bestimmten Ausnahmen soll aber ein Einsatz von Reservisten nur bei Freiwilligkeit möglich sein, etwa bei Amtshilfe im Inland im Fall einer Naturkatastrophe oder bei Auslandseinsätzen. Menschenhandel soll in Deutschland künftig konsequenter verfolgt und härter bestraft werden können. Das sieht ein Gesetzentwurf aus dem Bundesjustizministerium vor, den das Bundeskabinett beschlossen hat.
3: Wer Menschen mit falschen Versprechungen nach Deutschland lockt, um sie hier dann unter Zwang arbeiten zu lassen, der wird künftig bei einer Verurteilung mit bis zu 10 Jahren Haft rechnen müssen. Diese Maximalstrafe ist bislang nur bei besonders schweren Fällen möglich. Neu ist außerdem, dass sich auch Kunden und Kundinnen strafbar machen, wenn sie etwa Leistungen bei Anbietern einkaufen, die klar fragwürdig sind. Da gibt es viele schwarze Schafe, etwa auf dem Bau und bei Nagelstudios. Aus Berlin, Lea Matschulat.
1: Nach dem Unfall mit 2 toten Kindern in Dienstlaken am Niederrhein prüfen Ermittler, ob bei der Autofahrerin ein medizinischer Notfall vorlag. Es spreche nichts für eine absichtliche Tat, teilte die Kreispolizei in Wesel mit. Die 47-Jährige hatte vor einer Schule die Kontrolle über ihr Auto verloren und war in eine Gruppe von 3 Jungen gefahren. 2 12-Jährige starben später.

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1: Zwischen Werl Nord und Kreuzwerl 1 Kilometer Stau. Wir wünschen allen unterwegs gute Fahrt.
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3: Mark Forster ist ja nicht nur mittlerweile Sänger, sondern er ist zu einem Meme geworden. Ich weiß nicht, ob ihr das schon gesehen habt. Ja? Da wird über Mark Forster, unser Deutschsein und unsere Wurstigkeit so ein bisschen aufs Korn genommen. Mark Forster kann selbst drüber lachen, über diese Memes, wo er ja mal zu sehen sein wird. Und dann stehen da so Sachen wie, Mark Forster ist derjenige, der sagt, oh, es gibt Kuchen, wenn es Kuchen gibt. Das ist, ich finde es sehr lustig. Aber ich freue mich auch, dass er neue Musik wieder rausgebracht hat. Ein Lied hören wir jetzt bei uns. Und damit wünsche ich euch eine schöne

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0: Sascha Fassbender ist da. Bist du eigentlich schon in WM-Stimmung?
1: Ja. Ja, dann bringen wir dich jetzt mal in WM-Stimmung. So.
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1: So. Ich meine, wir müssen ja langsam reinkommen. Die deutsche Fußballnationalmannschaft startet ja jetzt ins Trainingslager im fränkischen Herzogenaurach. Ab jetzt geht es nur noch um Fußball, um Sport. Also eigentlich, Kollege Sascha Fassbender, es gibt in den Trainingsquartieren auch immer verrückte Geschichten, oder?
3: Ja, fangen wir an mit meiner absoluten Lieblingsgeschichte. 1974 ist Sepp Maier, Torwart, ne, aus dem Trainingslager in Schleswig-Holstein, abgehauen.
1: Wo wollte er hin?
3: Richtung Hamburg, wo die Spielerfrauen ihr Quartier hatten.
1: Ganz zufällig, ne? Mhm,
3: ja, durfte nur, dass die Bremse beim Auto offenbar ausfiel. Sepp Maier war die Reise aber anscheinend so wichtig, er fuhr mit Hilfe der Handbremse weiter, den kompletten Weg. Am nächsten Tag hatte er Blasen an der Hand und er musste das Training abbrechen.
1: Gut, Weltmeister sind wir 74 trotzdem geworden.
3: So, ne? Genau wie 2014 bei der WM in Brasilien da ja auch. Da hatte man offenbar Bedenken, das Essen vor dem Spiel gegen Brasilien könnte verunreinigt sein. Also schickten die den DFB-Mannschaftskoch los. Ne? Höchstpersönlich auf dem Markt musste er entscheiden und er solle doch bitte abgepackte Lebensmittel kaufen.
1: Ja, ich würde mal sagen, Ende ging gut aus. Ja, 7:1. Offenbar braucht es solche Geschichten für erfolgreiche Turniere.
3: Ja, ja, absolut. 1982 auch ein gutes Beispiel. Da war die Nationalmannschaft im Trainingslager im Schwarzwald am Schluchsee. Einige Spieler, angeblich rund um Paul Breitner, sollen da aber dicke Feten gefeiert haben. Auch hier schön mit Saufi Saufi. So hat die deutsche Medienlandschaft den Schluchsee dann zum Schlucksee gemacht. Am Ende wurden die Deutschen dann 1982 in Spanien immerhin Zweiter.
1: Also, wir brauchen, Sascha, wir brauchen solche kuriosen Geschichten, auch aus Herzogenaurach, damit das was wird mit dieser Fußball-WM. Also, Jungs, wenn ihr uns zuhört, ja?
3: Was ich ruf da wahrscheinlich mal an.
1: Genau. Und fahrt mit dem Auto zu den Spielerfrauen. Wir hoffen, dass die Bremsen kaputt sind, ja? Oder keine Ahnung was. Macht irgendetwas da.
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0: Das Wetter.
1: Ja, in dieser Nacht kühlt es mal richtig ordentlich ab. Stellenweise nur noch 6 Grad bei uns, Spitze 11 Grad. Also da kann man mal ordentlich durchlüften. Wobei es war ja tagsüber auch nicht so richtig warm. Ne? Mit 28 Grad war es ganz gut aushaltbar. Und das geht auch nachher so weiter. Also das Wetter von gestern kriegen wir heute quasi nachher nochmal. 28 Grad, sehr viel Sonnenschein. Erst am Freitag und am Samstag rechnen wir mit Regenschauern und stellenweise auch Gewitter.
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2: A3 Frankfurt-Köln zwischen Siebengebirge und Lohmar. 1 Kilometer Stau, 6 Minuten Zeitverlust. Wir wünschen allen unterwegs gute Fahrt.
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1: Ja, gefühlt ist die Woche ja fast schon geschafft, ne? Wenn du hier schon Donnerstag früh hast, also sehr, sehr früh, muss ich sagen. Donnerstag noch, Freitag noch und dann, ja, Woche im Sack. The Killers jetzt mit Human.

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0: Wir spielen die 80er. Queen, Another One Bites the Dust. Schöne Nacht. Egal, wo ihr gerade seid. Auf der Arbeit oder ihr könnt nicht schlafen. Ich habe neue Musik für euch.
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1: Ich bin Diana Kramer. Der UN-Sicherheitsrat wird sich heute mit der Lage im Ukraine-Krieg beschäftigen. Kiew hatte die Sondersitzung beantragt. Der ukrainische Präsident Zelensky hat sich nach Medienberichten inzwischen wegen mangelnder Flugabwehr per Brief mit einem Hilfegesuch an Washington gewandt.
2: Nach dem verheerenden Angriff auf Kiew und weiteren Drohungen aus Moskau sucht der ukrainische Präsident Zelensky Hilfe bei den USA und den Vereinten Nationen. Das höchste UNO-Gremium hat schon viele Male zu dem Thema getagt, ohne viel bewirken zu können. Resolutionen werden von den Vetomächten Russland und China niedergeschlagen und Aufrufe zum Frieden verhallen im Nichts. Zelensky betonte, dass sich die Ukraine bei der Abwehr der Angriffe auf die ganze Welt verlasse, bei der Abwehr von ballistischen Raketen, aber vor allem auf die USA. Aus den USA, Tina Eck.
1: Berichte über mögliche Diskussionen zu einem Austausch von Kanzler Merz sorgen in der Union für Unruhe. Bild und Stern hatten unter Berufung auf führende Christdemokraten darüber berichtet und als möglichen Nachfolger unter anderem NRW-Ministerpräsident Wüst genannt. Das Umfeld von Merz wies die Spekulationen scharf zurück. Der Kanzler selbst äußerte sich bei einer CDU-Veranstaltung in seinem Heimatort Arnsberg am Abend nicht dazu, bekannte sich aber sehr deutlich zu seiner Verantwortung als Regierungschef. Die Spritpreise sinken langsam weiter. Binnen Wochenfrist hat sich Superbenzin der Sorte E10 um 2,7 Cent verbilligt, diese sogar um 4,5 Cent. Der ADAC hält den Preisrückgang an den Tankstellen allerdings für zu gering.
3: Sowohl Diesel als auch Super E10 liegen mittlerweile im bundesweiten Tagesdurchschnitt unter 2 Euro. Allerdings sind beide immer noch gut 20 Cent teurer als vor Ausbruch des Irankrieges. Und das trotz des Tankrabatts der Regierung von rund 17 Cent und obwohl der Ölpreis zuletzt deutlich nachgegeben hat. Für den ADAC ist das aktuelle Preisniveau der Beweis, dass die Mineralölkonzerne günstigere Ölpreise nur sehr verlangsamt an die Kunden weitergeben. Zum Sparen rät der ADAC, am späten Vormittag zu tanken. Ronny Thorau, Berlin.
1: Die Gewerkschaft Verdi ruft auch heute Beschäftigte der Postbank zum Warnstreik auf. Die Gewerkschaft verlangt 8% mehr Geld, mindestens aber 300 Euro im Monat. Um den Druck zu erhöhen, werden Postbankbeschäftigte heute auch bei der Hauptversammlung der Deutschen Bank in Frankfurt am Main protestieren, zu der die Postbank gehört.
4: Das Wetter. Das ist eine Nacht, die relativ kühl wird. 6 bis 11 Grad erwarten wir. Dazu niederschlagsfrei. Hier und da mal eine Wolke, aber es ist nachts. Komm, stört uns auch alles wirklich nicht. Nachher geht's dann sonnig weiter. Paar mehr Wolken als gestern, aber immer noch warm. 28.